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1: Den Einsatz des Militärs an. Ministerpräsident Sanchez will heute in die Exklave reisen. Die EU-Kommission kündigte Unterstützung an, etwa durch den Einsatz der Grenzschutzbehörde Frontex. Ceuta ist offiziell EU-Gebiet, gehört aber nicht zum Schengen-Raum. Die Terrororganisation Hamas hat laut US-Präsident Trump einer Entwaffnung und Entmilitarisierung des Gazastreifens zugestimmt. Trump erklärte in seinem Online-Dienst, es handle sich um ein historisches Abkommen. Die Vereinbarung sei während Gesprächen erzielt worden, die im Rahmen von Trumps gegründetem sogenannten Friedensrat stattgefunden hätten. Aus Diplomatenkreisen hieß es, Details müssten noch ausgearbeitet werden. Außerdem fehle noch die Zustimmung Israels. Die israelische Regierung hatte bislang Zweifel an den bisherigen Vorschlägen zur Entwaffnung der Hamas und schloss einen Rückzug der Truppen im Gazastreifen aus. Der Friedensrat ist umstritten, da er auch als Konkurrenz zu den Vereinten Nationen gesehen wird. Zu den Gründungsmitgliedern zählen neben den USA unter anderem Israel, Ägypten, Katar und die Türkei. Deutschland ist kein Mitglied. Ein erklärtes Hauptziel des Gremiums ist eine dauerhafte Friedenslösung im Gazastreifen. In Bayern werden heute die Löscheinsätze wegen des Waldbrandes in den Chiemgauer Alpen fortgesetzt. Gestern hatte das Landratsamt Traunstein den Katastrophenfall ausgerufen. Der Deutsche Wetterdienst hat für weite Teile Süddeutschlands die höchste oder zweithöchste Waldbrandgefahrstufe verhängt. In verschiedenen Regionen Bayerns sollen besonders gefährdete Gebiete aus der Luft beobachtet werden. Der Landkreis Mittelfranken rief dazu auf, bei Ausflügen in die Natur am Wochenende besonders Acht zu geben. In Frankreich und Spanien hat sich die Lage etwas entspannt. In Griechenland und der Türkei sind zahlreiche neue Waldbrände ausgebrochen. Trockenheit, Hitze und kräftiger Wind erschwerten die Löscharbeiten. In Großbritannien geht die Feuerwehr derzeit gegen einen Waldbrand in der Nähe eines Kernkraftwerks in der Grafschaft Suffolk vor. Sachsens Ministerpräsident Kretschmer hat seinen Widerstand gegen die aktuellen Pläne für die Renten- und Pflegereform bekräftigt. Der CDU-Politiker drohte in den Zeitungen des Redaktionsnetzwerks Deutschland mit einem Scheitern im Bundesrat. Ohne Veränderungen würde man der Renten- und Pflegereform in der Länderkammer nicht zustimmen. Kretschmer und andere ostdeutsche Ministerpräsidenten sprachen sich vor allem gegen eine Abschaffung der abschlagsfreien Rente nach 45 Beitragsjahren aus. Sie verwiesen darauf, dass Menschen im Osten andere Erwerbsbiografien hätten und von den Reformplänen besonders betroffen seien. Unterstützt werden die Ministerpräsidenten auch von der CDA, dem Sozialflügel der CDU. Bundeswirtschaftsministerin Reiche, ebenfalls CDU, lehnt die Beibehaltung der abschlagsfreien Rente nach 45 Beitragsjahren ab. Sie fordert stattdessen eine längere Lebensarbeitszeit. Nach dem Absturz einer mutmaßlich russischen Rakete in Polen hat Bundeskanzler Merz die Führung in Moskau kritisiert. Merz erklärte auf der Plattform X, der Einschlag in Polen zeuge von der Rücksichtslosigkeit und Eskalationsbereitschaft Russlands. Er versicherte, dass Deutschland an der Seite seiner Partner stehe. EU-Kommissionspräsidentin von der Leyen sprach von einer weiteren inakzeptablen Verletzung des europäischen Luftraums durch Russland. Gestern früh war eine Rakete während russischer Luftangriffe auf die Ukraine in Polens Luftraum eingedrungen und auf einem Feld abgestürzt. Laut dem polnischen Ministerpräsidenten Tusk handelt es sich wahrscheinlich um einen russischen Marschflugkörper. Die NATO ließ daraufhin Kampfjets aufsteigen und aktivierte die Luft- und Bodenabwehr. Der UNO-Sicherheitsrat hat eine erste Probeabstimmung über die Nachfolge von Generalsekretär Guterres durchgeführt. Diplomaten zufolge erhielt die Politikerin Rebecca Greenspan aus Costa Rica die meisten Stimmen. Die 70-Jährige leitet derzeit die UNO-Organisation für Handel und Entwicklung in Genf. Sie war von 1994 bis 1998 Vizepräsidentin von Costa Rica. Auf dem zweiten Platz landete Guyanas Botschafterin bei den Vereinten Nationen, Caroline Rodriguez. Die Amtszeit von UNO-Generalsekretär Guterres endet zum Jahresende. Über die Nachfolge wird mehrstufig entschieden. Die Probeabstimmungen im Sicherheitsrat dienen dazu, schrittweise mehrheitsfähige Kandidaten herauszufiltern. Nominiert sind derzeit 4 Frauen und 3 Männer. Die portugiesische Regierung will eine Sondersteuer auf übermäßig hohe Gewinne von Ölkonzernen für das laufende Jahr einführen. Besteuert werden soll der Teil des Profits, der den Durchschnitt der letzten beiden Jahre um mehr als 20% übersteigt, wie das Finanzministerium in Lissabon mitteilte. Die Steuerhöhe soll 33% betragen. Die befristete Regelung muss noch vom Parlament gebilligt werden. Betroffen wäre etwa der portugiesische Ölkonzern Galp Energia, der infolge des Iran-Kriegs im zweiten Quartal einen deutlichen Gewinnanstieg verzeichnet hatte. Die EU-Kommission hatte eine europaweite Lösung abgelehnt und nationale Lösungen der Mitgliedstaaten vorgeschlagen. Auch in Deutschland wird über eine sogenannte Übergewinnsteuer diskutiert. Die Bundesregierung hat eine juristische Prüfung veranlasst. Der ungarische Ministerpräsident Motyó hat Menschen und Unternehmen in seinem Land zum Stromsparen wegen des Wassermangels aufgerufen. Wegen der schrittweisen Abschaltung des Kernkraftwerks Poks infolge der niedrigen Donaupegelstände drohe Ungarn eine beispiellose Energiekrise, erklärte Motyó in einer Online-Botschaft. Auch ein gasbetriebenes Stromkraftwerk bei Budapest könne wegen einer technischen Panne vorübergehend nicht produzieren. Motyó rief energieintensive Konzerne auf, ihren Verbrauch freiwillig herunterzufahren. Darüber hinaus seien gesetzliche Maßnahmen für temporäre Stromabschaltungen in Vorbereitung, sollte der Verbrauch nicht sinken. Auch in Rumänien wurden Kernkraftwerke mangels Kühlwasser aus der Donau heruntergefahren. In Österreich mussten Wasserkraftwerke die Produktion drosseln. Der nord- und mittelamerikanische Fußballdachverband CONCACAF schließt dem Protest der UEFA gegen die Investorenpläne der FIFA für die Weltmeisterschaften an. Dies sei einstimmig entschieden worden, hieß es in einer Mitteilung. Ein Boykott wurde aber nicht angedroht. Die UEFA hatte zuvor erklärt, es würden keine europäischen Nationalmannschaften an Wettbewerben der FIFA teilnehmen.

0: offenbar weiter, zahlreiche Menschen die spanische Exklave Ceuta zu erreichen. US-Präsident Trump spricht von einer geschlossenen Vereinbarung zur vollständigen Entwaffnung der Terrororganisation Hamas im Gazastreifen. In Bayern werden wegen der hohen Waldbrandgefahr Kontrollflüge durchgeführt. Das Wetter. Zunächst im Südwesten einzelne Schauer und Gewitter, im Tagesverlauf auch von Nordwesten über die Mitte nach Osten. Unwetter nicht ausgeschlossen, 23 bis 39 Grad mit den höchsten Werten im Südosten. Morgen weit heiter bis wolkig, von Westen in den Süden und im Osten teils mit Schauern und Gewittern. Sonst trocken, 24 bis 32 Grad. Das waren die Nachrichten.
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2: Mit Christoph Heinemann. Guten Morgen. Rund 1500 Migranten haben die spanische Exklave Ceuta erreicht. Wir sprechen mit unserem Korrespondenten. Vorher berichten wir über Donald Trumps Ankündigung einer Einigung auf die Entwaffnung der Terrororganisation Hamas. Die Interviews in dieser Sendung gegen 10 vor 7, ein Gespräch über die FIFA-Pläne zum Verkauf von Teilen der Fußball-Weltmeisterschaft an private Investoren. Dazu sagt der DFB-Präsident Bernd Neuendorf.
3: Ich glaube, es ist ein fatales Zeichen, eine Fußball-Weltmeisterschaft für Investoren zu öffnen. Ich glaube, der Fußball lebt von der Akzeptanz der Gesellschaft und wir dürfen ihn nicht zum Spielball von Investoren machen.
2: Wir sprechen mit dem Fußballexperten und Buchautor Dietrich Schulze-Marmeling. Und zum Umgang mit islamistischen Gefährdern und zur Sicherung öffentlicher Veranstaltungen in einer Stunde Fragen an Herbert Reul, CDU, den Innenminister von Nordrhein-Westfalen. Die Zeit 6:11 Uhr.

0: Donald Trump hat eine Vereinbarung zur Entwaffnung der palästinensischen Terrororganisation Hamas und zum Abzug israelischer Truppen aus dem Gazastreifen verkündet. Nina Barth.
1: Der Friedensrat habe eine historische Vereinbarung über die vollständige Entwaffnung der Hamas und aller anderen bewaffneten Gruppen im Gazastreifen erzielt, schreibt US-Präsident Donald Trump auf seiner Plattform Truth Social. Das Abkommen werde in Phasen umgesetzt. Kurz nach der Ankündigung teilte Trumps umstrittener Friedensrat auf X mit, unter Vermittlung Ägyptens, Katars, der Türkei und der USA habe sich die Hamas zum ersten Mal offiziell zu einem umsetzbaren Plan verpflichtet, auf alle ihre Waffen zu verzichten. Dem werde ein israelischer Rückzug aus Gaza folgen. Bisher ist aber unklar, ob die Vereinbarung tatsächlich Bestand haben wird. Unterschiedliche Medien berichten, ranghohe Hamas-Funktionäre hätten die Einigung ihnen gegenüber bestätigt. Aber offizielle Reaktionen der Hamas oder aus Israel gibt es bisher nicht. Seit Wochen laufen in Ägypten Verhandlungen, um die zweite Phase des von den USA vermittelten Waffenruheabkommens zwischen Israel und der Hamas umzusetzen. Zuletzt hieß es, es seien Fortschritte erzielt worden, aber Israel sei skeptisch.
0: Nina Barth berichtete.

0: Ein von Menschen verursachter Klimawandel wird auch den Teilen der US-Gesellschaft in Frage gestellt und eine andere Energiepolitik abgelehnt. Unter Donald Trump haben die USA den völkerrechtlichen Vertrag des Pariser Klimaabkommens von 2015 aufgekündigt. Unsere Kollegin Bettina Klein hat in Washington mit dem Meteorologen Jason Samino gesprochen über seine Tätigkeit bei der Capital Weather Gang und über seine Arbeit als Wissenschaftler in der Trump-Ära.
1: Es ist der schlimmste Tag in Washington seit langer Zeit, an dem wir mit dem Team von Capital Weather Kontakt aufnehmen. Ein Tag, der die Note 0 von 10 bekommen hat. Nach extremer Hitze von bis zu 38 Grad hat der Rauch der Waldbrände in Kanada auch die US-Hauptstadt erreicht. Draußen ist es selbst mit Atemschutzmaske kaum auszuhalten.

0: My eyes were watery and irritated.
1: Wir haben an dem Abend die Augen getränt, obwohl ich die meiste Zeit drinnen war, sagt Jason Sumino. Eine wirklich spürbare Auswirkung des menschengemachten Klimawandels von etwas, das weit weg passiert. Sumino ist Meteorologe und leitet das Team von Capital Weather in Washington. Als Teil der Washington Post haben sie es über Jahre unter dem Namen Capital Weather Gang zu einiger Berühmtheit gebracht, als die Hauptstadt-Wetterbande. Eine Anspielung auf eine Polit-Talkshow seinerzeit mit dem Titel Capital Gang. Inzwischen haben sie sich wieder selbstständig gemacht und mit einer täglichen subjektiven Note 0 von 10 bis 10 von 10 versuchen die 7 Meteorologen im Team, ihre Vorhersagen spielerisch, unterhaltsam und immer ein bisschen spannend zu gestalten. Wetter als Teil der täglichen Konversation, ein Thema, das wir alle teilen, beim Smalltalk im Supermarkt oder Fahrstuhl. Nachvollziehbar und unterhaltsam soll es sein. Das Thema ist ernst genug. Sommer ist ohnehin eine der Zeiten mit extremem Wetter in Washington D.C. Große Hitze, schwere Gewitter, manchmal ein Tropensturm oder Hurricane. Aber dieser Sommer war bisher schon einer der extremsten überhaupt. 5 Tage mit mindestens 38 Grad und dann der Rauch der Waldbrände. Seit 2023 war es bereits die 2. Rauchepisode dieser Art in der Stadt, als der Luftqualitätsindex auf sehr ungesund bis gefährlich abrutschte.
0: That's really sort of a new thing. We, you know, I grew up in the DC area.
1: Das ist wirklich neu, sagt Jason Sumino. Er wuchs in den 80er und 90er Jahren in der Gegend von DC auf. So etwas, sagt er, haben wir hier nie erlebt.
0: The fires in Canada, they're growing larger, they're burning faster. And I think we've seen some of our worst wildfire seasons in Canada on record in recent years.
1: Das habe schon etwas mit dem Klimawandel zu tun, denn die Feuer in Kanada sind größer, sie brennen in dieser Hitze schneller und produzieren mehr Rauch. Die schlimmste Waldbrandsaison der letzten Jahre. Und nicht nur in Europa werden die Hitzewellen extremer, auch in den USA, wenn auch nicht ganz in dem Ausmaß. Und in der Situation haben die Vereinigten Staaten ihre Politik gegen den Klimawandel, zumindest auf Bundesebene, mehr oder weniger aufgegeben. Sie haben sich aus dem Pariser Klimaabkommen zurückgezogen, denn die gegenwärtige US-Regierung sieht Klimawandel einfach nicht als ernstes Problem. Doch es gibt beträchtliche Aktivität auf lokaler und Bundesstaatenebene, wenn auch nicht überall gleichermaßen.
0: Administrations come and go.
1: Regierungen kommen und gehen, manche tun mehr als andere, aber es belastet natürlich Menschen, die sich darum Sorgen machen. Alle, die etwas von der Sache verstehen, wünschen sich mehr Handeln. Im Moment können wir nur abwarten und zu möglichst viel Aktion auf lokaler und Staatenebene ermutigen, um etwas Fortschritt zu erreichen.
0: And motivate as much action as we can at the state and local levels to make progress.
1: Nicht nur die fehlende Klimapolitik ist Jason Sumino zufolge ein Problem, auch die mangelnde Forschungsförderung. Ganze Programme bei der US-Umweltbehörde EPA und der Gesundheitsbehörde CDC wurden geschlossen. Für Leute wie uns, deren Geschäft es ist, die Menschen informiert zu halten und zu verstehen, was passiert, ist dieser Mangel an Forschung und Investition darin, das Problem zu erfassen, eine weitere große Besorgnis.
0: Aus
2: Washington, Bettina Klein.

0: die Ukraine gelten im Freiheitskampf gegen den russischen Überfall eigentlich als enge Verbündete. Doch zuletzt haben sich die Beziehungen zwischen Warschau und Kiew deutlich verschlechtert, unter anderem wegen der belasteten, nicht aufgearbeiteten gemeinsamen Geschichte. Das wirkt sich auch auf das Leben von Menschen aus der Ukraine in Polen aus. Immer häufiger kommt es dort zu Gewalttaten gegen Ukrainer. Besonders ein aktueller Fall aus Breslau sorgt für Entsetzen. Vor diesem Hintergrund stürzte am Donnerstag während erneuter Luftangriffe auf die Ukraine ein russischer Marschflugkörper in Polen ab. Manche hoffen nun, dass diese militärische Realität beide Länder wieder enger zusammenrücken lässt. Peter Sawicki berichtet.
1: Zwei muskulöse Männer gehen auf ein junges Paar zu. Sie schlagen den Mann mit Fäusten und treten ihn. Ein dritter Angreifer kommt hinzu. Auch die Frau wird geschlagen, als sie ihren Partner schützen will. Zugetragen hat sich die Szene am Sonntag in Wrocław, auf Deutsch Breslau. Zeugen haben sie gefilmt. Das attackierte Paar stammt aus der Ukraine. Berichten zufolge hatten es die Männer aufgrund ihrer Herkunft verprügelt. Es ist nicht der einzige derartige Fall in Polen zuletzt. So schrieb die Zeitung Rzeczpospolita von 180 registrierten Gewalttaten gegen Ukrainer in Polen allein seit Jahresbeginn. 30% mehr als im Vorjahreszeitraum. Der Fall von Breslau wühlt viele nun aber besonders auf. Zwei der drei mutmaßlichen Täter wurden bisher festgenommen. Ihnen droht jahrelange Haft. Der liberal-konservative Regierungschef Donald Tusk verurteilte die Tat mit nachdenklichen Worten. Die Solidarność-Bewegung in den 80er Jahren hat uns hohes Ansehen beschert. Die Welt war erneut beeindruckt, als wir viel Solidarität gegenüber Ukrainern zu Beginn der russischen Invasion zeigten. Das alles könnte in Trümmern liegen, wenn wir solche Banditen straffrei davonkommen lassen. Tusk warf dem rechten politischen Lager vor, Unmut gegen Ukrainer in Polen zu schüren. Einige Spitzenleute, etwa der rechtslibertären Konfederacja und der nationalkonservativen Partei PiS, distanzierten sich zwar von der Gewalt. Manche ihrer Politiker äußern sich aber seit Monaten abfällig über die Ukraine. Das tat vor kurzem auch der Abgeordnete Janusz Kowalski. Wenn du von Ukrainern diskriminiert worden bist, dann schreib mir. Man darf nicht zulassen, dass Immigranten, dass Ukrainer es hier besser haben als Polen in ihrem eigenen Land. Tatsächlich gibt es auch Gewalttaten von Ukrainern an Polen. In einem kürzlichen Fall im Norden des Landes starb dabei ein 36-Jähriger. Laut polnischen Medien ist die Gewalt gegen Ukrainer jedoch deutlich zahlreicher. Beobachter sehen hierfür mehrere Gründe. Es gäbe ein latentes Überlegenheitsgefühl einiger Polen gegenüber Ukrainern, auch bedingt durch die belastete gemeinsame Geschichte. Vor kurzem hatte der ukrainische Präsident Wolodymyr Selenskyj in Polen Ärger ausgelöst, als er eine Armeeeinheit nach der Partisanenarmee UPA benannte. Die UPA hatte im Zweiten Weltkrieg Massaker an polnischen Zivilisten begangen. Hinzu komme aber auch Desinformation über vermeintliche Privilegien für ukrainische Geflüchtete. Dabei zeigen Statistiken, dass über 70% der Ukrainer in Polen arbeiten. Im Radiosender Talk FM kritisierte die Journalistin Dominika Długosz sowohl Präsident Nawrocki als auch Premier Tusk. Bereits im Juni 2022 hat man angefangen, schlecht über Ukrainer zu sprechen. Damals fiel es aber nicht so auf. Vor der Präsidentenwahl vor einem Jahr hat Karol Nawrocki dann sämtliche Vorurteile gegen Ukrainer bedient. Die Regierung hat aber nichts unternommen, um der Feindseligkeit entgegenzuwirken. Umfragen zufolge wird in Polen selbst die Militärhilfe für die Ukraine zunehmend in Frage gestellt. Vor diesem Hintergrund stürzte am Donnerstag im Zuge erneuter russischer Luftangriffe auf die Ukraine ein Militärobjekt im Südosten Polens ab. Offenbar ein russischer Marschflugkörper. Opfer oder Schäden gab es keine. Premier Tusk nahm dies zum Anlass, um für eine fortwährende Partnerschaft mit der Ukraine zu werben. Es ist vielleicht derzeit nicht populär, positiv über die Ukraine zu sprechen. Es ist aber klar, dass Polens Sicherheit unmittelbar von der ukrainischen Armee abhängt, auch in der Luft. Er kündigte an, sich für weitere Lieferung von Flugabwehr für die Ukraine einzusetzen. Vielleicht ein kleines Zeichen politischer Wiederannäherung.
0: Unser Polen-Korrespondent Peter Sawicki.

0: In Großbritannien sind am Mittwoch an einem einzigen Tag mehr als 750 irreguläre Migranten nach einer Überquerung des Ärmelkanals registriert worden, so viele wie noch nie an einem Tag in diesem Jahr. Das teilte das Innenministerium in London mit. Großbritannien steht damit nicht allein. Die Behörden der spanischen Exklave Ceuta in Nordafrika verzeichnen mehr als 1500 Migranten innerhalb weniger Tage. Das sind diejenigen, die es geschafft haben. Die spanische Polizeieinheit Guardia Civil entdeckte aber auch die Leichen von insgesamt 10 Menschen, die vermutlich in den vergangenen Tagen versucht hatten, schwimmend nach Ceuta zu gelangen. Die Europäische Union bot Spanien die Hilfe der Grenzschutzeinheit Frontex an. Stefan Illert im ARD-Studio Rabat. Seit Jahrzehnten versucht die Regionalregierung von Ceuta, Migranten durch Zäune abzuhalten. Wie sind die Menschen in die Exklave gelangt?
1: Ja, auf zweierlei Art und Weise. Das eine ist, sie haben es schwimmend geschafft, weil es offenbar ein spanisches Gerichtsurteil gab, das sich herumgesprochen hat über Social Media. Das ist eindeutig ein Social Media Phänomen, was wir da sehen, dass wenn man schwimmend aufgegriffen wird auf hoher See, dass man dann nicht einfach zurück überwiesen werden kann, nach Marokko zurückgeschickt, sondern die Möglichkeit hat, ein reguläres Aufnahmeverfahren zu durchlaufen. Das waren etwa 1500 bis 2000 Menschen, die das bis gestern geschafft haben. Ja, und dann gestern sind Hunderte, wenn nicht vielleicht sogar Tausende, einfach so über die Grenze gekommen. Der Andrang war zu groß. Man hat den Zaun, die Tür aufgemacht und die Menschen sind an den Strand und über die Straßen gelaufen. Das zeigen Bilder. Ganz genau wissen wir nicht, wie viele es sind, aber klar ist schon seit vorgestern, die Lage ist unhaltbar. Der Regionalpräsident von Ceuta, die Stadt ist etwa so groß wie Rüsselsheim, hat gesagt, wir können die Leute nicht versorgen. Wir brauchen mehr Mittel für die Sicherheit, mehr Mittel, um sie zu versorgen. Wo sollen sie schlafen, duschen, essen? Ja, wie die Nacht verlaufen ist, das wird eben zeigen, wie sehr Ceuta überfordert ist mit dieser Lage.
0: Wie verhält sich die marokkanische Regierung?
1: Das ist ganz interessant. Also natürlich ist es nie schön zu hören, dass die eigenen Leute nicht willkommen sind in Europa. Das hängt man dann nicht so hoch. Aber eine Reaktion gab es gestern, die ich gelesen habe aus Madrid selber. Die marokkanische Botschafterin Karima Benaich hat gesagt, dass das nicht im Sinne Marokkos sei, dass die Menschen da über die Grenze gekommen sind und dass man wünsche, dass sie zurückkehren. Das heißt also, Marokko signalisiert Kooperation. Das hat die spanische Regierung gestern schon den ganzen Tag quasi gebetsmühlenartig verbreitet, dass man im Kontakt ist mit dem Außenminister, mit dem Innenminister, mit dem Gegenpart und dass alle kooperieren und dass man allerbeste Verhältnisse hat und dass es also keine politische Krise gibt, die zu dieser Öffnung der Grenze geführt hat. Das ist also vor allem Spanien sehr wichtig und Marokko kooperiert also scheinbar.
0: Wie reagiert jetzt genau die Zentralregierung in Madrid? Was hat die Regierung vor?
1: Man hängt das sehr hoch, weil die Rechtspopulisten die Regierung in dieser Frage praktisch vor sich hertreiben. Die sagen, ihr gebt da unsere Exklaven auf, die Festung Europa wird gestürmt. Dazu muss man sagen, ganz deutlich wird, die Festung Europa abzuschotten außerhalb Europas ist eben auch nicht so einfach. Man ist ganz massiv auf die Kooperation Marokkos angewiesen, das wird hier sehr deutlich. Man hängt es so hoch, dass der spanische Premier Sanchez und sein Innenminister heute beide nach Ceuta reisen, um die Sicherheitskräfte dort zu unterstützen. Man schickt zusätzliche Soldaten, nicht sehr viele. Mir ist auch nicht ganz klar, was genau die da machen werden, aber das wird uns bestimmt erklärt werden. Also Spaniens Regierung hängt das sehr hoch. Dabei haben die ja nun wirklich mit ihren Waldbränden in den letzten Tagen genug zu tun gehabt.
0: Das heißt, es ist relativ klar, welche Parteien von der jetzigen Lage, von der unkontrolliert verlaufenden Migration profitieren werden.
1: Das kann ich nicht beurteilen, die spanische Innenpolitik. Und ich weiß überhaupt nicht, warum solche Flüchtlingskrisen dazu führen, dass irgendwelche Parteien davon profitieren. Diese Art des Denkens ist mir fremd. Aber sie versuchen es zumindest, daraus Kapital zu schlagen. Und Tatsache ist ja auch, dass man in Ceuta nicht sehr gut vorbereitet war auf solche Krisen und auch eigentlich schon seit längerer Zeit nicht ist. Darauf hat der Regionalpräsident immer hingewiesen und Spanien will da jetzt nacharbeiten. Für mich ist die zentrale Frage, wie schafft man es, die Menschen in der Stadt zu versorgen und dann auch geregelt möglicherweise wieder zurückzuführen. Es gibt aber Erfahrungen aus vergangenen Zeiten, auch da hat das geklappt.
0: Almería in Andalusien zählt zu den großen Gemüseanbaugebieten Europas. Dort arbeiten zahlreiche Migranten unter miserablen Bedingungen. Wie wird über diese Ausbeutung zum Beispiel in Marokko diskutiert?
1: Da gibt es durchaus Diskussionen, insbesondere in der Frage der Frauen, die zu Tausenden nach Spanien übersetzen, und zwar nicht illegal, sondern ganz legal als angeworbene Arbeitskräfte, die sich organisiert haben, die ziemlich stark unterwegs sind, die ihre Familien praktisch ernähren, die Erdbeeren pflücken. Das ist also durchaus hier ein Thema, das wird so wissenschaftlich und politisch diskutiert und begleitet. Aber es ist immer noch besser, in Spanien Geld zu verdienen, als in Marokko gar kein Geld zu verdienen. Insofern glaube ich, sind die Relationen da, wie sage ich mal, relativ. Das ist nach wie vor der Traum für viele junge Menschen aus Marokko, nach Europa zu gelangen. Da können schlechte Nachrichten von den Erntefeldern im Süden Spaniens nichts daran ändern.
0: Informationen von Stefan Ehlert. Bei uns folgen Nachrichten und die Morgenandacht. Und zum geplanten Teilverkauf der Fußball-Weltmeisterschaft durch die FIFA geplant. Fragen an den Sportpublizisten Dietrich Schulze-Marmeling anschließend. Gleich 6:30 Uhr.

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1: Uhr, die Nachrichten. Heute ist das sogenannte Recht auf Reparatur in Kraft getreten. Die Bundesregierung hat eine entsprechende EU-Richtlinie umgesetzt. Verbraucher haben nun gegenüber Herstellern einen Anspruch darauf, dass Geräte wie Smartphones, Waschmaschinen und Kühlschränke repariert werden. Im Rahmen einer angemessenen Zeitspanne und gratis oder zu einem angemessenen Preis. Bisher galt das nur im Rahmen des zweijährigen Gewährleistungsrechts. Ziel ist es, Elektroschrott zu vermeiden, Ressourcen zu schonen und Geld zu sparen. Nach der Ankunft tausender Migranten hat die spanische Regierung Soldaten zur Exklave Ceuta an der nordafrikanischen Küste entsandt. Die Menschen waren in den vergangenen Tagen größtenteils von marokkanischem Gebiet aus nach Ceuta geschwommen. Mindestens 9 Personen ertranken. Auslöser war offenbar eine Entscheidung des spanischen obersten Gerichts, dass alle über das Meer eintreffenden Migranten nicht ohne ordnungsgemäßes Verfahren zurückgeschickt werden dürfen. Die Nachrichtenagentur AFP meldet, in der benachbarten marokkanischen Stadt Fnidek seien hunderte Menschen angekommen, die Ceuta als Ziel genannt hätten. Der spanische Ministerpräsident Sanchez will heute in die Exklave reisen. Die EU-Kommission kündigte Unterstützung an, etwa durch den Einsatz der Grenzschutzbehörde Frontex. Ceuta ist offiziell EU-Gebiet, gehört aber nicht zum Schengen-Raum. Die Terrororganisation Hamas hat laut US-Präsident Trump einer Entwaffnung und Entmilitarisierung des Gazastreifens zugestimmt. Trump erklärte in seinem Online-Dienst, es handle sich um ein historisches Abkommen. Die Vereinbarung sei während Gesprächen erzielt worden, die im Rahmen von Trumps gegründetem sogenannten Friedensrat stattgefunden hätten. Aus Diplomatenkreisen hieß es, Details müssten noch ausgearbeitet werden. Außerdem fehle noch die Zustimmung Israels. Die israelische Regierung hatte bislang Zweifel an den bisherigen Vorschlägen zur Entwaffnung der Hamas und schloss einen Rückzug der Truppen im Gazastreifen aus. Der Friedensrat ist umstritten, da er auch als Konkurrenz zu den Vereinten Nationen gesehen wird. Zu den Gründungsmitgliedern zählen neben den USA unter anderem Israel, Ägypten, Katar und die Türkei. Deutschland ist kein Mitglied. Ein erklärtes Hauptziel des Gremiums ist eine dauerhafte Friedenslösung im Gazastreifen. In Bayern werden heute die Löscheinsätze wegen des Waldbrandes in den Chiemgauer Alpen fortgesetzt. Gestern hatte das Landratsamt Traunstein den Katastrophenfall ausgerufen. Der Deutsche Wetterdienst hat für weite Teile Süddeutschlands die höchste oder zweithöchste Waldbrandgefahrstufe verhängt. In verschiedenen Regionen Bayerns sollen besonders gefährdete Gebiete aus der Luft beobachtet werden. Der Landkreis Mittelfranken rief dazu auf, bei Ausflügen in die Natur am Wochenende besonders Acht zu geben. In Frankreich und Spanien hat sich die Lage etwas entspannt. In Griechenland und der Türkei sind zahlreiche neue Waldbrände ausgebrochen. Trockenheit, Hitze und kräftiger Wind erschwerten die Löscharbeiten. In Großbritannien geht die Feuerwehr derzeit gegen einen Waldbrand in der Nähe eines Kernkraftwerks in der Grafschaft Suffolk vor. Der nord- und mittelamerikanische Fußball-Dachverband CONCACAF schließt sich dem Protest der UEFA gegen die Investorenpläne der FIFA für die Weltmeisterschaften an. Dies sei einstimmig entschieden worden, hieß es in einer Mitteilung. Ein Boykott wurde aber nicht angedroht. Die UEFA hatte zuvor erklärt, es würden keine europäischen Nationalmannschaften an Wettbewerben der FIFA teilnehmen, solange die Vorschläge im Raum stünden. Das nächste FIFA-Turnier ist die U20 WM der Frauen in Polen im September. Der afrikanische Fußballverband CAF hatte seine Mitglieder dagegen aufgerufen, die Investorenpläne zu prüfen. FIFA-Präsident Infantino will die kommerziellen Rechte an den WM-Turnieren in eine Tochtergesellschaft auslagern und durch private Investoren die Einnahmen steigern. Das Wetter. Zunächst im Südwesten einzelne Schauer und Gewitter. Im Tagesverlauf auch von Nordwesten über die Mitte nach Osten. Unwetter nicht ausgeschlossen. 23 bis 39 Grad mit den höchsten Werten im Südosten. Morgen heiter bis wolkig, von Westen in den Süden und im Osten teils mit Schauern und Gewittern. Sonst trocken, 24 bis 32 Grad. Die weiteren Aussichten. Am Sonntag meist sonnig, im Tagesverlauf aufkommender Regen im Süden. 20 bis 34 Grad. Das waren die Nachrichten.
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2: Gott hat Abraham versprochen, deine Nachkommen werden so zahlreich sein wie die Sterne am Himmel. Schöne Verheißung, nur jahrelang hoffte er vergeblich. Der Kindersegen blieb aus. Mittlerweile ist Abraham über 80 und seine Frau Sarah längst nicht mehr in dem Alter, in dem eine Frau normalerweise noch ein Kind bekommt. Da schlägt Sarah Abraham vor, du kannst doch unseren Kinderwunsch mit einer anderen Frau realisieren, damit das große Projekt nicht scheitert. Abraham lässt sich darauf ein. Die beiden wählen Hagar, Sarahs ägyptische Magd, quasi als Leihmutter. Hagar wird schwanger. Ziel erreicht, aber nicht ohne Krisen. Sarah erträgt es nicht, wie ihre Magd stolz mit ihrem Babybauch umhergeht. Es kommt zum Konflikt. Hagar flieht in die Wüste. Ein Engel schickt sie zurück und sie bekommt einen Sohn, Ismael. Als Sarah gegen alle Wahrscheinlichkeit dann doch noch selbst einen Sohn bekommt, stören die Magd und ihr Kind. Das Paar schickt die beiden in die Wüste. Nur Gott ist es zu danken, dass sie gerettet werden. Die Sehnsucht nach einem Kind ist für viele Paare ganz zentral. So vielfältig die Gründe sind, dieser Wunsch hat eine solche Kraft, dass alles andere in den Hintergrund rückt. Positionen, die man einmal vertrat, spielen keine Rolle mehr. Die erhoffte Elternschaft wird wichtiger als alle anderen Erwägungen. Man ist bereit, sich zu verschulden und über Grenzen hinwegzugehen. Es wird über Hormonbehandlung nachgedacht, über Adoption oder eben auch über Leihmutterschaft. Das ist ernst zu nehmen und sollte nicht moralisierend verteufelt werden. Wobei gerade die Leihmutterschaft Probleme aufwirft, die bereits in der Geschichte von Abraham, Sarah und Hagar angedeutet sind. Für Abraham und Sarah ist Hagar Mittel zum Zweck. Als das Paar dann selbst einen Sohn bekommt, sieht alles ganz anders aus. Nun stören Hagar und Ismael den Familienfrieden. In einigen Ländern, in denen Leihmutterschaft erlaubt ist, versucht man, möglichen Konflikten dadurch zu begegnen, dass Leihmutter und Eizellenspenderin zwei verschiedene Personen sein müssen. So soll eine emotionale Ferne zwischen der Gebärenden und dem zur Welt kommenden Kind geschaffen werden. Doch damit entsteht das Problem, dass man durch die Wahl der Eizellenspenderin versucht ist, sich das genetisch perfekte Wunschkind zu kreieren. Wie real dieser Optimierungswunsch ist, lässt sich an den Preisen für Eizellenimplantate ablesen. Bei der Leihmutter dagegen kann gespart werden. Verantwortungsvolle Paare sehen Leihmutterschaft nicht als reine Dienstleistung. Sie pflegen die Beziehung zur Spenderin und zur Leihmutter, auch um dem Kind einen Zugang zu seiner biologischen Herkunft zu ermöglichen. Ob sich alles wie geplant entwickelt, das ist, wie schon bei Abraham und Sarah, schwer vorhersehbar. Wie verhält es sich zum Beispiel, wenn die Leihmutter durch die Schwangerschaft Schaden nimmt oder wenn das Kind mit einer Behinderung zur Welt kommt? Der Wunsch nach Elternschaft ist legitim und verdient Unterstützung. Deshalb ist es wichtig, Möglichkeiten zu schaffen, die rechtlich steuerbar und ethisch vertretbar sind. Weder Staat noch Kirche sollten die Diskussion über Leihmutterschaft auf ein bloßes Ja oder Nein verkürzen. Die biblische Geschichte schenkt allen Beteiligten intensive Aufmerksamkeit. Dem kinderlosen Paar genauso wie der Leihmutter und dem Kind. Sie versetzt sich hinein in deren Gefühle, in deren Situation und ihren Folgen. Achtsamkeit für alle Beteiligten braucht auch die Diskussion über Leihmutterschaft heute.
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0: CDU bespielt gegenwärtig die Bühne des Berliner Sommertheaters. Nach dem Drama der Regierungsumbildung haben sich jetzt Hauptdarsteller aus dem Osten zu Wort gemeldet. Die drei CDU-Ministerpräsidenten äußerten sich bei einem Treffen in Leuna zur Rentenpolitik der schwarz-roten Koalition. Also Michael Kretschmer aus Sachsen, Sven Schulze aus Sachsen-Anhalt und Mario Vogt aus Thüringen. Steffen Wurzel in unserem Hauptstadtstudio, was haben die drei im Sinn?
1: Ja, die Ministerpräsidenten von Sachsen, Thüringen und Sachsen-Anhalt haben ein sechsseitiges Papier vorgelegt. Der Dateiname dieses Papiers spricht Bände. Er lautet: Ostdeutschland braucht Gewicht in Berlin. Und dieses Papier richtet sich unter anderem gegen die vereinbarte Rentenreform der schwarz-roten Bundesregierung. Was Kretschmer, Vogt und Schulze vorhaben ist, sie wollen verhindern, dass wie geplant die Rente nach 45 Beitragsjahren abgeschafft wird. Bei einem gemeinsamen Wahlkampfauftritt in Braunsbedra, den sie gestern hatten, haben die drei es so formuliert: Wer 45 Jahre lang Rentenbeiträge bezahlt habe, der müsse auch künftig abschlagsfrei in Rente gehen können. Und das steht eben im Widerspruch zu genau dem, was CDU, CSU und SPD im Bund fest vereinbart haben. Die schwarz-rote Koalition hatte sich ja vorgenommen, diese Reformideen der von ihr eingesetzten Rentenkommission weitgehend 1:1 umzusetzen. Ja, und was die Kommission eben vorgeschlagen hatte, war: Rente nach 45 Jahren wird eben abgeschafft.
0: Wie argumentieren die drei?
1: Ja, diese Argumente sind nicht neu. Sie werden übrigens auch geteilt von der Ministerpräsidentin von Mecklenburg-Vorpommern, Manuela Schwesig von der SPD. Und das Kernargument lautet: Die Lebenswirklichkeit, die soziokulturellen Bedingungen, die wirtschaftlichen Bedingungen in Ostdeutschland, die passten überwiegend nicht zu dieser geplanten Rentenreform. Was immer wieder betont wird, ist, dass eben die Menschen in Ostdeutschland viel stärker als im Westen angewiesen seien auf die zentrale staatliche Säule der Rentenversicherung. Sven Schulze, wir hören ihn jetzt, Ministerpräsident von Sachsen-Anhalt, sagte der ARD gestern dies.
2: Wir sagen, dass man das Rentensystem nicht so einfach optimieren kann, wie es manche in Berlin denken, sondern in Sachsen-Anhalt, in Ostdeutschland, sind die allermeisten Menschen auf eine Rente angewiesen, die vom Staat kommt.
1: Das stimmt natürlich, denn wegen der SED-Diktatur konnten die Menschen in der DDR natürlich viel weniger Wohlstand aufbauen als im Westen. Entsprechend besitzen in Ostdeutschland auch heute noch viel weniger Menschen zum Beispiel Immobilien. Entsprechend weniger Immobilien werden vererbt. Stichwort privat fürs Alter vorsorgen. Diese Säule fehlt häufig, und weil es in der DDR ja auch keine Marktwirtschaft gab, keine größeren privaten Unternehmen, gab es auch keine Betriebsrenten. Auch dieses Element fehlt deswegen häufig, und man muss das einfach statistisch anerkennen. Auch gut 35 Jahre nach der friedlichen Revolution, nach dem Ende der DDR, haben die Menschen in Ostdeutschland einfach viel weniger Ersparnisse zur Verfügung, und deswegen dieser Vorstoß von Kretschmer, Vogt und Schulze nach dem Motto: Bitte bedenkt in Berlin, dass wir im Osten andere Umstände haben.
0: Welche Reaktionen gibt es auf diesen Vorstoß?
1: Na, es ist Sommerpause, aber die Bundeswirtschaftsministerin hat sich gestern zu Wort gemeldet. Katharina Reiche, ebenfalls CDU, übrigens auch aus einem ostdeutschen Landesverband, nämlich Brandenburg. Und Reiche lehnt diesen Vorstoß rundherum ab. Staatlich unterstützte Frührentungsprogramme, das sei keine gute Idee. Das hat sie gesagt, übrigens auch bei einer Veranstaltung in Sachsen-Anhalt. Als sie gefragt wurde, ob man dieses Rentenpaket nochmal aufschnüren solle, sagte sie: Definitiv nein. Wir konnten hier im Deutschlandfunk gestern sprechen mit dem Spitzenkandidaten der CDU für die Abgeordnetenhauswahl im Bundesland Berlin, Stefan Evers, auch er im Wahlkampf. Auch er zeigte sich skeptisch gegenüber dieser Idee, das Rentenpaket nochmal aufzuschnüren.
3: Daran zu rütteln, ist für den Augenblick jetzt nicht Aufgabe des Berliner Landesvorsitzenden und auch nicht Aufgabe der Länder in erster Linie. Ich glaube, das muss vor allem bundespolitisch jetzt verhandelt werden.
1: Also was Stefan Evers von der Berliner CDU hier andeutet, er ist auch nicht gerade aus dem Häuschen über diesen Vorstoß.
0: Geht es insgesamt dabei um Wahlkampf oder um mehr?
1: Ja, das ist schon interessant. Spricht man mit Bundestagsabgeordneten über dieses Thema, dann sagen die tatsächlich durch die Bank: Bitte nicht so wichtig nehmen, das ist Wahlkampf. Aber ich denke, das ist nur die halbe Wahrheit. Denn dieser Sound, den wir vorhin gehört haben in dem Interviewausschnitt von Sven Schulze nach dem Motto: In Berlin wird nicht verstanden, wie die Realität im Osten aussieht, das hört man eben in ganz vielen Bereichen und zwar immer häufiger. Und selbst der CDU-Chef von Bremen, Heiko Strohmann heißt er, hat dem Bundeskanzler im Tagesspiegel vorgeworfen, Friedrich Merz höre nicht auf die Parteifreunde im Osten, er führe die CDU rein westdeutsch. Also das wird dann doch, das klingt dann doch grundsätzlicher. Und ich denke, nach den Wahlen in den ostdeutschen Bundesländern im September werden diese Stimmen eher noch lauter als leiser.
0: Steffen Wurzel aus unserem Hauptstadtstudio, 6:45 Uhr ist es.

0: Trotz vielerlei Krisen zeigt sich die deutsche Wirtschaft mit dem dritten Wachstumsquartal in Folge widerstandsfähig. Das Bruttoinlandsprodukt legte um 0,2% zu, errechnete das Statistische Bundesamt für April bis Juni dieses Jahres. Heute legt die Bundesagentur für Arbeit ihre Arbeitsmarktbilanz für Juli vor. Birgit Habrath.
1: Werden es wieder über 3 Millionen Arbeitslose sein? Nicht ausgeschlossen, denn der Juli ist ein Monat, in dem die Zahlen eher nach oben gehen. Vor der Sommerpause stellen Firmen selten neue Kräfte ein. Viele Jugendliche haben gerade erst ihre Ausbildung abgeschlossen, aber noch keinen Job gefunden. Und das Quartalsende im Juni nutzen die Firmen, die Personal entlassen wollen oder müssen. Und das sind nach wie vor viele. Es könnte also durchaus sein, dass die Arbeitslosenzahl sogar höher liegt als im Monat Juli üblich. Dafür spricht, dass die monatlich vom IAB, dem Forschungsinstitut der Nürnberger Behörde, befragten Agenturen zum ersten Mal seit langer Zeit wieder weniger zuversichtlich in die Zukunft blicken. Die Nachfrage nach neuen Arbeitskräften sinkt zwar nicht, sie steigt aber auch nicht an, was der Arbeitsmarkt jetzt dringend bräuchte. Wer jetzt die Stelle verliert, tut sich schwer, eine neue zu finden. Da baut sich wieder ein Sockel auf. Die Zahl der Langzeitarbeitslosen lag zuletzt bei 1,1 Millionen. Einen Schwerpunkt setzt die Bundesagentur heute in ihrem monatlichen Bericht auf den Ausbildungsmarkt. Die Zahl der Bewerberinnen und Bewerber ist gestiegen, die Zahl der angebotenen Lehrstellen gesunken. Keine guten Voraussetzungen für die Zukunft, wenn die Babyboomer in Rente gehen und die Konjunktur vielleicht wieder anspringt.
0: Birgit Habrath. 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Diese rote Karte soll nicht zurückgenommen werden. Der Europäische Fußballverband UEFA hat den Plan des FIFA-Chefs Infantino zum Verkauf eines Teils der Weltmeisterschaft zurückgewiesen. Alle 55 nationalen UEFA-Mitglieder drohten dem Weltfußballverband einen Boykott künftiger Weltmeisterschaften an, sollte dieser Infantinos Pläne weiter verfolgen. Auch die 41 Mitglieder des Kontinentalverbandes für Nord- und Mittelamerika sowie der Karibik haben Infantinos Pläne abgelehnt. Der afrikanische Fußballverband CAF rief seine 54 Mitglieder dazu auf, den FIFA-Vorschlag zu prüfen, der viele Millionen Dollar in die Kassen spülen würde. Da Infantino sich im kommenden Jahr im Amt des FIFA-Chefs bestätigen lassen möchte, sagte Javier Tebas, der Chef des spanischen Verbandes, das Vorhaben sehe aus wie ein Wahlkampf, der mit der Zukunft des Fußballs finanziert wird. Katrin Hondl.
2: Die europäischen Fußballverbände gehen auf Konfrontationskurs und drohen der FIFA mit Boykott. Sollte der Weltverband seinen Plan durchziehen, Eigentumsrechte an der WM und anderen Wettbewerben an private Investoren zu verkaufen, sind die Europäer nicht mehr dabei. Keine UEFA-Nationalmannschaft werde an einem FIFA-Wettbewerb teilnehmen, solange diese Pläne existieren, teilt die UEFA nach einer Dringlichkeitssitzung ihrer 55 Mitgliedsverbände mit. Es sei denn, so wörtlich, das Projekt wird vollständig verworfen und es werden verbindliche Zusicherungen gegeben, dass die FIFA ihre Führungsstrukturen oder Wettbewerbe niemals wieder für private Eigentümer öffnen wird. Die Front der Europäer gegen die Pläne von FIFA-Präsident Gianni Infantino sei geschlossen. Einstimmige und unmissverständliche Ablehnung, Zitat, die Weltmeisterschaft steht nicht zum Verkauf. Die UEFA kritisiert auch das Vorgehen Infantinos scharf. Es sei unverantwortlich und unvertretbar, dass der Investorenplan heimlich konzipiert wurde. Das sei nicht nur tiefgreifendes Führungsversagen. Die FIFA habe damit als Hüterin des Weltfußballs abgedankt. Und weiter, manche Dinge sind einfach zu wichtig, um sie zu verkaufen.
0: Katrin Hondl. Dietrich Schulze-Marmeling ist Publizist, Buchautor und Mitglied der Deutschen Akademie für Fußballkultur. Er beschäftigt sich historisch mit dem Ballsport, aber auch mit der Bedeutung des Fußballs für die Gesellschaft. Guten Morgen.
3: Guten Morgen.
0: Herr Schulze-Marmeling, ist die Angelegenheit durch die Ablehnung der UEFA vom Tisch?
3: Nein, das glaube ich nicht. Zum einen wird Herr Infantino sicherlich versuchen, über Geld die europäische Front aufzubrechen, wobei ich glaube, die Erfolgsaussichten sind da nicht so groß. Zum anderen glaube ich aber auch, dass den Europäern um viel mehr geht. Er hat sich während der WM in den USA doch einiges zusammengebraut, was dann auch ein Verband wie den DFB, der bis dahin ja sehr opportunistisch gegenüber Infantino und auch gegenüber diesem Duo Infantino-Trump agiert hat, doch zum Nachdenken bewegt hat. Ich glaube, es geht um das System Infantino als solches. Das geht auch aus der Erklärung hervor. Es geht nicht nur um dieses einzelne Projekt, sondern da ist also dieses Projekt, dieser Verkauf der Rechte, das ist nur der letzte Tropfen, der es fast zum Überlaufen gebracht hat. Aber ich glaube, da hat schon sehr intensive Gespräche während der WM in den USA gegeben. Ich glaube auch nicht, dass man von diesem Projekt erst seit 2-3 Tagen weiß. Und das Ganze geht doch in die Richtung, das System FIFA an der Spitze zu verändern.
0: Wie weit geht der Opportunismus in der UEFA?
3: Naja, wir haben ja, wenn wir uns mal Herrn Neuendorf angucken, den DFB angucken, vor der WM, hat Herr Neuendorf noch gelobt, wie sehr sich die Beziehung zu Herrn, das Verhältnis zu Herrn Infantino verbessert habe. Man hat den Friedenspreis, diesen obskuren Friedenspreis für Herrn Trump gerechtfertigt. Man hatte, glaube ich, Angst auch, das war so ein bisschen so die Konsequenz aus Katar und was man dort veranstaltet hat, dass man in Zukunft bei der Vergabe von Turnieren von Infantino bestraft wird. Man bekam eben nicht die Frauen-WM, die ging nach Brasilien etc. Also war opportunistisch angesagt, von einer aufrechten Haltung war da wirklich überhaupt nicht zu spüren. Und das ist schon sehr erstaunlich, wie sich das dann im Zuge der WM verändert hat. Also ich war dann schon positiv überrascht, als Herr Neuendorf erklärte, er habe diese Unterstützungserklärung für eine Wiederwahl von Herrn Infantino nicht unterzeichnet. Das deutete schon an, da tut sich etwas innerhalb der UEFA. Da geht es dann aber auch wirklich um mehr als nur um dieses eine Projekt.
0: Was würde sich für den Fußball ändern, wenn Infantinos Plänen zugestimmt würde?
3: Ja, mit einer Zustimmung müssen wir rechnen, aber was heißt das dann bezüglich der Europäer? Also wenn die Europäer einer WM fernbleiben, verliert die WM natürlich an Attraktivität. Herr Watzke war darauf, dass von den 8 Viertelfinalisten 2026 6 allein aus Europa kamen. Also das wäre schon ein schwerer Schlag. Die FIFA in ihrer bisherigen Form würde dann nicht mehr existieren. Der FIFA geht es natürlich auch dabei um die Verteilung ihrer eigenen Projekte, denn wenn jetzt Investoren in den Fußball einziehen, dann müssen wir damit rechnen, dass eine WM vielleicht dann doch alle 2 Jahre stattfindet, dass die Club-WM noch weiter ausgeweitet wird und so weiter und so fort. Und das alles tangiert ja auch die europäischen Projekte wie die Europameisterschaft, wie die Champions League, wie die Nations League. Irgendwie muss man ja diesen Spielplan dann noch koordinieren, dann wird es dann irgendwann wirklich irgendwie zu viel. Das ist aber so ein alter Konkurrenzkampf um Wettbewerbe, also mit einem Wettbewerb gegen den anderen Wettbewerb vorzugehen, der bereits seit Jahren zu beobachten ist. Ich würde mal im Augenblick sagen, der große Sieger sind eigentlich die Ausrichter der Europameisterschaft 2028, worunter sich dann ja auch noch 2 Länder befinden, die für sich in Anspruch nehmen, sie seien die Wiege des Fußballs, England und Schottland. Dieses Turnier hat natürlich, dadurch, dass so ein bisschen fast ein Anti-Infantino-Turnier wird, erheblich an Attraktivität jetzt nochmal gewonnen.
0: Herr Schulze-Marmeling, wenn man Infantinos Vorschlag auf 2 Wörter oder 2 Begriffe verkürzen würde, dann bleibt übrig Geld und Trump, weil einer von Infantinos Investoren wäre voraussichtlich Joshua Kushner, der Bruder von Trumps Schwiegersohn Jared. Infantino hat keinen Hehl daraus gemacht, dass er mehr Geld einnehmen möchte und seine Unterwürfigkeit Donald Trump gegenüber ja geradezu zelebriert. Sie haben den Friedenspreis genannt und alle haben immer mitgemacht. Wie viel Ehrlichkeit steckt in Infantinos Dreistigkeit?
3: Ja, das ist mal so ein bisschen eine schwierige Sache, weil natürlich gibt es Verbände, die von diesen zusätzlichen finanziellen Zuwendungen erheblich profitieren würden, wobei die bei einigen Verbänden dann so groß wären, dass man gar nicht weiß, was sie mit dem ganzen Geld anstellen wollen dann. Da wird sicherlich auch manches in privaten Taschen versickern, aber wo Sie doch mal das Thema Trump, Infantino ansprechen. Ich glaube, das ist auch ein Punkt gewesen, der die Europäer sehr stark verstört hat. Also diese übermäßige Nähe zu Trump. Alles, was damit verbunden war, dann, dass Trump dann verkündet, Johnny, das machen wir nochmal hier in den USA. Also fast die Befürchtung, dass in Zukunft immer eine WM in den USA stattfinden soll. Das hat, glaube ich, erheblich auch zu dieser Verärgerung bei den Europäern nochmal beigetragen, zu sagen, okay, jetzt zeigen wir Infantino mal die rote Karte. Ich glaube, dass es bei Infantino aber gegenüber Trump nicht nur Unterwürfigkeit ist, sondern dieser Mann denkt, er oder er will es einfach sein. Er gehört zu den großen Playern auf diesem Planeten. Er redet auf Augenhöhe mit den Trumps, den Putins, dem Schlechter von Riad und der chinesischen Staatsführung und so weiter und so fort. Das Ganze ist auch ein Ausdruck einer Politisierung der FIFA, die eben nicht unbedingt auf der Seite der Verteidiger der Demokratie steht, sondern selber eine Autokratisierung durchmacht. Und das ist auch etwas, was die Europäer natürlich auch stört, dieses monarchistische System Infantino.
0: Sollte der im kommenden Jahr in seinem Amt bestätigt werden, was bedeutete das dann für den Weltfußball?
3: Also im Augenblick bin ich zum ersten Mal in meinem Leben unsicher, dass er bestätigt wird. Oder sagen wir so, dass er bestätigt wird, aber sich dann doch eine Reihe von Ländern, eben halt die Europäer, vielleicht sogar die Nord- und Mittelamerikaner, deren Haltung hat mich ehrlich gesagt so ein bisschen überrascht. Auch, dass die Asiaten ja auch etwas skeptisch sind. Bei den Afrikanern habe ich es jetzt nicht unbedingt anders erwartet. Also es würde dann schon bedeuten, dass die FIFA in der alten Form nicht mehr existiert und die Europäer da ausscheiden. Soweit ist es noch nicht. Aber niemand von uns hat wirklich diese Eskalation erwartet, die jetzt auch mit der Erklärung der UEFA eingetreten ist.
0: Könnte ein alternativer Weltfußballverband gegründet werden?
3: Ja, der würde dann wahrscheinlich auch wieder nur einen Teil der Welt erfassen. Also so genauso wie eine um die Europäer und vielleicht noch andere Regionen reduzierte FIFA. Ich glaube auch, dass man in Afrika und Asien jetzt nicht akzeptieren würde, dass ein Europäer sich aufschwingt zum neuen Chef des Weltfußballverbandes. Da ist noch allzu sehr in Erinnerung die ganzen Dekaden, wo die Europäer die Afrikaner und Asiaten ja in kolonialistischer, wenn nicht gar rassistischer Weise behandelt haben und ihnen mehr oder weniger den Zutritt zum Turnier erschwert haben. Also was ich mir vorstellen könnte, wer immer in der Diskussion ja ist, aber selber das abgelehnt hat, ist der Boss von Paris Saint-Germain, ein Katari, eben jemand, der aus dem in Anführungsstrichen globalen Süden kommt, aber im europäischen Fußball verankert ist. Also ein Europäer würde man, glaube ich, an der Spitze, das würden die Afrikaner, Asiaten, glaube ich, nicht akzeptieren.
0: In der Sache ist es ja so, dass auch die UEFA den Fußball vermarktet. Stören sich jetzt möglicherweise die einen oder anderen daran, dass ein anderer Verkäufer, nämlich Infantino, noch mehr herausholt?
3: Das ist ganz sicherlich so. Und ich erwähnte ja schon, das geht ja dann auch ein bisschen auf Kosten der europäischen Projekte dort. Und dieses Investorenmodell, eine verwandte Idee haben wir auch von der Bundesliga erlebt, unter anderem von Herrn Watzke vorgetragen, ist dann hier auf große Ablehnung gestoßen. Also es ist nicht so, dass diese Gedankenwelt von Herrn Infantino und der UEFA völlig fremd irgendwie wäre. Ich glaube, im Augenblick ist es ein bisschen so, man muss auch bei der UEFA eben sehr skeptisch sein, dass die UEFA der bessere von den zwei schlechten ist. Auch die UEFA hat natürlich Interesse daran, das Spiel finanziell auszubeuten.
0: Der Publizist Dietrich Schulze-Marmeling, Dankeschön für das Gespräch und auf Wiederhören.
3: Bitteschön, gerne.
0: Nachrichten und Presseschau folgen bei uns. Nach dem Berliner CSD und vor weiteren Veranstaltungen sprechen wir gegen 7.15 Uhr mit dem Innenminister von Nordrhein-Westfalen, Herbert Reul, CDU, über den Umgang mit so bezeichneten islamistischen Gefährdern. Gleich 6.59 Uhr, eine Minute vor sieben.
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9: Es ist 7 Uhr, die aktuellen Meldungen mit Caroline Zarske.
4: Das Jugendamt des Landkreises Northeim startet im September wieder seine Fortbildungsoffensive zum Kinderschutz. Bis März werden Seminare für Fachkräfte und Ehrenamtliche, die mit Kindern und Jugendlichen arbeiten, angeboten. Behandelt werden in den Seminaren unter anderem Themen wie Kindeswohlgefährdung, der Umgang mit Eltern oder Konsumtrends von Jugendlichen. Die Kosten für die Seminare übernimmt der Landkreis. Weitere Informationen zu den Fortbildungen und den einzelnen Terminen finden Sie auch auf unserer Homepage unter www.stadtradio-göttingen.de. Temperaturen weit über 30 Grad. Wir sind aktuell mitten in der heißesten Zeit des Jahres. Um hier Abhilfe zu schaffen, öffnen einige Kirchen im Harz ihre Pforten unter dem Motto »Coole Kirchen«. BesucherInnen finden in den teilnehmenden Kirchen Schatten, angenehm kühle Temperaturen sowie Wasser zum Trinken. Und das jeden Tag von 14 bis 18 Uhr. In Osterode nehmen 3 Kirchen teil. St. Jakobi und St. Marien sowie bis 17 Uhr St. Ägidien. Coole Kirchen im Landkreis Göttingen sind darüber hinaus St. Benediktus in Sieber, St. Pankratius in Hattdorf sowie St. Petri in Barbis. Das Rind im Landkreis Göttingen, das Mitte Juli positiv auf die Blauzungenkrankheit getestet wurde, ist nun doch nicht infiziert. Das hat das Niedersächsische Ministerium für Ernährung, Landwirtschaft und Verbraucherschutz bekannt gegeben. Nach einer nicht eindeutigen Blutprobe wurde das Rind erneut getestet. Die zuvor eingerichtete Sperrzone wurde nun wieder aufgehoben. Da sich allerdings ein Rind im Landkreis Fulda mit der Krankheit infiziert hat, gelten für den Landkreis Göttingen sowie Teile des Landkreises Northeim weiterhin gesonderte Regelungen. Weitere Informationen dazu finden Sie auf unserer Homepage.
9: Vielen lieben Dank an Caroline Zarske. Ich ergänze mit Blick auf Wetter und Verkehr. Der heutige Tag hält für uns einen Mix aus Sonne und Wolken bereit. Das soll den Temperaturen aber keinen Abbruch tun. 15 Grad haben wir es bereits in Göttingen sowie auch in Friedland und in Dassel zeigen die Thermometer aktuell 16 Grad an. Die Temperaturen werden aber heute noch auf bis zu 30 Grad ansteigen. Die Höchstwerte werden dann gegen Nachmittag erreicht, aber auch schon gegen 12 Uhr können wir uns dann auf bis zu 27 Grad einstellen. Ein bisschen Abkühlung könnten wir dann am Nachmittag aber trotzdem bekommen, trotz der hohen Temperaturen, denn dann ist mit Schauern zu rechnen. In der Region Göttingen sind darüber hinaus auch Gewitter angekündigt. Morgen geht es dann erstmal ähnlich warm weiter. Da erwarten uns Höchstwerte von bis zu 25 Grad in Göttingen und Dassel, 26 Grad werden es in Friedland. Das Ganze dann voraussichtlich ohne Regen. Und ab da geht es dann wieder aufwärts. Bis zu 30 Grad bekommen wir am Sonntag in Südniedersachsen. Und in die neue Woche starten wir dann mit bis zu 34 Grad am Montag. Und dann werfen wir noch einmal einen Blick auf die Straßen. Tagesaktuelle Meldungen haben wir derzeit nicht vorliegen. Dafür gibt es natürlich wieder die eine oder andere obligatorische Baumaßnahme hier bei uns im Sendegebiet. Das betrifft beispielsweise in Wachenhausen die Ortsdurchfahrt. Die wird zurzeit saniert. Im ersten Bauabschnitt wird dabei der Gemeindeverbindungsweg zur Bundesstraße 247 ab der Kreuzung Hauptstraße-Oberdorfstraße-Kappel voll gesperrt. Und während der ersten beiden Bauabschnitte wird der großräumige Verkehr sowie der Schwerlastverkehr über die K416 und die B247 umgeleitet. Noch bis heute ist die Tiestraße in Edesheim aufgrund von Baumaßnahmen voll gesperrt. Die Umleitung erfolgt dort über die Straße am Tie. Die Straße hinterm Eichental in der Ortschaft Freiheit ist im Abschnitt zwischen Steiler Hang und der Einmündung Buchenweg voll gesperrt. Grund für die Sperrung sind umfangreiche Arbeiten zur Erneuerung der Wasserhauptleitungen sowie der Hausanschlüsse. Der Verkehr wird während der Bauzeit über den Buchenweg umgeleitet. Dort regelt dann eine Ampelanlage den Verkehrsfluss. Das Ganze gilt auch noch etwa bis zum 6. November. Und in Hahnmünden haben wir derzeit eine Parkplatzsperrung. Der zur Kasseler Straße gelegene Teilbereich der Parkfläche am Feuerteich ist voll gesperrt. Von der Maßnahme sind etwa 25 Parkplätze betroffen. Die Sperrung ist da erforderlich, da das Dach des an die Parkfläche angrenzenden Wasserstraßen- und Schifffahrtsamtes neu eingedeckt wird. Während die Arbeiten durchgeführt werden, wird auf der gesperrten Fläche dann ein Kran errichtet. Und dann dürfen natürlich auch die Geschwindigkeitskontrollen nicht fehlen. Im Landkreis Göttingen finden diese heute statt in Friedland, in Gieboldehausen, in Herzberg am Harz, in Hattorf am Harz und in Osterode am Harz. Und im Landkreis Northeim wird geblitzt im Raum Hardexen und Uslar. Und auch die semistationäre Messanlage Alice ist im Einsatz, und zwar im Raum Northeim. Ihnen allen wünsche ich an dieser Stelle eine gute und vor allem eine sichere Fahrt, wenn Sie gerade unterwegs sind oder das heute noch vorhaben. Das waren die Stadtradio Göttingen Lokalnachrichten. Die nächste Ausgabe, die hören Sie hier dann zur nächsten vollen Stunde, also schon um 8 Uhr. Und in der Zwischenzeit schalten wir wieder rüber zu den überregionalen und den internationalen Meldungen von unseren Kolleginnen vom Deutschlandfunk, und zwar in einer halben Stunde etwa.
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Und damit einen wunderschönen guten Morgen und herzlich willkommen hier zu Mittendrin, dem Morgenmagazin im Stadtradio Göttingen. Mein Name ist Benita Heukamp und ich begleite Sie jetzt in den kommenden Stunden durch diese Sendung und durch den Vormittag. Schön, dass Sie mit dabei sind. Vielleicht haben Sie es in den vergangenen Tagen oder Wochen bei uns im Programm schon mitbekommen. Hier tauchen jetzt in letzter Zeit immer wieder Personen auf, die in der anstehenden Kommunalwahl eine wichtige Rolle haben. Das sind nämlich die Kandidaten, sowohl für die Landratsämter als auch für die Bürgermeisterämter. Und davon haben wir jetzt auch gleich den nächsten im Gespräch, und zwar Holger Lambrecht. Er ist schon länger in der Kommunalpolitik aktiv und möchte jetzt für die SPD in Northeim Bürgermeister werden. Einblicke in das Gespräch gibt's hier in der kommenden halben Stunde. Wir starten aber erst einmal in diese Stunde mit ein bisschen Musik.

0: Nordheim gemeinsam voranbringen. Das möchte Holger Lambrecht von der SPD, wenn er zum Bürgermeister gewählt wird. Lambrecht hat bereits langjährige Erfahrung in der Kommunalpolitik. Er ist seit 2011 Ortsbürgermeister von Sudheim und seit 2021 stellvertretender Bürgermeister Nordheims. Daraus habe er gelernt, man muss die Menschen mitnehmen und Ziele durch Teamwork erreichen. Inhaltlich stehen für ihn unter anderem die Weiterentwicklung des Münsterplatzes, die Sicherung der Waldbühne und die Sanierung von Schulen weit oben auf der Agenda. Mehr über seine Pläne erzählt er im Interview mit Annika Quentin.
1: Herr Lambrecht, Sie gehen in den Wahlkampf mit dem Slogan Erfahrung, die zählt, Einsatz, der wirkt. Erfahrung haben Sie auf jeden Fall. Sie sind ja schon seit vielen Jahren in der Kommunalpolitik tätig, Ortsbürgermeister und auch stellvertretender Bürgermeister der Stadt Nordheim. Was für Eigenschaften bringen Sie denn außer Ihrer Erfahrung mit, die Sie geeignet macht, um Bürgermeister zu werden?
2: Ich glaube, meine persönlichen Eigenschaften sind, dass ich erstmal ein Teamplayer bin. Ich bin keiner, der alleine der Meinung ist, er kann's. Ich gehöre zu den Leuten, die gerne ein Team um sich rumscheren. Und wir wollen zusammen mit der Stadt Nordheim, mit den Bediensteten der Stadt Nordheim, dann unsere Ziele erreichen. Das ist für mich ganz wichtig. Ich glaube, im Team geht's einfach am besten.
1: Dann kommen wir jetzt direkt mal zum ersten inhaltlichen Thema, dem Thema Stadtentwicklung. Da würde ich gerne erstmal auf die Innenstadt schauen. Was sind denn Ihre primären Ziele, um die Innenstadt Nordheims wieder attraktiver zu machen?
2: Also ein großes Ziel, was ich mir ja immer gesetzt habe, ist der Münsterplatz. Der Münsterplatz muss aus meiner Sicht dringend saniert werden. Es gibt da aus meiner Sicht da mehrere Möglichkeiten. Ich würde die Attraktivität dieses Platzes gerne steigern, indem ich die Bereiche, wo es möglich ist, so eine Art Kinderspielplatz einrichten würde. Nicht so im herkömmlichen Sinne mit Sandkasten und Rutsche und sowas, sondern einfach so ein paar Sportgeräte. Für die Kinder muss es attraktiv werden. Und ich kann mir halt dann vorstellen, dass wenn wir als Stadt die Rahmenbedingungen für den Münsterplatz ändern, dass sich die Leute denn da auch gerne wieder aufhalten und ihn natürlich auch sanieren. Aber nicht für die damals ausgewiesenen 10 Millionen Euro. Ich sage immer, wir müssen so eine Art Münsterplatz light machen.
1: Sie haben da ja auch Pläne, um das Kulturleben in der Innenstadt nochmal zu verstärken. Was genau sind da Ihre Ideen?
2: Also der Münsterplatz ist für mich prädestiniert. Ich bin privat öfters unterwegs gewesen und habe halt gesehen, dass man in solchen Innenstädten, auch so wie wir sie haben, Konzerte veranstalten kann. Ich meine jetzt nicht so große Konzerte, wie wir sie auf der Waldbühne haben, sondern so klein und schnucklig. Und ich könnte mir halt gut vorstellen, dass dies auf dem Münsterplatz auch möglich wäre. Und beginnen würde ich da natürlich, wenn wir das mit unseren einheimischen Orchestern einfach mal probieren würden.
1: Sie haben eben schon das Stichwort Waldbühne selbst gegeben. Wie möchten Sie denn die Finanzierung dieses wichtigen kulturellen Orts für Nordheim sicherstellen, wenn Sie Bürgermeister sind?
2: Ich persönlich finde, es gibt gewisse Sachen, und da gehört für mich die Waldbühne zu. Das muss sich, wenn eine Stadt wie Nordheim sowas hat, einfach gönnen. Das ist einfach so. Weil ein besseres Aushängeschild wie die Nordheimer Waldbühne können wir gar nicht kriegen. Man muss sich ja nur mal überlegen, wer da schon alles war. Die Nordheimer Waldbühne hat ein Werbepotenzial, was ich weder in den sozialen Medien noch sonst irgendwo

0: Das kriege ich nicht gegriffen. So viel Werbung könnten wir gar nicht finanzieren, als diese Weltbühne uns im Grunde genommen bringt.
1: Ein weiteres Thema, über das wir sprechen müssen, sind Schulen. Viele Schulen sind ja in einem desolaten Zustand, kann man ruhig so sagen. Da gibt es auf der einen Seite die Möglichkeit zu sagen, wir sanieren. Auf der anderen Seite gibt es auch die Möglichkeit zu sagen, wir bauen neu. Konkret Neubauten sind ja geplant in Langenholtensen und in Sutheim. Was sind Ihre Pläne für die Schulen in Northeim? Was möchten Sie da angehen?
0: Wir haben ja dieses Ausbauprogramm für die Schulen im Grunde genommen dieses Jahr beschlossen. Es gibt eine Rangfolge. Wir wissen, wann wir was wie machen wollen. Was einen da so ein bisschen dran ärgert, ist, es dauert ein bisschen zu lange. Wiederum muss ich dazu sagen, wenn ich jetzt die Martin-Luther-Schule nehme, die jetzt als erstes saniert werden soll, das ist schon ein Brocken. Wir sanieren im Bestand. Das heißt, wir müssen die Schule sperren, Baumaterialien hinbringen, die Firmen arbeiten und die Schüler müssen trotzdem unterrichtet werden. Ich glaube, das ist logistisch manchmal nicht ganz so einfach, weil wie das denn so ist, das sind Grundschüler, die sind natürlich auch neugierig. Das heißt, wir müssen genau gucken, was ist da zu tun. Ich sag mal so 90% der Probleme, die muss ich vorher erkennen. Dann geht die Sanierung auch einfacher und auch der Kostenrahmen ist besser einhaltbar.
1: Wie ist da aktuell der Stand?
0: Also die Planungen für die Martin-Luther werden momentan erstellt. Parallel dazu hatten wir jetzt eine Initiative, dass wir bei der Astrid-Lindgren-Schule so zwei Erdhügel überprüfen lassen, um einfach mal den Schulbereich zu vergrößern. Die Schule am Sylt-Mar wird, glaube ich, zeitnah auch schon beplant. In der Regenbogenschule in Höckelheim werden die Toilettenanlagen erneuert. Der Auftrag ist erteilt, der kostet so 110.000 Euro. Parallel dazu werden ja in Sutheim und Langenholtensen sollen ja zwei neue Schulen baugleich entstehen, weil wir uns davon einfach versprechen, dass wir geringere Planungskosten haben. In Langenholtensen sind die Grundstücke schon gekauft, soviel ich weiß. In Sutheim sind wir da gerade noch bei, um das final hinzukriegen. Und dann gehe ich mal davon aus, bei den beiden Neubauten muss noch ein Bebauungsplan erlassen werden. Wir müssen dann noch ausschreiben. Wir müssen das noch machen. Also das ist jetzt nicht in zwei Jahren gemacht. Das dauert schon noch länger. Aber wir müssen das Ziel immer im Blick haben. Wir müssen wissen, dann und dann und dann und dann wollen wir was fertig haben. Und deswegen, finde ich, müssen wir parallel beplanen. Und wenn der Plan dann erstmal fertig in der Schublade liegt und wir wissen, wie es geht und wir wissen, was wir machen wollen, dann können wir A, die Sanierung vorantreiben in den Stadtschulen und B, die beiden Neubauten. Aber wir dürfen es auch nicht auf die lange Bank schieben, weil irgendwann holt es uns dann ein, weil die Schulen gerade in Langenholtensen und Sutheim sind halt auch nicht mehr so auf den neuesten Stand. Da müssen wir schon mal gucken, dass wir da nicht vorher Probleme kriegen.
2: Das waren einige der Pläne von Holger Lambrecht, der für die SPD als Bürgermeister für Northeim kandidiert. Dabei wird er von den Grünen unterstützt. Eine ausführliche Version des Interviews können Sie heute im Laufe des Tages auf unserer Homepage nachhören. Das geht dann knapp eine halbe Stunde und darin geht es dann zum Beispiel noch um den Ausbau erneuerbarer Energien und Infrastrukturmaßnahmen wie Straßensanierung.

7.22 Uhr haben wir es aktuell und das bedeutet, dass wir in wenigen Minuten rüberschalten zu den überregionalen und auch den internationalen Meldungen von unseren KollegInnen vom Deutschlandfunk. Vorher ist aber natürlich noch ein bisschen Raum für Musik und ich nehme immer sehr, sehr gerne Musikwünsche von unseren Hörern oder auch aus der Redaktion entgegen. Das erweitert dann auch so ein bisschen das eigene Repertoire. Da kommen dann auch mal Sachen, die man selber so gar nicht auf dem Schirm hatte. Und auch Sie können jederzeit gerne Musikwünsche an die Redaktion reingeben. Das geht am besten per E-Mail, indem Sie auf unserer Website nach ganz unten scrollen. Da finden Sie dann die Option, Kontakt auszuwählen. Und zwar den Button E-Mail und dann finden Sie die E-Mail-Adresse für die Musikwünsche. Und einen dieser Musikwünsche darf ich jetzt spielen. Das ist Stark von Roland Kaiser für unsere Hörerin Anke.

0: 7.30 Uhr, die Nachrichten. Chile und Venezuela nehmen wieder diplomatische Beziehungen auf. Das gab Chiles rechtsgerichteter Präsident Kast bekannt. Die Beziehungen waren seit der Wiederwahl des linksnationalistischen Präsidenten Maduro in Venezuela 2024 angespannt und schließlich ganz abgebrochen. Die Wahl war von Betrugsvorwürfen überschattet. Die Behörden erklärten damals Maduro zum Sieger. Chile war in den letzten Jahren zunehmend Ziel von Migranten aus Venezuela. Kast plant die Ausweisung von rund 330.000 illegalen Migranten. Die fehlenden diplomatischen Beziehungen behinderten dieses Vorhaben. Venezuela wird inzwischen von Maduros früherer Stellvertreterin Rodriguez geführt. Maduro selbst wurde im Januar bei einem US-Militäreinsatz in Caracas gefangen genommen und in die USA gebracht. Dort muss er sich vor Gericht verantworten. Ihm wird Verschwörung zum Drogenschmuggel in die Vereinigten Staaten vorgeworfen. Sachsens Ministerpräsident Kretschmer hat seinen Widerstand gegen die aktuellen Pläne für die Renten- und Pflegereform bekräftigt. Ohne Veränderungen werde er den Vorhaben seine Zustimmung im Bundesrat verweigern, sagte der CDU-Politiker dem Redaktionsnetzwerk Deutschland. Kretschmer und andere ostdeutsche Ministerpräsidenten sprachen sich vor allem gegen eine Abschaffung der abschlagsfreien Rente nach 45 Beitragsjahren aus. Sie verwiesen darauf, dass Menschen im Osten andere Erwerbsbiografien hätten und von den Reformplänen besonders betroffen seien. Unterstützt werden die Ministerpräsidenten auch von der CDA, dem Sozialflügel der CDU. Bundeswirtschaftsministerin Reiche, ebenfalls CDU, lehnt die Beibehaltung der abschlagsfreien Rente nach 45 Beitragsjahren ab. Sie fordert stattdessen eine längere Lebensarbeitszeit. Nach der Ankunft tausender Migranten hat die spanische Regierung Soldaten zur Exklave Ceuta an der nordafrikanischen Küste entsandt. Die Menschen waren in den vergangenen Tagen größtenteils von marokkanischem Gebiet aus nach Ceuta geschwommen. Mindestens 9 Personen ertranken. Auslöser war offenbar eine Entscheidung des spanischen obersten Gerichts, dass alle über das Meer eintreffenden Migranten nicht ohne ordnungsgemäßes Verfahren zurückgeschickt werden dürfen. Die Nachricht Agentur AFP meldet, in der benachbarten marokkanischen Stadt Fnidek seien hunderte Menschen angekommen, die Ceuta als Ziel genannt hätten. Der spanische Ministerpräsident Sanchez will heute in die Exklave reisen. Die EU-Kommission kündigte Unterstützung an, etwa durch den Einsatz der Grenzschutzbehörde Frontex. Ceuta ist offiziell EU-Gebiet, gehört aber nicht zum Schengen-Raum. Heute ist das sogenannte Recht auf Reparatur in Kraft getreten. Die Bundesregierung hat eine entsprechende EU-Richtlinie umgesetzt. Verbraucher haben nun gegenüber Herstellern einen Anspruch darauf, dass Geräte wie Smartphones, Waschmaschinen und Kühlschränke repariert werden. Im Rahmen einer angemessenen Zeitspanne und gratis oder zu einem angemessenen Preis. Bisher galt das nur im Rahmen des 2-jährigen Gewährleistungsrechts. Ziel ist es, Elektroschrott zu vermeiden, Ressourcen zu schonen und Geld zu sparen. Die FIFA hat die Kritik an ihren Investorenplänen rund um die Fußball-WM zurückgewiesen, besteht aber gleichzeitig auf ihrem Vorhaben. Der Fußball-Weltverband nehme die öffentlich geäußerten Rückmeldungen und Bedenken zwar zur Kenntnis und respektiere diese, heißt es in einer Mitteilung. Gleichzeitig bekräftige man das Bekenntnis zu einem offenen und demokratischen Konsultationsprozess. Dieser sei in den vergangenen Tagen von fehlerhafter Berichterstattung in den Medien gestört worden. Niemand verkaufe den Fußball, betonte die FIFA. Die geplante Öffnung für Investoren hatte harsche Kritik hervorgerufen. Die Europäische Fußballunion UEFA beschloss, alle Turniere zu boykottieren, sollte das Vorhaben durchgesetzt werden. Der für Nord- und Mittelamerika sowie die Karibik zuständige Verband CONCACAF schloss sich dem an. Das Wetter. Zunächst im Südwesten einzelne Schauer und Gewitter, im Tagesverlauf auch von Nordwesten über die Mitte nach Osten. Unwetter nicht ausgeschlossen, 23 bis 39 Grad mit den höchsten Werten im Südosten. Morgen heiter bis wolkig, von Westen in den Süden und im Osten teils mit Schauern und Gewittern, sonst trocken, 24 bis 32 Grad. Die weiteren Aussichten, am Sonntag meist sonnig, im Tagesverlauf aufkommender Regen im Süden, 20 bis 34 Grad. Das waren die Nachrichten.
1: Vielen lieben Dank an dieser Stelle an unsere Kolleginnen vom Deutschlandfunk für die Nachrichten und für das Wetter für Deutschland. Ich ergänze noch einmal mit dem aktuellen Wetter hier in Südniedersachsen. Wir messen aktuell 16 Grad in Göttingen und in Friedland, 17 Grad sind es bereits in Dassel. Der heutige Tag hält für uns einen Mix aus Sonne und Wolken bereit und das bei knackigen Höchsttemperaturen von bis zu 30 Grad. Ein bisschen Abkühlung könnten wir dann am Nachmittag aber doch noch bekommen, denn ab da ist mit Schauern zu rechnen. Außerdem wurden für die Region Göttingen Gewitter angekündigt, die ebenfalls ab dem Nachmittag einsetzen könnten. Morgen wird es dann im Vergleich zu heute ein kleines bisschen kühler. Dann erwarten uns Höchstwerte von bis zu 25 Grad in Göttingen und Dassel. 26 Grad werden es in Friedland. Und das Ganze dann voraussichtlich ohne Regen. Und ab da geht es dann auch wieder aufwärts. Bis zu 30 Grad bekommen wir am Sonntag in Südniedersachsen. Und in die neue Woche starten wir dann mit bis zu 34 Grad am Montag. Jetzt gerade ist es 7.36 Uhr und hier geht's weiter mit mittendrin dem Morgenmagazin im Stadtradio Göttingen. Mein Name ist Benita Heukamp und ich begleite Sie heute Morgen durch diese Sendung. In der kommenden halben Stunde werden wir einen Blick in den Hof werfen. Und damit meine ich jetzt nicht das Nachbarsgrundstück, was vielleicht auch passieren könnte, wenn man so aus dem Küchenfenster schaut gerade und dann sieht, was da so vonstatten geht. Nein, der Blick in den Hof, das ist ein Projekt vom Künstlerhaus in Göttingen. Was genau es damit auf sich hat, das hören Sie hier in der kommenden halben Stunde. Und wir werden natürlich auch nochmal unseren Veranstaltungskalender anschauen, denn da haben wir wieder ein paar Tipps für Sie, was Sie heute hier in der Region unternehmen können.

0: Mit dem Projekt Blick in den Hof 5.0 verwandelt der Kreis 34 das Künstlerhaus auch in diesem Sommer wieder in einen kreativen Treffpunkt, an dem vor allem viel experimentiert und probiert werden kann. In der kreativen Kunstwoche vom 31. Juli bis zum 7. August werden verschiedene Arbeitstechniken aus den Bereichen Malerei, Druckgrafik und Siebdruck vorgestellt. Auch Vergoldungstechniken und die Entwicklung von Folienbildern lassen sich in den Workshops ganz praktisch erkunden. Dazu präsentiert das Kreis 34-Team wieder eine Gemeinschaftsgalerie im Weißen Saal des Künstlerhauses und das auch mit einem besonderen Blick in den Hof und einer Steinskulpturengalerie. Über die geplanten kreativen Aktionen und Experimente berichtet Anna Tarach, die erste Vorsitzende des Kreis 34, im Gespräch mit Tina Fiebiger.
1: Anna, für eure kreative Kunstwoche mit den Mitgliedern des Kreis 34, Blick in den Hof, hast du für die Einladung einen Akrobaten gewählt, eine ganz bunte Gestalt. Ist das so ein bisschen das Leitmotiv in diesem Jahr? Ausschwärmen, fantasieren, imaginieren, tanzen, spielen?
2: Genau, das wird ein bisschen vielfältiger, kreativer und bunt, so wie auf der Einladungskarte. Interessante Einblicke werden wir geben während kreativer Woche in die Techniken, in das, was wir bei der kleinen Sommerausstellung vorbereitet haben. Das sind unsere frische Werke mit verschiedenen Techniken, die sind auch in Verbindung zu das, was wir anbieten, präsentiert. Und ja, wir werden ganz viel experimentieren und präsentieren.
1: Wo du gerade das Thema Experimentieren ansprichst, das müsst ihr ja auch bei eurem Blick in den Hof, weil ihr den Hof nicht mehr nutzen könnt und weil der Gewölbekeller jetzt für eine Gemeinschaftsausstellung auch nicht mehr zur Verfügung steht. Kombiniert ihr das dann alles im Treppenhaus und im Weißen Saal?
2: Genau, wir haben jetzt im Hof nur Skulpturen zu ansehen, von außen auch eingestellt. Das sind die Steinskulpturen von unseren Künstlerinnen Birte Körbel und Greta Mindermann-Löhnen. Im Weißen Saal ist auch was zu ausprobieren in kleinen skulpturischen Umfang. Vom Greta Mindermann-Löhnen wird das präsentiert. Wir mussten uns ein bisschen beschränken dieses Jahr auf Weißen Saal. Da haben wir ein bisschen anders alles eingerichtet. Die Ausstellung ist zu sehen und auch gleich die Künstler, die da einfach experimentieren werden.
1: Das heißt, man kann die Künstlerinnen und Künstler gleich zu den Motiven, die an der Wand hängen, und dann zu ihren Techniken befragen. Ihr habt eine ganze Reihe von Beispielen, die jetzt auch genannt wurden. Vergoldungstechniken zum Beispiel, was man jetzt nicht unbedingt vermutet.
2: Genau, das ist auch von Maria Truskrawska präsentiert. Da werden verschiedene Techniken, wie man am besten mit Blattgold oder mit Pulver arbeitet. Ich werde das auch noch zeigen mit dem Siebdruck, wie man so verschiedene Muster auch golden kann.
1: Bei Bildmotiven?
2: Bei Bildmotiven auch, ja, genau.
1: Was verbirgt sich denn hinter dem Urban Sketching?
2: Das wird Sabine Lösing übernehmen, das Umgebung vom Künstlerhaus, ein bisschen mit Architektur, mit Geschehen, mit Menschen zu skizzieren, und man kann sich anschließen. Was da noch so genauer geboten wird, wird noch später erklärt.
1: Das so ein bisschen mit Graffitis verbinden.
2: Ich glaube, ja.
1: Die man sich einfallen lassen kann für das Gebäude und seine Geschichte.
2: Ja. Auf jeden Fall ein bisschen Architektur und Straße.
1: Druckgrafik oder Grafik hast du ja schon genannt, aber Folienbilder?
2: Zu diesen Experimenten, was ich auch gesagt habe, das macht Gudrun Friedrich Kopp. Das wird einfach verschiedene Temperatechniken mit Wasser und verschiedenen Materialien, also hier mit Folie gerade als Beispiel, wird das zugedeckt, noch auf Nass, und da entstehen verschiedene Effekte und Übergänge und Flecken.
1: Und kann man da immer spontan anklopfen und sagen, zeig mir mal, oder ich möchte mal probieren?
2: Man kann sich auch anmelden. Auf der Webseite kann man auch ein E-Mail schreiben. Und sonst kann man auch einfach so vorbeikommen, ganz spontan. Das sind immer irgendwelche Künstler da. Und einfach schauen, was da während dieser eine Woche, von Freitag bis Freitag, so los ist.
1: Melden sich da viele Kinder und Jugendliche?
2: Ich habe schon ein paar Anmeldungen. Das sind meistens Fragen, was man da genau so noch machen kann mit Kindern, wie das genauer aussieht. Das ist ganz locker. Unsere Künstler sind vorbereitet. Das ist schon das fünfte Mal, also sind ganz gut schon in Bunk gekommen.
1: Gibt es da auch Techniken oder ästhetische Formate, die für dich ein bisschen was Neues bieten? Auch für die beteiligten Künstlerinnen und Künstler mal die ein oder andere Entdeckung möglich ist.
2: Was Neues dieses Jahr, ein bisschen mit Ton gestalten, das macht Martina Böminghaus. Da werden kleine Figurchen einfach unter Anleitung von Künstlerin gemacht. Da ist sie dann auch anwesend mit Rat und ja, man kann einfach reinschauen und gucken, das ist das Neue. Wenn man bei vorherigen Jahren dabei war, dann weiß man, dass Ottfried Krumbach zum Beispiel macht immer was mit dem Computer, digitale Bildbearbeitung, und das ist alles so verbunden mit seinem Prozess, wo der digitale Bilder in Code verwandelt, und da sind auch so Gedichte zu entdecken dann im Internet. So, das ist alles schon so ein bisschen eingespielt und ja, wir sind jedes Jahr mit etwas Neues dabei.
1: Du arbeitest ja auch gerne mit Stoffen. Da gibt es ja dann auch so kleine Fundstücke.
2: Ja, dieses Jahr mache ich ein bisschen auf ganz normale Baumwolle, drucke dann auch, wie gesagt, schon mit ein bisschen Vergoldung. Also die Farbe Gold ist dieses Jahr ein bisschen trendiert bei mir.
1: Und die Figur auf der Einladungskarte hat ja auch so ein paar glänzende Tupfer. Von daher
2: so ein bisschen, ja,
1: soll die Woche auch ein bisschen glänzen und strahlen.
2: Genau, hoffen wir, dass die Temperaturen sind okay, dann, dass wir das alles frisch überstehen.
1: Gibt es etwas, worauf du dich besonders freust?
2: Ja, auf Besucher, auf interessante Woche und viele Gespräche. Das ist immer sehr interessant, dass wir da einfach uns austauschen können. Neuen Gesichter und auch alte Bekannte sehen bei diesem einmal im Jahr Projekt.
0: Das war Tina Fiebiger im Gespräch mit Anna Tarach, der ersten Vorsitzenden des Kreis 34, und mit einem Ausblick auf die kreative Kunstwoche Blick in den Hof 5.0 vom 31. Juli bis zum 7. August im Göttinger Künstlerhaus. An den Start geht das Aktionsprogramm heute um 18 Uhr mit der Gemeinschaftsausstellung im Weißen Saal des Künstlerhauses. Geöffnet ist das Künstlerhaus dann dienstags bis freitags von 16 bis 18 Uhr und an den Wochenenden von 11 bis 16 Uhr. Anmeldungen für die geplanten Workshops sind unter info@kreis34.de möglich.

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1: Musik inspiriert aus 2000er Punkrock mit Einflüssen aus der Pop- und Rockmusik. Eine Singer-Songwriterin, die für mutige und emanzipierte Musik steht. Mit einer klaren Ästhetik und persönlichen Geschichten schafft sie selbstbewusste Songs voller Empowerment, Vielfalt und Zuversicht. Im Nörgelbuff in Göttingen tritt heute um 20 Uhr die 25-jährige Newcomerin Jules auf. Von Beat und Rock'n'Roll über Soul bis Flower Power. Hier trifft mitreißende Musik auf ausgelassene Stimmung und pure Nostalgie. Lieder der 60er Jahre laden zum Tanzen, Mitsingen oder auch nur zum Genießen ein. Mit der großen 60er Dance Party Let's Twist Again veranstaltet Bad Gandersheim den letzten Abend von Freitags im Zelt. Die Party beginnt um 22.30 Uhr nach der Abendvorstellung der Gandersheimer Domfestspiele. Der Eintritt ist frei. Und an dieser Stelle herzlichen Dank an Soraya Zürn für das Zusammenstellen dieser Tipps. Weitere Tipps fürs Wochenende folgen noch später. Und hier geht's einmal passend zu der 60er Dance Party Let's Twist Again mit dem gleichnamigen Song weiter.

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1: Es ist 8 Uhr, die aktuellen Meldungen mit Caroline Zarske.
2: Das Jugendamt des Landkreises Northeim startet im September wieder seine Fortbildungsoffensive zum Kinderschutz. Bis März werden Seminare für Fachkräfte und Ehrenamtliche, die mit Kindern und Jugendlichen arbeiten, angeboten. Behandelt werden in den Seminaren unter anderem Themen wie Kindeswohlgefährdung, der Umgang mit Eltern oder Konsumtrends von Jugendlichen. Die Kosten für die Seminare übernimmt der Landkreis. Weitere Informationen zu den Fortbildungen und den einzelnen Terminen finden Sie auch auf unserer Homepage unter www.stadtradio-göttingen.de. Temperaturen weit über 30 Grad. Wir sind aktuell mitten in der heißesten Zeit des Jahres. Um hier Abhilfe zu schaffen, öffnen einige Kirchen im Harz ihre Pforten unter dem Motto »Coole Kirchen«. BesucherInnen finden in den teilnehmenden Kirchen Schatten, angenehm kühle Temperaturen sowie Wasser zum Trinken. Und das jeden Tag von 14 bis 18 Uhr. In Osterode nehmen 3 Kirchen teil. St. Jakobi und St. Marien sowie bis 17 Uhr St. Egidien. Coole Kirchen im Landkreis Göttingen sind darüber hinaus St. Benediktus in Sieber, St. Pankratius in Hattdorf sowie St. Petri in Barbis. Das Rind im Landkreis Göttingen, das Mitte Juli positiv auf die Blauzungenkrankheit getestet wurde, ist nun doch nicht infiziert. Das hat das Niedersächsische Ministerium für Ernährung, Landwirtschaft und Verbraucherschutz bekannt gegeben. Nach einer nicht eindeutigen Blutprobe wurde das Rind erneut getestet. Die zuvor eingerichtete Sperrzone wurde nun wieder aufgehoben. Da sich allerdings ein Rind im Landkreis Fulda mit der Krankheit infiziert hat, gelten für den Landkreis Göttingen sowie Teile des Landkreises Northeim weiterhin gesonderte Regelungen. Weitere Informationen dazu finden Sie auf unserer Homepage.
1: Vielen lieben Dank an Caroline Zarske für die Lokalnachrichten. Ich ergänze noch einmal mit Blick auf Wetter und Verkehr. Grad haben wir es bereits in Göttingen. 17 Grad zeigen die Thermometer derweil noch in Friedland und auch in Dassel an. Der heutige Tag hält einen Mix aus Sonne und Wolken bereit, warm wird es aber trotzdem. Die Temperaturen werden heute noch auf bis zu 30 Grad ansteigen. Ein bisschen Abkühlung könnten wir dann am Nachmittag aber doch bekommen. Da sind nämlich Schauer angekündigt. Außerdem sind in der Region Göttingen dann auch Gewitter möglich. Morgen ist es dann ein klein wenig kühler. Da erwarten uns Höchstwerte von bis zu 25 Grad in Göttingen und Dassel, 26 Grad werden es in Friedland. Und das Ganze ist dann voraussichtlich sogar ohne Regen. Ab da geht es dann mit den Temperaturen wieder aufwärts. 30 Grad sollen es am Sonntag werden hier in Südniedersachsen. Und in die neue Woche starten wir dann sogar mit bis zu 34 Grad. Und dann werfen wir noch einmal den Blick rüber auf die Straßen. In Wachenhausen wird die Ortsdurchfahrt zurzeit saniert. Im ersten Bauabschnitt wird dabei der Gemeindeverbindungsweg zur Bundesstraße 247 ab der Kreuzung Hauptstraße-Oberdorfstraße-Kappelvoll gesperrt. Während der ersten beiden Bauabschnitte wird der großräumige Verkehr sowie der Schwerlastverkehr über die K416 und die B247 umgeleitet. Noch bis heute ist die T-Straße in Edesheim aufgrund von Baumaßnahmen voll gesperrt. Die Umleitung erfolgt über die Straße am T. Die Straße hinterm Eichental in der Ortschaft Freiheit ist im Abschnitt zwischen Steiler Hang und der Einmündung Buchenweg voll gesperrt. Das Ganze noch etwa bis zum 6. November. Grund dafür sind umfangreiche Arbeiten zur Erneuerung der Wasserhauptleitung sowie der Hausanschlüsse. Der Verkehr wird noch bis dahin über den Buchenweg umgeleitet und dort steht eine Ampel für den Verkehrsfluss. Und in Göttingen haben wir dann auch noch eine Maßnahme, die heute auslaufen soll. Im Rahmen einer privaten Baumaßnahme zum Neubau von Hausanschlüssen wird die Dransfelder Straße gesperrt, und zwar halbseitig. Die Sperrung befindet sich im Bereich zwischen der Hausnummer 6 und der Einmündung zur St. Martini-Straße. Eine Umleitung ist dann entsprechend ausgeschildert und führt über die St. Martini-Straße, Wassergasse und an der Flöte. Die Verkehrsführung wird im Bereich der halbseitigen Sperrung über eine Ampel geregelt. Geschwindigkeitskontrollen finden heute statt im Landkreis Göttingen, in der Gemeinde Friedland, in Gieboldehausen, in Herzberg am Harz, in Hattorf am Harz und auch in Osterode am Harz. Und im Landkreis Nordheim wird geblitzt im Raum Hardexen und Uslar. Und auch die siebenstationäre Messanlage Alice, die ist heute im Dienst, und zwar im Raum Nordheim. Ihnen allen wünsche ich an dieser Stelle eine gute und vor allem eine sichere Fahrt, wenn Sie gerade unterwegs sind oder das heute noch vorhaben. Das waren die Stadtradio Göttingen Lokalnachrichten. Die nächste Ausgabe, die hören Sie hier zur nächsten vollen Stunde, also um 9 Uhr. Und um halb schalten wir wieder rüber zu den überregionalen und den internationalen Meldungen von unseren KollegInnen vom Deutschlandfunk.
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Und damit auch zu dieser neuen Stunde noch einmal einen schönen guten Morgen und herzlich willkommen hier zu Mittendrin, dem Morgenmagazin im Stadtradio Göttingen. Für Sie heute am Mikrofon stehe ich, Benita Heukamp, und ich freue mich, dass Sie mit dabei sind. Ich weiß nicht ganz, wie es Ihnen geht, ob Sie vielleicht nach Ihrem Schulabschluss noch einmal an die alte Schule zurückgekehrt sind. Ich hatte jetzt vor 2 Monaten etwa ein Jahrgangstreffen und wir haben nochmal eine Führung durch die Schule bekommen. Und es war schon wirklich erstaunlich, wie viel noch genauso aussieht wie früher. Wir waren zum Beispiel in alten Klassenräumen. Vielleicht sind die Tische ein bisschen neuer und die Stühle, aber grundsätzlich sieht doch noch alles ziemlich ähnlich aus. Es hat sich aber auch eine ganze Menge getan. Zum Beispiel wurde ein kompletter Neubau errichtet. Eine neue Sporthalle gibt es auch noch. Der gesamte Außenbereich der Schule ist auch nicht wieder zu erkennen. Und bei vielen Sachen, die da getan wurden, habe ich mir gedacht, naja, das hätte man auch schon vor 10 Jahren machen können. Hier in Göttingen finden gerade auch Sanierungsmaßnahmen an Schulen statt. Und die Schüler müssen hoffentlich keine 10 Jahre warten, bis Dinge umgesetzt werden. Weil jetzt gerade zum Beispiel am Max-Planck-Gymnasium ein Chemiebereich erneuert wird im Nebengebäude. Und da können sich die Schüler dann hoffentlich auch schon bald drauf freuen, neue Räume quasi im Unterricht zu benutzen. Was genau da gerade so vonstatten geht, das hören Sie hier in der kommenden halben Stunde. Und wir werfen auch noch mal einen Blick bei diesen guten Temperaturen, was man alles am Wochenende hier in der Region unternehmen kann.

0: In den Sommerferien werden auch dieses Jahr wieder Sanierungen an Schulen vorgenommen. 4,8 Millionen Euro investiert die Stadt Göttingen dieses Jahr in Renovierungen und Modernisierungen für verschiedene Schulen. Soraya Zürn war beim Pressegespräch am Max-Planck-Gymnasium. Dort wird gerade für 380.000 Euro der Chemiebereich im Nebengebäude saniert.
1: Die Chemie muss stimmen. Darin sind sich hier alle einig. Denn nur durch gute Zusammenarbeit wird alles auch rechtzeitig fertig. Die Stadt Göttingen investiert dieses Jahr insgesamt 4,8 Millionen Euro in die Sanierung von Schulen. Das Max-Planck-Gymnasium ist dabei nur eine von insgesamt 16 verschiedenen Schulen mit einem festgelegten Budget für große Baumaßnahmen. Für viele kleinere Baumaßnahmen an ganz verschiedenen Schulen steht ein Budget von 550.000 Euro zur Verfügung. Das gemeinsame Ziel von allen Sanierungen ist dabei, in möglichst vielen Schulen möglichst viele Verbesserungen zu schaffen, die auch noch viele Jahre lang halten. Und all das möglichst in den Sommerferien. Momentan sind die Baumaßnahmen noch in vollem Gange. Der Boden ist aufgerissen, die Kabel hängen aus der Decke. Bis hier wieder praktischer Chemieunterricht stattfinden kann, wird es noch eine Weile dauern. Fritjof Loog vom Stadtbaurat erzählt, was dem Raum vor seiner Neueröffnung noch bevorsteht.
2: Es wird eine neue Akustikdecke geben, eine neue Beleuchtung, natürlich eine komplett neue Installationsleitung und Anlagen. Das klingt dann immer erstmal so nach wenig, aber dass wir diesen Raum kontinuierlich instand halten, das ist ja das Besondere, ne? Und dass wir dann auch unsere, gerade die Fachräume weiter sanieren, das ist, glaube ich, für uns alle auch im Rathaus mittlerweile eine Herzensangelegenheit geworden, dass wir in Bildung investieren.
1: Mindestens bis Dezember wird die Sanierung noch gehen. Den Schulalltag beeinträchtigen soll das allerdings nicht. Maria Karaus, Schuldezernentin.
3: Schule stellt sich darauf ein, die freuen sich, dass er fertig wird. Da ist auch jedem klar, der das sich anguckt, dass das nicht in 6 Wochen Ferien passieren kann, trotz aller Planung. Das heißt, da wird der Unterricht darauf angerichtet. Es gibt ja auch manchmal Theorieteile im Chemieunterricht, das machen die dann in den Klassenräumen vorübergehend. Also da stellt sich Schule darauf ein und freut sich, dass das passiert.
0: Das war ein Beitrag von Soraya Zürn über die Schulsanierung im Max-Planck-Gymnasium in Göttingen. Sie hat mit Fritjof Loog und mit Maria Karaus gesprochen.

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1: Morgen findet um den Göttinger Kiessee wieder das wöchentliche Parkrun-Event statt. Bei der Gemeinschaftsveranstaltung treffen sich Walker, Jogger oder Läufer, auch mit angeleintem Hund oder Kinderwagen, um sich im Freien zu bewegen. Jedes Alter und Fitnesslevel ist eingeladen, sich dem 5-Kilometer-Lauf anzuschließen. Während der insgesamt 2 Runden um den Kiessee sorgt eine Schlussbegleitung dafür, dass alle unversehrt ins Ziel gelangen. Dort erwarten sie dann kleine Snacks sowie Getränke auf Spendenbasis. Bei diesem Event steht besonders der soziale Austausch im Vordergrund. Die Anmeldung ist kostenlos und erfolgt über die Internetseite des Veranstalters unter Kiessee Parkrun. Morgen um 9 Uhr geht es los. Musik, beste Sommerstimmung und ein Abend für alle Partywütigen. Endlich ist die Welle zurück und lädt zu einer stimmungsvollen Open-Air-Party im Sollingbad Dassel ein. Freuen Sie sich auf eine ausgelassene Atmosphäre und einen unvergesslichen Sommerabend. Das Beste daran? Mit Ihrem Besuch unterstützen Sie gleichzeitig einen guten Zweck. Sämtliche Erlöse des Abends fließen in den Erhalt des Bades. Der Einlass ist um 18 Uhr. Rockfans aufgepasst. Morgen steigt das Open Air Rock Festival in Uslar. Unter dem Motto Nie wieder ist jetzt setzt die Veranstaltung ein Zeichen für Toleranz und Frieden. Freuen Sie sich auf 8 Bands, die Bühne rocken und für einen Abend mit mitreißender Live-Musik sorgen. Tickets gibt es für 10 Euro an der Abendkasse oder bereits im Vorverkauf zum halben Preis. Los geht's dann um 16 Uhr am Kulturbahnhof in Uslar. Am Wochenende steht der Sport im Mittelpunkt. Die Sportwoche des TSV Germania Lauenberg bietet ein abwechslungsreiches Programm für Sportbegeisterte. Sowohl für aktive Teilnehmer als auch einfach für Besucher. Neben einem Fußballturnier, bei dem 6 Mannschaften gegeneinander antreten, steht Sonntag ein Wander-, Walking- und Mountainbike-Tag auf dem Programm. Freuen können Sie sich außerdem auf ein Mitmachangebot für Kinder und Familien, auf Speisen und Getränke sowie musikalische Unterhaltung. Der Start für die Mountainbike-Tour erfolgt um 9.30 Uhr. Die Walker sowie die Teilnehmer der Kindertour gehen um 10 Uhr an den Start. Start und Ziel aller Strecken ist der Sportplatz in Lauenberg. Skulpturen und Fotografie. Lassen Sie sich auf ein außergewöhnliches Kunstevent ein. Die Galerie im Garten verbindet Kunst, Natur und besondere Begegnungen miteinander. 7 verschiedene Künstler stellen in einem privaten Garten ihre Werke vor. Die einzigartige Atmosphäre lädt zu Gesprächen ein und macht den Garten zu einem inspirierenden Galerieraum. Die Veranstaltung findet Sonntag zwischen 11 und 18 Uhr im Garten an der Rehboxweise 15 in Hanmünden statt. Und an dieser Stelle einen herzlichen Dank an Johanna Görlich für das Zusammenstellen dieser Tipps fürs Wochenende. Vielleicht war ja auch für Sie die eine oder andere Veranstaltung dabei, wo Sie sagen, das klingt doch gut, das mache ich bei dem guten Wetter. Und hier geht's jetzt erst einmal weiter mit Let Her Go von Passenger.

0: 8.30 Uhr, die Nachrichten. Wenige Wochen nach der Hackerattacke eines KI-Modells von OpenAI ist bekannt geworden, dass etwas Ähnliches beim Konkurrenzunternehmen Anthropic geschehen ist. In Testläufen drang künstliche Intelligenz von Anthropic ungeplant in 3 fremde Computersysteme ein, wie die KI-Firma mitteilte. Das sei erst bei einer nun aus dem aktuellen Anlass erfolgten Überprüfung festgestellt worden. Die Namen der betroffenen Unternehmen wurden nicht genannt. In der Testumgebung sei aufgrund eines Missverständnisses der Zugang zum Internet frei gewesen. Das ist ein Unterschied zum früheren Fall. Die KI von OpenAI war abgeschottet und musste sich erst einen Weg nach draußen bahnen. Anthropic ist für den KI-Chatbot Claude bekannt. OpenAI ist die Firma hinter ChatGPT. Die Zahl der Abschiebungen aus Deutschland sinkt. In den ersten 6 Monaten dieses Jahres wurden nach Angaben des Bundesinnenministeriums mehr als 9.600 Menschen außer Landes gebracht. Im gleichen Zeitraum des Vorjahres waren es 11.800. Das geht aus einer Antwort des Ministeriums auf eine Anfrage der AfD hervor. In den vergangenen Jahren waren die Zahlen gestiegen. So wurden im Gesamtjahr 2025 rund 22.800 Menschen abgeschoben. Nach mehr als 20.000 im Jahr davor, rund 16.400 im Jahr 2023 und knapp 13.000 im Jahr 2022. Beim Löschen eines Waldbrands in Südbayern macht die Feuerwehr nach eigenen Angaben Fortschritte. Ein Sprecher sagte der deutschen Presseagentur, man sei vorsichtig optimistisch, das Feuer in den Chiemgauer Alpen unter Kontrolle bringen zu können. Seit Mittwochabend kämpfen hunderte Feuerwehrleute gegen die Flammen in dem unwegsamen Gelände bei Unterwössen. Eine große Herausforderung seien die zahlreichen Glutnester am Boden, hieß es. Wind könnte dort ein Wiederaufflammen des Brandes begünstigen. Auch das Feuer auf einem ehemaligen Militärgelände im brandenburgischen Jüterbock konnte noch nicht gelöscht werden. Gestern waren dort rund 250 Hektar in Brand geraten. Eine direkte Brandbekämpfung ist wegen der Munitionsbelastung des Geländes nicht möglich. Chile und Venezuela nehmen wieder diplomatische Beziehungen auf. Das gab Chiles rechtsgerichteter Präsident Kast bekannt. Die Beziehungen waren seit der Wiederwahl des linksnationalistischen Präsidenten Maduro in Venezuela 2024 angespannt und schließlich ganz abgebrochen. Die Wahl war von Betrugsvorwürfen überschattet. Die Behörden erklärten damals Maduro zum Sieger. Chile war in den letzten Jahren zunehmend Ziel von Migranten aus Venezuela. Kast plant die Ausweisung von rund 330.000 illegalen Migranten. Die fehlenden diplomatischen Beziehungen behinderten dieses Vorhaben. Venezuela wird inzwischen von Maduros früherer Stellvertreterin Rodriguez geführt. Maduro selbst wurde im Januar bei einem US-Militäreinsatz in Caracas gefangen genommen und in die USA gebracht. Dort muss er sich vor Gericht verantworten. Ihm wird Verschwörung zum Drogenschmuggel in die Vereinigten Staaten vorgeworfen. Die FIFA hat die Kritik an ihren Investorenplänen rund um die Fußball-WM zurückgewiesen, besteht aber gleichzeitig auf ihrem Vorhaben. Der Fußball-Weltverband nehme die öffentlich geäußerten Rückmeldungen und Bedenken zwar zur Kenntnis und respektiere diese, heißt es in einer Mitteilung. Gleichzeitig bekräftige man das Bekenntnis zu einem offenen und demokratischen Konsultationsprozesses. Dieser sei in den vergangenen Tagen von fehlerhafter Berichterstattung in den Medien gestört worden. Niemand verkaufe den Fußball, betonte die FIFA. Die geplante Öffnung für Investoren hatte harsche Kritik hervorgerufen. Die Europäische Fußballunion UEFA beschloss, alle Turniere zu boykottieren, sollte das Vorhaben durchgesetzt werden. Der für Nord- und Mittelamerika sowie die Karibik zuständige Verband CONCACAF schloss sich dem an. Das Wetter. Zunächst im Südwesten einzelne Schauer und Gewitter. Im Tagesverlauf auch von Nordwesten über die Mitte nach Osten. Unwetter nicht ausgeschlossen. 21 bis 39 Grad mit den höchsten Werten im Südosten. Morgen heiter bis wolkig. Von Westen in den Süden und im Osten teils mit Schauern und Gewittern. Sonst trocken. 24 bis 32 Grad. Die weiteren Aussichten. Am Sonntag meist sonnig, im Tagesverlauf aufkommender Regen im Süden. 20 bis 34 Grad. Das waren die Nachrichten.
1: Vielen lieben Dank an unsere KollegInnen vom Deutschlandfunk für die Nachrichten und für das Wetter für Deutschland. Ich ergänze noch einmal mit dem aktuellen Wetter hier in Südniedersachsen. Wir messen aktuell 18 Grad in Göttingen und in Dassel. 17 Grad sind es derzeit noch in Friedland. Aktuell ist es auch noch bewölkt und das soll sich nicht nur heute so fortsetzen. Die kommenden Tage halten für uns einen Mix aus Sonne und Wolken bereit. Den Temperaturen wird das aber keinen Abbruch tun. Bis zu 30 Grad werden es heute in Südniedersachsen. Gegen Nachmittag soll es dann aber auch durchaus mal zu Schauern kommen. Und für den Raum Göttingen sind darüber hinaus dann auch Gewitter angekündigt. Morgen wird es noch ein kleines bisschen kühler. Dann erwarten uns Höchstwerte von bis zu 25 Grad in Göttingen und Dassel. 26 Grad sollen es dann in Friedland werden. Und das Ganze voraussichtlich ohne Regen. Und ab da geht's dann auch wieder aufwärts. Bis zu 30 Grad bekommen wir am Sonntag in Südniedersachsen. Und die kommende Woche, die beginnt dann mit 34 Grad am Montag. Und mit diesen Aussichten geht's jetzt hier erst einmal weiter bei Mittendrin, dem Morgenmagazin im Stadtradio Göttingen. 8.36 Uhr haben wir es jetzt und für Sie am Mikrofon steht weiterhin Benita Heukamp. Und ich begleite Sie jetzt auch noch durch den Rest der Sendung. Schön, dass Sie mit dabei sind. In der kommenden halben Stunde werden wir einmal den Blick nach Northeim schweifen lassen. Denn auch dort soll ein neuer Bürgermeister gewählt werden. Und einer, der das werden möchte, ist Holger Lambrecht von der SPD. Was genau seine Pläne sind, das hören Sie hier in der kommenden halben Stunde. Aber vorher gibt's erstmal noch ein bisschen Musik von unter anderem Gracie Abrams.

0: Northeim gemeinsam voranbringen, das möchte Holger Lambrecht von der SPD, wenn er zum Bürgermeister gewählt wird. Lambrecht hat bereits langjährige Erfahrung in der Kommunalpolitik. Er ist seit 2011 Ortsbürgermeister von Sudheim und seit 2021 stellvertretender Bürgermeister Northeims. Daraus habe er gelernt, man muss die Menschen mitnehmen und Ziele durch Teamwork erreichen. Inhaltlich stehen für ihn unter anderem die Weiterentwicklung des Münsterplatzes, die Sicherung der Waldbühne und die Sanierung von Schulen weit oben auf der Agenda. Mehr über seine Pläne erzählt er im Interview mit Annika Quentin.
1: Herr Lambrecht, Sie gehen in den Wahlkampf mit dem Slogan Erfahrung, die zählt, Einsatz, der wirkt. Erfahrung haben Sie auf jeden Fall. Sie sind ja schon seit vielen Jahren in der Kommunalpolitik tätig, Ortsbürgermeister und auch stellvertretender Bürgermeister der Stadt Northeim. Was für Eigenschaften bringen Sie denn außer Ihrer Erfahrung mit, die Sie geeignet macht, um Bürgermeister zu werden?
2: Ich glaube, meine persönlichen Eigenschaften sind, dass ich erstmal ein Teamplayer bin. Ich bin keiner, der alleine der Meinung ist, er kann's. Ich gehöre zu den Leuten, die gerne ein Team um sich rumscheren. Und wir wollen zusammen mit der Stadt Northeim, mit den Bediensteten der Stadt Northeim, dann unsere Ziele erreichen. Das ist für mich ganz wichtig. Ich glaube, im Team geht's einfach am besten.
1: Dann kommen wir jetzt direkt mal zum ersten inhaltlichen Thema, dem Thema Stadtentwicklung. Da würde ich gerne erstmal auf die Innenstadt schauen. Was sind denn Ihre primären Ziele, um die Innenstadt Northeims wieder attraktiver zu machen?
2: Also ein großes Ziel, was ich mir ja immer gesetzt habe, ist der Münsterplatz. Der Münsterplatz muss aus meiner Sicht dringend saniert werden. Es gibt da aus meiner Sicht da mehrere Möglichkeiten. Ich würde die Attraktivität dieses Platzes gerne steigern, indem ich die Bereiche, wo es möglich ist, so eine Art Kinderspielplatz einrichten würde. Nicht so im herkömmlichen Sinne mit Sandkasten und Rutsche und sowas, sondern einfach so ein paar Sportgeräte. Für die Kinder muss es attraktiv werden. Und ich kann mir halt dann vorstellen, dass wenn wir als Stadt die Rahmenbedingungen für den Münsterplatz ändern, dass sich die Leute denn da auch gerne wieder aufhalten und ihn natürlich auch sanieren. Aber nicht für die damals ausgewiesenen 10 Millionen Euro. Ich sage immer, wir müssen so eine Art Münsterplatz light machen.
1: Sie haben da ja auch Pläne, um das Kulturleben in der Innenstadt nochmal zu verstärken. Was genau sind da Ihre Ideen?
2: Also der Münsterplatz ist für mich prädestiniert. Ich bin privat öfters unterwegs gewesen und habe halt gesehen, dass man in solchen Innenstädten, auch so wie wir sie haben, Konzerte veranstalten kann. Ich meine jetzt nicht so große Konzerte, wie wir sie auf der Waldbühne haben, sondern so klein und schnucklig. Und ich könnte mir halt gut vorstellen, dass dies auf dem Münsterplatz auch möglich wäre. Und beginnen würde ich da natürlich, wenn wir das mit unseren einheimischen Orchestern einfach mal probieren würden.
1: Sie haben eben schon das Stichwort Waldbühne selbst gegeben. Wie möchten Sie denn die Finanzierung dieses wichtigen kulturellen Orts für Northeim sicherstellen, wenn Sie Bürgermeister sind?
2: Ich persönlich finde, es gibt gewisse Sachen, und da gehört für mich die Waldbühne zu. Das muss sich, wenn eine Stadt wie Northeim sowas hat, einfach gönnen. Das ist einfach so. Weil ein besseres Aushängeschild wie die Northeimer Waldbühne können wir gar nicht kriegen. Man muss sich ja nur mal überlegen, wer da schon alles war. Die Northeimer Waldbühne hat ein Werbepotenzial, was ich weder in den sozialen Medien noch sonst irgendwo, das kriege ich nicht gegriffen. So viel Werbung könnten wir gar nicht finanzieren, als diese Waldbühne uns im Grunde genommen bringt.
1: Ein weiteres Thema, über das wir sprechen müssen, sind Schulen. Viele Schulen sind ja in einem desolaten Zustand, kann man ruhig so sagen. Da gibt es auf der einen Seite die Möglichkeit zu sagen, wir sanieren. Auf der anderen Seite gibt es auch die Möglichkeit zu sagen, wir bauen neu. Konkret Neubauten sind ja geplant in Langenholtensen und in Sudheim. Was sind Ihre Pläne für die Schulen in Northeim? Was möchten Sie da angehen?
2: Wir haben ja dieses Ausbauprogramm für die Schulen im Grunde genommen dieses Jahr beschlossen. Es gibt eine Rangfolge. Wir wissen, wann wir was wie machen wollen. Was einen da so ein bisschen dran ärgert, ist, es dauert ein bisschen zu lange. Wiederum muss ich dazu sagen, wenn ich jetzt die Martin-Luther-Schule nehme, die jetzt als erstes saniert werden soll, das ist schon ein Brocken. Wir sanieren im Bestand. Das heißt, wir müssen die Schule sperren, Baumaterialien hinbringen, die Firmen arbeiten und die Schüler müssen trotzdem unterrichtet werden. Ich glaube, das ist logistisch manchmal nicht ganz so einfach, Weil, wie das denn so ist, das sind Grundschüler, die sind natürlich auch neugierig. Das heißt, wir müssen genau gucken, was ist da zu tun. Ich sag mal so, 90% der Probleme, die muss ich vorher erkennen. Dann geht die Sanierung auch einfacher. Und auch der Kostenrahmen ist besser einhaltbar.
1: Wie ist da aktuell der Stand?
2: Also die Planung für die Martin-Luther werden momentan erstellt. Parallel dazu hatten wir jetzt eine Initiative, dass wir bei der Astrid-Lindgren-Schule so zwei Erdhügel überprüfen lassen, um einfach mal den Schulbereich zu vergrößern. Die Schule am Söldner wird, glaube ich, zeitnah auch schon beplant. In der Regenbogenschule in Höckelheim werden die Toilettenanlagen erneuert. Der Auftrag ist erteilt, der kostet so 110.000 Euro. Parallel dazu werden ja in Sutheim und Langenholtensen sollen ja zwei neue Schulen baugleich entstehen, weil wir uns davon einfach versprechen, dass wir geringere Planungskosten haben. In Langenholtensen sind die Grundstücke schon gekauft, soviel ich weiß. In Sutheim sind wir da gerade noch bei, um das final hinzukriegen. Und dann gehe ich mal davon aus, bei den beiden Neubauten muss noch ein Bebauungsplan erlassen werden. Wir müssen dann noch ausschreiben. Wir müssen das noch machen. Also das ist jetzt nicht in 2 Jahren gemacht. Das dauert schon noch länger. Aber wir müssen das Ziel immer im Blick haben. Wir müssen wissen, dann und dann und dann und dann wollen wir was fertig haben. Und deswegen, finde ich, müssen wir parallel beplanen. Und wenn der Plan dann erstmal fertig in der Schublade liegt und wir wissen, wie es geht und wir wissen, was wir machen wollen, dann können wir A, die Sanierung vorantreiben in den Stadtschulen und B, die beiden Neubauten. Aber wir dürfen es auch nicht auf die lange Bank schieben, weil irgendwann holt es uns dann ein, weil die Schulen gerade in Langenholtensen und Sutheim sind halt auch nicht mehr so auf den neuesten Stand. Da müssen wir schon mal gucken, dass wir da nicht vorher Probleme kriegen.

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1: Es ist 9 Uhr, die aktuellen Meldungen mit Caroline Zarske.
2: Wegen der anhaltenden Trockenheit ist es im Landkreis Göttingen ab heute verboten, Wasser aus Fließgewässern und Brunnen zu entnehmen. Das hat der Landkreis in einer Pressemitteilung bekannt gegeben. Das Verbot zur Entnahme aus Fließgewässern bezieht sich dabei auf die Wasserentnahme mit technischen Gegenständen wie Motor oder Elektropumpen. Außerdem darf tagsüber zwischen 10 und 19 Uhr kein Wasser aus privaten Brunnen zur Bewässerung von Grünflächen genutzt werden. Landwirtschaftliche und gewerbliche Flächen sowie das Trinkwasser sind vom Verbot aber nicht betroffen. Die Allgemeinverfügung gilt bislang nicht für die Stadt Göttingen. Das teilte die Stadt auf Anfrage unserer Redaktion mit. Sie würde die Situation prüfen und in der nächsten Woche erneut schauen, ob Maßnahmen erforderlich seien, um dann möglicherweise angemessen reagieren zu können. Das Verbot gilt noch bis zum 30. September. Das Jugendamt des Landkreises Northeim startet im September wieder seine Fortbildungsoffensive zum Kinderschutz. Bis März werden Seminare für Fachkräfte und Ehrenamtliche, die mit Kindern und Jugendlichen arbeiten, angeboten. Behandelt werden in den Seminaren unter anderem Themen wie Kindeswohlgefährdung, der Umgang mit Eltern oder Konsumtrends von Jugendlichen. Die Kosten für die Seminare übernimmt der Landkreis. Weitere Informationen zu den Fortbildungen und den einzelnen Terminen finden Sie auch auf unserer Homepage unter www.stadtradio-göttingen.de. Temperaturen weit über 30 Grad. Wir sind aktuell mitten in der heißesten Zeit des Jahres. Um hier Abhilfe zu schaffen, öffnen einige Kirchen im Harz ihre Pforten unter dem Motto Coole Kirchen. BesucherInnen finden in den teilnehmenden Kirchen Schatten, angenehm kühle Temperaturen sowie Wasser zum Trinken. Und das jeden Tag von 14 bis 18 Uhr. In Osterode nehmen gleich 3 Kirchen teil. St. Jakobi und St. Marien sowie bis 17 Uhr St. Egidien. Coole Kirchen im Landkreis Göttingen sind darüber hinaus St. Benediktus in Sieba, St. Pankratius in Hattorf sowie St. Petri in Barbis.
1: Vielen lieben Dank an dieser Stelle an Caroline Zarske für die aktuellen Lokalnachrichten. Ich ergänze noch einmal mit Blick auf Wetter und Verkehr. Grad haben wir es bereits in Göttingen und auch in Dassel. In Friedland wurde darüber hinaus soeben die 20-Grad-Marke geknackt. Der heutige Tag hält einen Mix aus Sonne und Wolken bereit und das zeigt sich auch schon hier beim Blick aus dem Studiofenster in der Göttinger Innenstadt. Warm wird es aber trotzdem. Die Temperaturen werden heute noch auf bis zu 30 Grad ansteigen. Ein bisschen Abkühlung könnten wir dann am Nachmittag aber doch noch bekommen, denn ab da ist mit Schauern zu rechnen und in der Region Göttingen sind darüber hinaus auch noch Gewitter möglich. Morgen wird es dann ein klein wenig kühler. Da erwarten uns Höchstwerte von bis zu 25 Grad in Göttingen und Dassel. 26 Grad sollen es in Friedland werden. Das Ganze dann auch voraussichtlich ohne Regen. Und ab da geht es wieder aufwärts. Bis zu 30 Grad bekommen wir dann am Sonntag in Südniedersachsen. Und in die neue Woche starten wir dann mit bis zu 34 Grad am Montag. Und dann schauen wir einmal rüber auf die Straßen im Sendegebiet. Tagesaktuelle Meldungen haben wir derzeit nicht vorliegen, dafür aber natürlich wieder die Baumaßnahmen, die sich auch gerne mal über mehrere Tage oder Monate strecken. So auch in Wachenhausen, da wird die Ortsdurchfahrt zurzeit saniert und das Ganze auch noch bis Mitte 2028. In dem ersten Bauabschnitt wird dabei der Gemeindeverbindungsweg zur Bundesstraße 247 ab der Kreuzung Hauptstraße-Oberdorfstraße-Kappel voll gesperrt. Während der ersten beiden Bauabschnitte wird dann der großräumige Verkehr sowie auch der Schwerlastverkehr über die K416 und die B247 umgeleitet. Noch bis heute ist die Tiestraße in Edesheim aufgrund von Baumaßnahmen voll gesperrt. Die Umleitung erfolgt dann entsprechend über die Straße am Tie. Die Straße hinterm Eichental in der Ortschaft Freiheit ist im Abschnitt zwischen steiler Hang und der Einmündung Buchenweg vollgesperrt. Grund dafür sind umfangreiche Arbeiten zur Erneuerung der Wasserhauptleitung sowie der Hausanschlüsse. Der Verkehr wird während der Bauzeit über den Buchenweg umgeleitet. Außerdem ist dort eine Ampel, um den Verkehrsfluss zu regeln. Das Ganze soll etwa bis Anfang November gelten. Und in Göttingen ist auch noch eine Einschränkung, die bis heute gilt. Im Rahmen einer privaten Baumaßnahme zum Neubau von Hausanschlüssen wird die Dransfelder Straße halbseitig gesperrt. Die Sperrung befindet sich im Bereich zwischen der Hausnummer 6 und der Einmündung zur St. Martini-Straße. Eine Umleitung ist ausgeschildert und führt über die St. Martini-Straße, die Wassergasse und an der Flöte. Die Verkehrsführung wird im Bereich der halbseitigen Sperrung über eine Ampel geregelt. Die Geschwindigkeitskontrollen dürfen natürlich auch nicht fehlen. Im Landkreis Göttingen wird heute geblitzt in Friedland, in Gieboldehausen, in Herzberg am Harz, in Hattorf am Harz und auch in Osterode am Harz. Und im Landkreis Northeim wird geblitzt im Raum Hardexen und Uslar. Und auch Alice darf nicht fehlen. Die semistationäre Messanlage befindet sich derzeit im Raum Northeim im Einsatz. Ihnen allen wünsche ich an dieser Stelle eine gute und vor allem eine sichere Fahrt, wenn Sie gerade unterwegs sind oder das heute auch noch vorhaben. Das waren die Stadtradio Göttingen Lokalnachrichten, die nächste Ausgabe und auch die letzte für diesen Vormittag hören Sie hier zur nächsten vollen Stunde um 10 Uhr. Und dazwischen zur Halbzeit schalten wir wieder rüber zu den überregionalen und den internationalen Meldungen von unseren KollegInnen vom Deutschlandfunk.
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Und damit auch zu dieser letzten Stunde hier bei Mittendrin, dem Morgenmagazin im Stadtradio Göttingen. Herzlich willkommen und für alle neu Zugeschalteten vielleicht auch einen schönen guten Morgen an dieser Stelle. Mein Name ist Benita Heukamp und ich begleite Sie auch noch durch den Rest dieser Sendung. Wir werden uns in der kommenden halben Stunde mal mit der Aktion Blick in den Hof beschäftigen. Das ist eine Veranstaltungs- bzw. eine Veranstaltungswoche, die in Göttingen im Künstlerhaus stattfindet. Was genau es damit auf sich hat und was für kreative Experimente dabei eine Rolle spielen, das hören Sie hier in der kommenden halben Stunde. Und dann werden wir auch noch passend zum Wochenende einmal die Woche Revue passieren lassen. In Südniedersachsen Kompakt gibt es dann einen kompakten Überblick über alles Wichtige, was hier so passiert ist. Aber wir starten in diese Stunde mit Vienna Calling von Falco.

0: Mit dem Projekt Blick in den Hof 5.0 verwandelt der Kreis 34 das Künstlerhaus auch in diesem Sommer wieder in einen kreativen Treffpunkt, an dem vor allem viel experimentiert und probiert werden kann. In der kreativen Kunstwoche vom 31. Juli bis zum 7. August werden verschiedene Arbeitstechniken aus den Bereichen Malerei, Druckgrafik und Siebdruck vorgestellt. Auch Vergoldungstechniken und die Entwicklung von Folienbildern lassen sich in den Workshops ganz praktisch erkunden. Dazu präsentiert das Kreis 34-Team wieder eine Gemeinschaftsgalerie im Weißen Saal des Künstlerhauses und das auch mit einem besonderen Blick in den Hof und einer Steinskulpturengalerie. Über die geplanten kreativen Aktionen und Experimente berichtet Anna Tarach, die erste Vorsitzende des Kreis 34, im Gespräch mit Tina Fiebiger.
1: Anna, für eure kreative Kunstwoche mit den Mitgliedern des Kreis 34, Blick in den Hof, hast du für die Einladung einen Akrobaten gewählt, eine ganz bunte Gestalt. Ist das so ein bisschen das Leitmotiv in diesem Jahr? Ausschwärmen, fantasieren, imaginieren, tanzen, spielen?
2: Genau, das wird ein bisschen vielfältiger, kreativer und bunt, so wie auf der Einladungskarte. Interessante Einblicke werden wir geben während kreativer Woche in die Techniken, in das, was wir bei der kleinen Sommerausstellung vorbereitet haben. Das sind unsere frische Werke mit verschiedenen Techniken, die sind auch in Verbindung zu das, was wir anbieten, präsentiert. Und ja, wir werden ganz viel experimentieren und präsentieren.
1: Wo du gerade das Thema Experimentieren ansprichst, das müsst ihr ja auch bei eurem Blick in den Hof, weil ihr den Hof nicht mehr nutzen könnt und weil der Gewölbekeller jetzt für eine Gemeinschaftsausstellung auch nicht mehr zur Verfügung steht. Kombiniert ihr das dann alles im Treppenhaus und im Weißen Saal?
2: Genau, wir haben jetzt im Hof nur Skulpturen zu ansehen, von außen auch eingestellt. Das sind die Steinskulpturen von unseren Künstlerinnen Birte Körbel und Greta Mindermann-Löhnen. Im Weißen Saal ist auch was zu ausprobieren in kleinen skulpturischen Umfang. Vom Greta Mindermann-Löhnen wird das präsentiert. Wir mussten uns ein bisschen beschränken dieses Jahr auf Weißen Saal. Da haben wir ein bisschen anders alles eingerichtet. Die Ausstellung ist zu sehen und auch gleich die Künstler, die da einfach experimentieren werden.
1: Das heißt, man kann die Künstlerinnen und Künstler gleich zu den Motiven, die an der Wand hängen, und dann zu ihren Techniken befragen. Ihr habt eine ganze Reihe von Beispielen, die jetzt auch genannt wurden, Vergoldungstechniken zum Beispiel, was man jetzt nicht unbedingt vermutet.
2: Genau, das ist auch von Maria Truskrawska präsentiert. Da werden verschiedene Techniken, wie man am besten mit Blattgold oder mit Pulver arbeitet. Ich werde das auch noch zeigen mit dem Siebdruck, wie man so verschiedene Muster auch golden kann.
1: Bei Bildmotiven?
2: Bei Bildmotiven auch, ja, genau.
1: Was verbirgt sich denn hinter dem Urban Sketching?
2: Das wird Sabine Lösing übernehmen, das Umgebung vom Künstlerhaus, ein bisschen mit Architektur, mit Geschehen, mit Menschen zu skizzieren, und man kann sich anschließen. Was da noch so genauer geboten wird, wird noch später erklärt.
1: Das so ein bisschen mit Graffitis verbinden.
2: Ich glaube, ja.
1: Die man sich einfallen lassen kann für das Gebäude und seine Geschichte.
2: Ja. Auf jeden Fall ein bisschen Architektur und Straße.
1: Druckgrafik oder Grafik hast du ja schon genannt, aber Folienbilder?
2: Zu diesen Experimenten, was ich auch gesagt habe, das macht Gudrun Friedrich Kopp. Das wird einfach verschiedene Temperatechniken mit Wasser und verschiedenen Materialien, also hier mit Folie gerade als Beispiel, wird das zugedeckt, noch auf Nass, und da entstehen verschiedene Effekte und Übergänge und Flecken.
1: Und kann man da immer spontan anklopfen und sagen, zeig mir mal, oder ich möchte mal probieren?
2: Man kann sich auch anmelden. Auf der Webseite kann man auch ein E-Mail schreiben. Und sonst kann man auch einfach so vorbeikommen, ganz spontan. Das sind immer irgendwelche Künstler da. Und einfach schauen, was da während dieser eine Woche von Freitag bis Freitag so los ist.
1: Melden sich da viele Kinder und Jugendliche?
2: Ich habe schon ein paar Anmeldungen. Das sind meistens Fragen, was man da genau so noch machen kann mit Kindern. Wie das

0: genauer aussieht. Das ist ganz locker. Unsere Künstler sind vorbereitet, das ist schon das fünfte Mal, also sind ganz gut schon in Bunk gekommen.
1: Gibt es da auch Techniken oder ästhetische Formate, die für dich ein bisschen was Neues bieten? Auch für die beteiligten Künstlerinnen und Künstler mal die ein oder andere Entdeckung möglich ist.
0: Was Neues dieses Jahr, ein bisschen mit Ton gestalten, das macht Martina Böminghaus. Da werden kleine Figurchen einfach unter Anleitung von Künstlerin gemacht. Da ist sie dann auch anwesend mit Rat und ja, man kann einfach reinschauen und gucken, das ist das Neue. Wenn man bei vorherigen Jahren dabei war, dann weiß man, dass Ottfried Krumbach zum Beispiel macht immer was mit dem Computer, digitale Bildbearbeitung, und das ist alles so verbunden mit seinem Prozess, wo der digitale Bilder in Code verwandelt, und da sind auch so Gedichte zu entdecken dann im Internet. So, das ist alles schon so ein bisschen eingespielt und ja, wir sind jedes Jahr mit etwas Neues dabei.
1: Du arbeitest ja auch gerne mit Stoffen. Da gibt es ja dann auch so kleine Fundstücke.
0: Ja, dieses Jahr mache ich ein bisschen auf ganz normale Baumwolle, drucke dann auch, wie gesagt, schon mit ein bisschen Vergoldung. Also die Farbe Gold ist dieses Jahr ein bisschen trendiert bei mir.
1: Und die Figur auf der Einladungskarte hat ja auch so ein paar glänzende Tupfer. Von das daher
0: so ein bisschen, ja,
1: soll die Woche auch ein bisschen glänzen und strahlen.
0: Genau, hoffen wir, dass die Temperaturen sind okay, dann, dass wir das alles frisch überstehen.
1: Gibt es etwas, worauf du dich besonders freust?
0: Ja, auf Besucher, auf interessante Woche und viele Gespräche, das ist immer sehr interessant, dass wir da einfach uns austauschen können, neuen Gesichter und auch alte Bekannte sehen bei diesem einmal im Jahr Projekt.
2: Das war Tina Fiebiger im Gespräch mit Anna Tarach, der ersten Vorsitzenden des Kreis 34, und mit einem Ausblick auf die kreative Kunstwoche Blick in den Hof 5.0 vom 31. Juli bis zum 7. August im Göttinger Künstlerhaus. An den Start geht das Aktionsprogramm heute um 18 Uhr mit der Gemeinschaftsausstellung im Weißen Saal des Künstlerhauses. Geöffnet ist das Künstlerhaus dann dienstags bis freitags von 16 bis 18 Uhr und an den Wochenenden von 11 bis 16 Uhr. Anmeldungen für die geplanten Workshops sind per E-Mail möglich, und zwar unter info@kreis34.de.

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1: 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Der Bürgermeisterkandidat der AfD für Herzberg am Harz, Justin Vogel, wurde nicht zur Wahl zugelassen. Das hat der Stadtwahlausschuss einstimmig entschieden. Grundlage ist eine Prüfung des Landkreises Göttingen in seiner Funktion als Kommunalaufsichtsbehörde. Die Prüfung habe ergeben, so der Wahlausschuss in einer Mitteilung, dass Zweifel an der Verfassungstreue Vogels bestünden. Die Brauerei Bergbräu Uslar muss seine Produktion einstellen. Das hat die Brauerei in einer Pressemitteilung bekannt gegeben. Demnach ist die Auflösung des Unternehmens beim Handelsregister angemeldet worden. Gründe für diese Entscheidung sind unter anderem steigende Produktions- und Personalkosten sowie Kosten für benötigte Rohstoffe, die nicht mehr gezahlt werden konnten. Am Sonntagmorgen wurde im Göttinger Bahnhof ein verletzter Jugendlicher gefunden. In dem Zusammenhang sucht die Polizei nach Zeugen. Der 17-Jährige aus Erschwege wurde am Sonntag gegen 7.35 Uhr verletzt auf einer Bank auf Bahngleis 4 angetroffen. Er habe unter anderem massive Schwellungen im Gesicht gehabt und seine Bekleidung soll blutverschmiert gewesen sein. AfD-Kandidatin Reinhild Göß wird nun doch zur Wahl um das Bürgermeisteramt in Nörten-Hardenberg zugelassen. Das hat der örtliche Wahlausschuss entschieden. Damit folgt er mit seiner Entscheidung der Einschätzung der Kommunalaufsicht des Landkreises Northeim. Das war Südniedersachsen kompakt, die wichtigsten Meldungen der vergangenen 7 Tage. Heute für Sie zusammengestellt von Nico Mader. Und hier geht es erst einmal weiter mit Does Your Mother Know von ABBA.

0: 9.30 Uhr, die Nachrichten. Die Hamas hat nach Angaben von US-Präsident Trump einer Vereinbarung zu ihrer Entwaffnung zugestimmt. Im Gegenzug würden die israelischen Streitkräfte aus dem Gazastreifen abziehen, teilte Trump mit. Der genaue Zeitplan für die Umsetzung ist offen. Eine Stellungnahme der Hamas gibt es nicht, ebenso wenig eine Reaktion Israels. Die Vereinbarung wurde im Rahmen des von den Vereinigten Staaten initiierten sogenannten Friedensrats getroffen, wie es weiter hieß. Eine internationale Stabilisierungstruppe soll amerikanischen Angaben zufolge in Zukunft gemeinsam mit einer neuen palästinensischen Polizei für Sicherheit sorgen. Vor 9 Monaten hatte Washington eine Waffenruhe im Gazakrieg vermittelt, die aber immer wieder gebrochen wird. Die EU-Kommission hat Spanien Unterstützung bei der Bewältigung der Lage in der Exklave Ceuta angeboten. In den vergangenen Tagen waren dort tausende Migranten angekommen, die meisten schwimmend. Nach Angaben des spanischen Innenministeriums kamen dabei mindestens 18 Menschen ums Leben. EU-Migrationskommissar Brunner brachte Hilfe durch die Grenzschutzagentur Frontex ins Gespräch. Er kündigte eine enge Abstimmung mit den marokkanischen Behörden an, um weitere gefährliche Überfahrten zu verhindern. Der Schutz der EU-Außengrenzen sei ein wesentlicher Bestandteil der Bemühungen zur Bekämpfung der illegalen Migration, so Brunner. Die Aufnahmeeinrichtungen in Ceuta gelten als überlastet. Regionalpräsident Vivas sprach von einem totalen humanitären und sozialen Notstand. Die Zahl der Abschiebungen aus Deutschland sinkt. In den ersten 6 Monaten dieses Jahres wurden nach Angaben des Bundesinnenministeriums mehr als 9.600 Menschen außer Landes gebracht. Im gleichen Zeitraum des Vorjahres waren es 11.800. Das geht aus einer Antwort des Ministeriums auf eine Anfrage der AfD hervor. In den vergangenen Jahren waren die Zahlen stetig gestiegen. 2022 hatte es etwa 13.000 Abschiebungen gegeben. 2025 waren es 22.800. Sachsens Ministerpräsident Kretschmer hat seinen Widerstand gegen die aktuellen Pläne für die Renten- und Pflegereform bekräftigt. Ohne Veränderungen werde er den Vorhaben, seine Zustimmung im Bundesrat verweigern, sagte der CDU-Politiker dem Redaktionsnetzwerk Deutschland. Kretschmer und andere ostdeutsche Ministerpräsidenten sprachen sich vor allem gegen eine Abschaffung der abschlagsfreien Rente nach 45 Beitragsjahren aus. Sie verwiesen darauf, dass Menschen im Osten andere Erwerbsbiografien hätten und von den Reformplänen besonders betroffen seien. Unterstützt werden die Ministerpräsidenten auch von der CDA, dem Sozialflügel der CDU. Bundeswirtschaftsministerin Reiche, ebenfalls CDU, lehnt die Beibehaltung der abschlagsfreien Rente nach 45 Beitragsjahren ab. Sie fordert stattdessen eine längere Lebensarbeitszeit. Wenige Wochen nach der Hackerattacke eines KI-Modells von OpenAI ist bekannt geworden, dass etwas Ähnliches beim Konkurrenzunternehmen Anthropic geschehen ist. In Testläufen drang künstliche Intelligenz von Anthropic ungeplant in 3 fremde Computersysteme ein, wie die KI-Firma mitteilte. Das sei erst bei einer nun aus dem aktuellen Anlass erfolgten Überprüfung festgestellt worden. Die Namen der betroffenen Unternehmen wurden nicht genannt. In der Testumgebung sei aufgrund eines Missverständnisses der Zugang zum Internet frei gewesen. Das ist ein Unterschied zum früheren Fall. Die KI von OpenAI war abgeschottet und musste sich erst einen Weg nach draußen bahnen. Anthropic ist für den KI-Chatbot Claude bekannt. OpenAI ist die Firma hinter ChatGPT. Der frühere italienische Fußballspieler Franco Baresi ist tot. Er starb nach schwerer Krankheit im Alter von 66 Jahren, wie sein langjähriger Club AC Mailand mitteilte. Baresi spielte dort von 1978 bis 97. Mit dem Verein wurde der ehemalige Libero 6-mal italienischer Meister, 3-mal gewann er die Champions League. 1982 wurde er mit der italienischen Nationalmannschaft Weltmeister, allerdings ohne Einsatz. Das Wetter. Zunächst im Südwesten einzelne Schauer und Gewitter. Im Tagesverlauf auch von Nordwesten über die Mitte nach Osten. Unwetter nicht ausgeschlossen. 21 bis 39 Grad mit den höchsten Werten im Südosten. Morgen heiter bis wolkig. Von Westen in den Süden und im Osten teils mit Schauern und Gewittern. Sonst trocken. 24 bis 32 Grad. Das waren die Nachrichten.
1: Vielen lieben Dank an dieser Stelle an unsere Kolleginnen vom Deutschlandfunk für die Nachrichten und für das Wetter für Deutschland. Ich ergänze jetzt noch einmal mit dem aktuellen Wetter hier in Südniedersachsen. Die 20 Grad haben wir weitestgehend geknackt, so etwa in Göttingen und auch in Friedland. Und auch in Dassel sind die Temperaturen auf dem Vormarsch. Bislang zeigen die Thermometer noch 19 Grad. Sie werden aber im Laufe des Tages, wie auch im Raum Göttingen, auf bis zu 30 Grad ansteigen. Das Ganze dann heute bei einem Mix aus Sonne und Wolken. Gegen Nachmittag soll es dann auch zu Schauern kommen. Für den Raum Göttingen sind darüber hinaus auch Gewitter angekündigt. Morgen kühlt es dann ein kleines bisschen ab. Da erwarten uns Höchstwerte von bis zu 25 Grad in Göttingen und Dassel. 26 Grad werden es in Friedland. Und das Ganze dann voraussichtlich erstmal ohne Regen. Und ab da geht's dann wieder aufwärts mit den Temperaturen. Bis zu 30 Grad können wir hier am Sonntag in Südniedersachsen erwarten. Und die nächste Woche, die startet dann mit bis zu 34 Grad am Montag. Ja, und mit diesen Aussichten geht es jetzt hier weiter im Stadtradio Göttingen mit mittendrin dem Morgenmagazin. Mein Name ist Benita Heukamp und ich bin auch noch für diese letzte halbe Stunde in der Sendung für Sie da. 9.36 Uhr haben wir es jetzt und auch wenn sich die Sendung langsam dem Ende zuneigt, so haben wir doch noch ein bisschen was im Programm und vor allem auch Programm, das schon den Blick auf den Rest des Tages wirft. Das betrifft einmal unseren Veranstaltungskalender, wo wir noch Tipps für den heutigen Abend für Sie zusammengestellt haben. Und natürlich unseren Programmausblick, denn nach der Sendung ist vor der Sendung und auch vor der Sendung läuft hier natürlich etwas auf der 107,1. Was genau das ist, das hören Sie hier dann auch in der kommenden halben Stunde. Aber hier geht's erst einmal weiter mit Smile von Avril Lavigne.

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1: Von Beat und Rock'n'Roll über Soul bis Flower Power. Hier trifft mitreißende Musik auf ausgelassene Stimmung und pure Nostalgie. Lieder der 60er Jahre laden zum Tanzen, Mitsingen oder auch nur zum Genießen ein. Mit der großen 60er Dance Party Let's Twist Again veranstaltet Bad Gandersheim den letzten Abend von Freitags im Zelt. Die Party beginnt um 22.30 Uhr nach der Abendvorstellung der Gandersheimer Domfestspiele. Der Eintritt ist frei. Musik inspiriert aus 2000er Punkrock mit Einflüssen aus der Pop- und Rockmusik. Eine Singer-Songwriterin, die für mutige und emanzipierte Musik steht. Mit einer klaren Ästhetik und persönlichen Geschichten schafft sie selbstbewusste Songs voller Empowerment, Vielfalt und Zuversicht. Im Nörgelbuff in Göttingen tritt heute um 20 Uhr die 25-jährige Newcomerin Jules auf. Und an dieser Stelle ein herzliches Dankeschön an Soraya Zörn für das Zusammenstellen dieser Veranstaltungstipps für den heutigen Freitag.

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1: Ja, unser heutiger Programmausblick fällt ein kleines bisschen kürzer aus. Bei den heißen Temperaturen brauchen nämlich auch unsere Bürgerfunker mal eine Pause. Aber es gibt hier im Studio etwas, das jederzeit einsatzbereit ist. Und das ist natürlich unsere Musikbox. Bedeutet, gleich um 10 Uhr erwarten Sie hier bei mittendrin dem Morgenmagazin im Stadtradio Göttingen noch einmal die Lokalnachrichten. Und kurz danach verabschiede ich mich dann vom Mikrofon. Dann sorgt aber unsere gut gefüllte Musikbox für Unterhaltung, und zwar bis 15 Uhr. Dann gibt es hier wie gewohnt eine Stunde unsere regionalen Sounds, bedeutet also quasi Musik made in Südniedersachsen. Und um 16 Uhr steht dann hier die nächste Ausgabe der Lokalnachrichten für Sie bereit, und zwar zusammen mit Carsten Gräf, der hier im Studio sein wird und Sie ja in den Feierabend und vor allem auch in das Wochenende begleiten wird. Das war auch schon unser Programmausblick erstmal für diesen Nachmittag, und hier geht's weiter mit Running with the Wolves.

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1: Es ist 10 Uhr, die aktuellen Meldungen mit Caroline Zarske.
2: Wegen der anhaltenden Trockenheit ist es im Landkreis Göttingen ab heute verboten, Wasser aus Fließgewässern und Brunnen zu entnehmen. Das hat der Landkreis in einer Pressemitteilung bekannt gegeben. Das Verbot zur Entnahme aus Fließgewässern bezieht sich dabei auf die Wasserentnahme mit technischen Gegenständen wie Motor oder Elektropumpen. Außerdem darf tagsüber zwischen 10 und 19 Uhr kein Wasser aus privaten Brunnen zur Bewässerung von Grünflächen genutzt werden. Landwirtschaftliche und gewerbliche Flächen sowie das Trinkwasser sind vom Verbot aber nicht betroffen. Die Allgemeinverfügung gilt bislang nicht für die Stadt Göttingen. Das teilte die Stadt auf Anfrage unserer Redaktion mit. Sie würde die Situation prüfen und in der nächsten Woche erneut schauen, ob Maßnahmen erforderlich seien, um dann möglicherweise angemessen reagieren zu können. Das Verbot gilt noch bis zum 30. September. Das Jugendamt des Landkreises Northeim startet im September wieder seine Fortbildungsoffensive zum Kinderschutz. Bis März werden Seminare für Fachkräfte und Ehrenamtliche, die mit Kindern und Jugendlichen arbeiten, angeboten. Behandelt werden in den Seminaren unter anderem Themen wie Kindeswohlgefährdung, der Umgang mit Eltern oder Konsumtrends von Jugendlichen. Die Kosten für die Seminare übernimmt der Landkreis. Weitere Informationen zu den Fortbildungen und den einzelnen Terminen finden Sie auch auf unserer Homepage unter www.stadtradio-göttingen.de. Temperaturen weit über 30 Grad. Wir sind aktuell mitten in der heißesten Zeit des Jahres. Um hier Abhilfe zu schaffen, öffnen einige Kirchen im Harz ihre Pforten unter dem Motto Coole Kirchen. BesucherInnen finden in den teilnehmenden Kirchen Schatten, angenehm kühle Temperaturen sowie Wasser zum Trinken. Und das jeden Tag von 14 bis 18 Uhr. In Osterode nehmen gleich drei Kirchen teil. St. Jakobi und St. Marien sowie bis 17 Uhr St. Ägidien. Coole Kirchen im Landkreis Göttingen sind darüber hinaus St. Benediktus in Sieba, St. Pankratius in Hattorf sowie St. Petri in Barbis.
1: Das war Caroline Zarske mit den Lokalnachrichten. Ich ergänze noch einmal mit dem Wetter und dem Verkehr. Ja, draußen ist es zum Glück noch etwas kühler als hier gerade im Studio, aber die 21 Grad haben wir aktuell auch schon erreicht, sowohl in Göttingen als auch in Dassel und in Friedland. Den Tag über wird es wechselnd bewölkt bleiben und das Ganze bei Temperaturen, die noch auf bis zu 30 Grad ansteigen. Ab dem Nachmittag sind dann die ein oder anderen Schauer angekündigt. Außerdem kann es im Raum Göttingen ebenfalls ab dem Nachmittag zu Gewittern kommen. Morgen wird es ein klein wenig kühler. Da erwarten uns hier Höchstwerte von bis zu 25 Grad in Göttingen und in Dassel. 26 Grad werden es dann in Friedland und das Ganze voraussichtlich ohne Regen. Und ab da geht es dann wieder aufwärts. Bis zu 30 Grad können wir dann am Sonntag hier in der Region erwarten. Und die nächste Woche, die beginnt dann mit bis zu 34 Grad am Montag. Ja, und was den Verkehr angeht, haben wir momentan keine tagesaktuellen Meldungen vorliegen. Dafür aber wieder die eine oder andere Baustelle. In Wachenhausen wird nämlich zurzeit die Ortsdurchfahrt saniert. Im ersten Bauabschnitt wird dabei der Gemeindeverbindungsweg zur Bundesstraße 247 ab der Kreuzung Hauptstraße-Oberdorfstraße-Kappel voll gesperrt. Während der ersten beiden Bauabschnitte wird der großräumige Verkehr sowie auch der Schwerlastverkehr über die K416 und die B247 umgeleitet. Noch bis heute ist die Tiestraße in Edesheim aufgrund von Baumaßnahmen voll gesperrt. Die Umleitung erfolgt dann über die Straße am Tie. Die Straße hinterm Eichental in der Ortschaft Freiheit ist im Abschnitt zwischen Steiler Hang und der Einmündung Buchenweg voll gesperrt. Grund dafür sind umfangreiche Arbeiten zur Erneuerung der Wasserhauptleitung sowie der Hausanschlüsse. Der Verkehr wird während der Bauzeit, bedeutet noch bis in die erste Novemberwoche hinein, über den Buchenweg umgeleitet. Dort regelt dann eine Ampel den Verkehrsfluss. Und in Hahnmünden sind derzeit Parkplätze gesperrt. Der zur Kasseler Straße gelegene Teilbereich der Parkfläche am Feuerteich ist nämlich voll gesperrt. Von der Maßnahme sind etwa 25 Parkplätze betroffen. Die Sperrung ist da erforderlich, weil das Dach des an die Parkfläche angrenzenden Wasserstraßen- und Schifffahrtsamts neu eingedeckt wird. Für die Durchführung der Arbeiten wird dann auf der gesperrten Fläche ein Kran errichtet. Ja, und auch die Geschwindigkeitskontrollen, die finden heute statt im Landkreis Göttingen, und zwar in Friedland, in Gieboldehausen, in Herzberg am Harz, in Hattorf am Harz und in Osterode am Harz. Und im Landkreis Northeim wird geblitzt im Raum Hardegsen-Uslar. Auch die semistationäre Messanlage Alice ist im Einsatz, und zwar im Raum Northeim. Ihnen allen wünsche ich an dieser Stelle eine gute und vor allem eine sichere Fahrt, wenn Sie gerade unterwegs sind oder das noch vorhaben sollten. Das waren die Stadtradio Göttingen Lokalnachrichten, und damit ist diese Ausgabe des Morgenmagazins auch schon wieder vorbei. Mein Name ist Benita Heukamp und ich habe mich sehr gefreut, dass ich Sie heute durch den Morgen begleiten durfte. In den Nachrichten war Caroline Zarske für Sie da, und unsere nächste Nachrichtenausgabe, die hören Sie dann wieder pünktlich um 16 Uhr. Dann begrüßt Sie mein Kollege Carsten Gräf zu mittendrin Ihrem Nachmittagsmagazin hier auf der 107,1. Bis dahin geht es aber erst einmal weiter mit der Musikbox. Viel Freude beim Hören und haben Sie einen schönen Tag und vor allem einen guten Start ins Wochenende.
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0: Wochenende war der Hinweis auf das muslimische Freitagsgebet von Unbekannten mit schwarzer Farbe übersprüht worden. Die neue Beschädigung zeigt das Symbol der als rechtsextremistisch eingestuften Kleinstpartei Der Dritte Weg. Der spanische Ministerpräsident Sanchez macht Menschenhändler für die Lage in Ceuta verantwortlich. Er war am Morgen in die spanische Exklave in Nordafrika gereist, um sich nach der Ankunft zehntausender afrikanischer Migranten ein Bild der Lage zu machen. Sanchez erklärte, die Massenüberquerungen der Grenze zu Ceuta stellten eine Verletzung der territorialen Souveränität Spaniens dar. Aus Gesprächen mit den marokkanischen Behörden gehe hervor, dass eine, Zitat, Menschenhändler-Mafia den Ansturm auf die spanische Exklave ausgelöst habe. EU-Kommissionspräsidentin von der Leyen betonte, man müsse den Überfahrten nach Ceuta sofort ein Ende setzen und Schleusernetzwerke zerschlagen. Bundeskanzler Merz forderte Marokko auf, illegal eingereiste Migranten unverzüglich wieder zurückzunehmen. Nach Angaben aus Ceuta haben inzwischen mindestens 60.000 Migranten die spanische Exklave erreicht. Mindestens 34 Menschen sollen ums Leben gekommen sein. Die iranischen Revolutionsgarden haben in der Straße von Hormus nach eigenen Angaben zwei Erdöltanker angegriffen und zum Stillstand gebracht. Sie hätten die Meerenge außerhalb der vom Iran vorgegebenen Route befahren, hieß es zur Begründung. Die Führung in Teheran besteht darauf, dass Schiffe die Straße von Hormus nahe der iranischen Küste passieren, um dafür Gebühren verlangen zu können. Ausländische Regierungen und Reedereien lehnen das ab. Nach dem Beginn der amerikanisch-israelischen Angriffe auf den Iran Ende Februar war die Straße von Hormus monatelang vollständig blockiert. Die Ukraine entsendet Feuerwehrleute nach Frankreich, um bei der Bekämpfung der Waldbrände zu helfen. Wie die ukrainische Nachrichtenplattform UNN unter Berufung auf das Innenministerium berichtet, haben sich heute früh 70 Helfer auf den Weg gemacht. Auch 15 Spezialfahrzeuge seien entsandt worden. Sollte Bedarf bestehen, könne man außerdem Flugzeuge zur Unterstützung der Löscharbeiten schicken, hieß es aus Kiew. Laut dem französischen Innenministerium gibt es auch Unterstützung aus Deutschland, Luxemburg, der Slowakei, Lettland und Serbien. Deutschland unterstützt zudem die Brandbekämpfung in Spanien. Das Bundesamt für Bevölkerungsschutz und Katastrophenhilfe, BBK, koordiniert die deutschen Hilfsmaßnahmen in beiden Ländern. Der Rheinpegel an der für die Schifffahrt wichtigen Engstelle Kaub nähert sich seinem Rekordtief. Am Vormittag wurden dort 25 Zentimeter gemessen, wie das Wasserstraßen- und Schifffahrtsamt Rhein bestätigte. Das entspricht dem bisherigen niedrigsten Tagesmittelwert von 25 Zentimetern, der im Oktober 2018 erreicht wurde. Damals war mit 24 Zentimetern auch der bislang niedrigste Einzelwert gemessen worden. Um voll beladen fahren zu können, benötigen Schiffe in Kaub in der Regel einen Pegel von 1,50 Meter. Das Wetter. Im Nordwesten schauerartiger Regen, später auch einzelne starke Gewitter. Am Nachmittag in der gesamten Südosthälfte erhöhtes Gewitterpotenzial. Bevorzugt im Südosten Lokalgefahr unwetterartige Entwicklungen mit schwerem Sturm. 21 bis 39 Grad. Morgen im Süden und Osten stärker bewölkt und einzelne teils starke Gewitter, sonst überwiegend sonnig und vielfach trocken. 20 bis 31 Grad. Das waren die Nachrichten.
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2: Was macht eigentlich eine gute Sprachförderung aus, und zwar bevor Kinder in die Schule kommen? Darum geht es in unserem heutigen Schwerpunkt. Außerdem reden wir hier gleich mit der Berliner Bildungssenatorin darüber, was aus ihrer Sicht in der Schulzeit des mutmaßlichen Attentäters Abdul B. falsch gelaufen ist. Am Mikrofon ist Regina Brinkmann. Hallo.

0: Seit dem Anschlag am Rande des Berliner CSD vor knapp einer Woche werden nahezu täglich neue Informationen über den mutmaßlichen Täter Abdul B. bekannt. Dazu gehören auch Details aus seiner Schulzeit. Wie verschiedene Medien berichten, fiel er bereits in der Grundschule durch aggressives Verhalten auf. Und wie die Berliner Senatsverwaltung bestätigt, wurde bereits früh ein Unterstützungs- und Förderbedarf festgestellt. Die Frage ist, wie ist unter anderem das Schulsystem damit umgegangen und was lässt sich aus diesem Fall lernen? Darüber konnte ich vor dieser Sendung sprechen mit Katharina Günther-Wünsch, CDU-Politikerin und Berliner Senatorin für Bildung, Jugend und Familie. Frau Senatorin, was wissen Sie über die Schullaufbahn von Abdul B.?
1: Wir wissen inzwischen, dass Abdul B. Durchgängig zur Schule gegangen ist, allerdings von Anfang an, tatsächlich ab der ersten Klasse, auffällig geworden ist in dem Zusammenhang, dass es ihm schwierig gefallen ist, im emotional-sozialen Kontext, gerade im Freizeitbereich, Regeln einzuhalten, Frustration auszuhalten. Das heißt, es gab Konflikte, die nicht nur verbal waren, sondern was auch zu körperlichen Auseinandersetzungen gekommen ist. Deswegen ist bereits ab der ersten Klasse sind Gespräche mit Eltern geführt worden. Im Laufe der Grundschulzeit sind Schulhilfekonferenzen einberufen worden. Bereits in der Grundschule ist auch das Jugendamt mit einbezogen worden. Wir haben in der Grundschule auch mehrere Schulwechsel gehabt. Ab der weiterführenden Schule gibt es dann auch den Förderstatus. Zunächst mit dem Förderschwerpunkt emotional-sozial, später mit dem Förderschwerpunkt Lernen. Aber wir sehen auch, dass er zum Ende seiner 10-jährigen Schullaufzeit einen Schulabschluss erworben hat, nämlich den Hauptschulabschluss, den sogenannten BBR hier in Berlin. Das heißt,
0: also er hatte schon einen Abschluss, weil das ja auch teilweise in den Medien so berichtet wird und wurde, dass er gar keinen Abschluss hat.
1: Genau, das war auch zunächst die Annahme. Aufgrund seines Förderstatus, den er hat, mit dem Förderstatus Lernen, wäre das auch nicht möglich gewesen. Der scheint im letzten Schuljahr dann nicht mehr beantragt worden zu sein. Und deshalb ist es ihm dann auch möglich gewesen, einen regulären Schulabschluss, allerdings, wie gesagt, ich sag's mal, den einfachsten, also den Hauptschulabschluss, auch zu erwerben. Und bis zum Schluss gab es aber dauerhaft Konflikte. In der weiterführenden Schule haben wir auch Zeiten mit einer hohen Schulabstinenz, also wo er nicht die Schule besucht hat. Also das zieht sich schon wie ein roter Faden durch die gesamte Schullaufzeit.
0: Lassen Sie uns mal über diesen roten Faden reden, beziehungsweise wo er vielleicht auch verloren gegangen ist, auch von schulischer Seite. Was ist da aus schulischer Seite aus Ihrer Sicht als Bildungssenatorin schiefgelaufen?
1: Na, schiefgelaufen nichts, aber wir sehen ganz deutlich, und das habe ich ja auch schon versucht zu betonen, wo Schule an Grenzen stößt und wo momentan auch die Rechtsgrundlagen so sind, dass auch die Zusammenarbeitssysteme an Grenzen stoßen. Das heißt, wir sehen, das Jugendamt ist drinne, sowohl die Schule als auch das Jugendamt sagen, der Schüler müsste zunächst aus der Schule herausgenommen werden, müsste eventuell in eine psychiatrische Begutachtung, dann vielleicht auch ein Schulersatzprogramm, um dort erstmal wieder auch schulfähig, sagen wir dazu, zu werden. Und das ist ohne Zustimmung der Eltern momentan nicht möglich. Und die Eltern haben das verweigert und deswegen waren diese Maßnahmen auch nicht möglich. Das heißt, Schule hat alle Unterstützungssysteme herangeholt, aber die Rechtsgrundlage sagt momentan, der Elternwille überwiegt an der Stelle, ich sage es ganz deutlich, wahrscheinlich auch gegen Kindesschutz oder Jugendschutz.
0: Und was muss sich da aus Ihrer Sicht ändern? Also wenn wir jetzt darüber reden, was lernen wir aus diesem Fall?
1: Ja, was ganz klar ist, dass wir schauen müssen, wie wir zum Beispiel, ist ja das SGB 8, wo das drin steht, wie ist Kindeswohl definiert im SGB 8, im Paragraphen 8a, wie gehen wir damit zukünftig um? Wir haben das Recht der Eltern im Grundgesetz hinterlegt. Ich halte das auch für ein wichtiges und zu Recht auch sehr hohes Gut. Aber wir müssen wahrscheinlich definieren, wann stößt das an Grenzen? Vor allen Dingen, wann Eltern nicht kooperationsfähig sind und wir sehen, dass wir dort Kinder verlieren. Und gerade, das geht aus der Schulakte hervor, je älter der Schüler geworden ist, umso mehr hat er sich auch aus dem Schulraum zurückgezogen. Das heißt, er hat auch nicht mehr regelhaft die Schule besucht. Dann sind natürlich auch die Zugriffe schon von Schulpsychologen, von Schulsozialarbeitern deutlich begrenzter. Und wenn dann mit dem Wissen, dass die Eltern nicht kooperieren oder den Jugendlichen unterstützen, sind die Folgen umso schwerwiegender, wie wir jetzt auch sehen.
0: Aber nennen Sie mal ein konkretes Beispiel. Wie könnte man dann noch stärker und besser ansetzen?
1: Na, schauen Sie, wenn das Jugendamt die Möglichkeit hätte, an der Stelle, wo alle Möglichkeiten ausgeschöpft sind und sowohl das Jugendamt als auch eine Schulhilfekonferenz, Schulpsychologie zu der Erkenntnis kommt, der Schüler ist gefährdet, Das Kindeswohl ist gefährdet, dass man dann als Jugendamt auch mit der Gewissheit Recht zu bekommen zu einem Familiengericht geht und den Antrag darauf stellt, dass den Eltern vorübergehend dieses Sorgerecht entzogen wird, damit dann das Jugendamt die Maßnahmen zum Beispiel zur psychiatrischen Begutachtung oder zur Unterbringung in einem Schulersatzprogramm veranlassen kann, auch ohne die Zustimmung der Eltern. Das ist etwas, was ich gerade sagte, das muss im SGB 8 noch deutlicher hinterlegt werden. Und da muss es Ausnahmeregelungen geben, die momentan nicht vorhanden sind.
0: Jetzt sind Sie Senatorin für alle Bereiche, über die wir gerade gesprochen haben, also Familie, Bildung und Jugend. Wo sehen Sie Ihre eigene Verantwortung?
1: Meine Verantwortung wird jetzt sein, dass wir genau das einmal rechtlich ganz konkret durchleuchten. Und wenn sich das bestätigt, was ich momentan aus den ersten, ich meine, wir sind jetzt 4 Tage danach, aus den ersten Rechtsgrundlagen habe, dass ich dann auch dementsprechend zum Beispiel eine Bundesratsinitiative starten werde, wo wir darüber sprechen müssen, auch auf Bundesebene. Es ist ein Bundesgesetz, das SGB 8, wie wir dort Nachbesserungen schaffen. Denn das sind ja nicht nur Themen, die in Berlin eine Rolle spielen, sondern wo ich fest davon ausgehe, dass wir das in allen 16 Bundesländern haben. Dass wir fehlende Elternarbeit haben, die zur Gefährdung und zum Verlust von Jugendlichen führen.
0: Was über die Schulzeit des mutmaßlichen Attentäters Abdul B. bekannt ist und welche Konsequenzen sie aus diesem Fall zieht, darüber habe ich mit Katharina Günther-Wünsch gesprochen, Berliner Senatorin für Bildung, Jugend und Familie.

0: Von Berlin nach NRW. Rund ein Drittel aller Schulanfänger in Nordrhein-Westfalen spreche so schlecht Deutsch, dass sie große Probleme hätten, dem Unterricht zu folgen, so der Befund der Schuleingangsuntersuchungen im bevölkerungsreichsten Bundesland. Vor allem in Städten im Ruhrgebiet liegt der Anteil zum Teil sogar noch höher. Das ist ein Problem, da sind sich die Parteien in NRW auch einig. An der inzwischen beschlossenen Einführung der sogenannten ABC-Klassen aber gibt es viel Kritik, wie Jonas Panning berichtet.
1: Im nordrhein-westfälischen Landtag ging es in der letzten Sitzung vor der Sommerpause noch einmal hoch her.
2: Ich habe in diesem Saal schon so viel dummes Zeug gehört, aber dieses Gesetz schlagt wirklich dem Fass den Boden aus.
3: Sie, Frau Feller, agieren nach dem Motto des Autofahrers, der auf der Autobahn die Radioansage hört: Auf der A2 kommt Ihnen ein Falschfahrer entgegen, und dann zornig ruft: Einer, es sind Hunderte.
1: Die Kritik von FDP und SPD an NRW-Schulministerin Dorothee Feller ist einhellig. Künftig wird die Anmeldung für die Grundschule in Nordrhein-Westfalen vom Herbst auf das Frühjahr vorgezogen. Dann soll von den Schulleitungen auch die Sprachkompetenz getestet werden. Wer Nachholbedarf hat, für den ist im Jahr vor der Einschulung eine besondere Förderung verpflichtend. Zweimal die Woche, 2 Stunden, sogenannte ABC-Klassen. Die CDU-Politikerin verteidigte das Vorhaben im Landtag.
4: Immer wieder wurde eine Verbesserung des Übergangs von der Kita in die Grundschule gefordert. Pauschale Rufe nach mehr Geld und Personal können eine solche Verbesserung nicht herbeiführen. Es braucht vielmehr ein gezieltes Konzept der Zusammenarbeit.
1: Die nordrhein-westfälische Bildungsministerin sieht sich auf dem richtigen Weg. Sie bezieht sich unter anderem auf Gespräche mit rund 500 Grundschulleitungen, die sie zuletzt geführt habe, so Feller. Richtig ist aber auch, in einer Expertenanhörung im Landtag wurde kaum ein gutes Haar an den Plänen von der CDU-Politikerin gelassen. In den ABC-Klassen sollen Kinder von Grundschullehrkräften unterrichtet werden, die ihnen fremd sind, so Markus Bracht, der in NRW über 20 Kitas betreibt und Landesvorsitzender des Deutschen Kita-Verbandes ist.
5: Aber dann dieses Konzept umzusetzen mit 2x2 Stunden, die Kinder rauszureißen aus dem gewohnten Alltag, sie irgendwo hinzubringen, was schon eine enorme logistische Thematik ist, weil die wenigsten Kinder werden wirklich dann in der Kita beschult werden. Und dann zu denken, mit 2x2 Stunden bekommt man Kinder, die in Duisburg-Rheinhausen sind, wirklich auf so ein Level von Null quasi. Wir können ja teilweise gar nicht Deutsch, dann auf so ein Level zu bekommen. Das ist aus meiner Sicht illusorisch.
1: Zwar können ABC-Klassen auch in der Kita eingerichtet werden, zum Beispiel dann, wie im Beispiel von Markus Bracht, wenn in Stadtteilen wie Duisburg-Rheinhausen der Förderbedarf besonders hoch ist. In den meisten Fällen wird es aber zentrale Orte geben, die die Kommunen zur Verfügung stellen müssen. 108 Millionen des 250 Millionen Euro teuren Gesetzes sind für den Transport der Kinder vorgesehen, von der Kita zu den ABC-Klassen. Geld, das in den Kitas besser investiert sei, findet Markus Bracht.
5: Da macht es mehr Sinn. Wir stärken die Sprachförderung in den Kitas, bilden Kolleginnen aus, die dann in die Kitas zusätzlich gehen, dort in den Einrichtungen dann intensiv Sprachförderung den ganzen Tag machen können und nicht nur in 2x2 Stunden.
1: An nordrhein-westfälischen Kitas geht der Trend jedoch gerade in die entgegengesetzte Richtung. In derselben Landtagssitzung wurde eine Reform des Kinderbildungsgesetzes, kurz KiBiZ, beschlossen. Sie sieht den Einsatz von qualifiziertem Fachpersonal nur noch in Kernzeiten vor. In Randzeiten können auch andere Betreuer in Kitas eingesetzt werden, wie staatlich geprüfte Kinderpflegerinnen. Kritik an der Methode der Sprachförderung vor der Grundschuleinschulung kommt in NRW auch von den Eltern. Unsinn, nennt Hinrich Pich von der Landeselternkonferenz die ABC-Klassen. Er sorgt sich, dass Kinder dadurch stigmatisiert werden könnten.
6: Diesen Kindern wird schon gesagt, du bist nicht gut genug, deswegen musst du jetzt schon mal besonders irgendwas mit dir gemacht werden. Außerdem wird ja auch schon festgestellt, zur Schulaufnahme, dass die Kinder eventuell schon so 3 Jahre brauchen für die Schuleingangsphase. Das gehört mit dazu. Also hellseherische Fähigkeiten der Schulleitung. Und dadurch werden Kinder ja stigmatisiert. Vollständig.
1: Bildungsministerin Feller teilt diese Sorge nicht. Sie ist überzeugt von ihrem Gesetz und bezieht sich auf viele Gespräche, die sie geführt habe. Denn ihrer Auskunft nach gäbe es bereits in vielen Orten Kooperationen, die der Idee der ABC-Klassen nahe kämen.
4: Denn die Schulen und die Kitas haben in der Umsetzung genau den Pragmatismus an den Tag gelegt, den wir uns bei den ABC-Klassen wünschen. Wo es sinnvoll ist, kommt die Lehrkraft in die Kita. Andernorts kommen die Kinder in die Schule und sie finden vor Ort schon gute Lösungen wie der Weg zu meistern ist. Ganz pragmatisch, ohne Diskussion, ohne Kosten.
1: In Nordrhein-Westfalen wird kein Kind zurückgelassen, betont Ministerpräsident Hendrik Wüst, CDU, immer wieder. Ein wichtiges Thema, auch im Wahlkampf zur Landtagswahl im kommenden Frühjahr. Ob die ABC-Klassen etwas verbessert haben, wird dann aber noch keine Rolle spielen. Sie werden erst ein Jahr nach der Wahl eingeführt.
0: Die Landesregierung verspricht sich von den ABC-Klassen also einen besseren Schulstart für Kinder mit Sprachförderbedarf. Auch viele Experten bezweifeln allerdings, dass das Konzept aufgeht. Eine von ihnen ist die Erziehungswissenschaftlerin Renate Zimmer. Sie forscht seit vielen Jahren zur frühkindlichen Sprachentwicklung und Sprachförderung und hat die Pläne der Landesregierung auch in der Anhörung im Landtag kritisiert. Hallo Frau Zimmer.
7: Hallo Frau Brinkmann.
0: Sie haben der Landesregierung von der Einführung der ABC-Klassen abgeraten. Warum?
7: Ja, ich habe ganz grundlegende Kritik an den Bedingungen des Plans der Landesregierung. Denn der Ansatz der ABC-Klassen, der geht an entwicklungspsychologischen Bedürfnissen von Kindern total vorbei. Er ignoriert aber auch alle wissenschaftlichen Erkenntnisse zu den Bedingungen des Spracherwerbs. Denn dazu gehört erstmal stabile Beziehungen, vertraute Bezugspersonen, aber auch ganz verlässliche Alltagsstrukturen, ein sicheres vertrautes Umfeld, das sind eigentlich grundlegende Voraussetzungen für einen erfolgreichen Spracherwerb. Und das alles kann aus meiner Sicht in den ABC-Klassen nicht gelingen. Die Kinder werden aus dem vertrauten Alltag herausgelöst. Sie werden in neue Gruppen mit unbekannten Fachkräften gebracht. Und diese Belastungen, die kennen eigentlich alle Eltern nur zur Genüge. Man braucht gar nicht wissenschaftlich zu ergründen, aber man weiß doch, dass Kinder in solchen Situationen eher Stress empfinden. Sie blockieren ja geradezu dann den Spracherwerb. Sie sagen nichts mehr. Bei vielen Kindern besteht dann die Gefahr der Entmutigung und des Rückzugs, gerade bei Kindern mit Sprachförderbedarf.
0: Welches Modell der Sprachförderung hätten Sie stattdessen empfohlen?
7: Aus meiner Sicht hat sich auch in NRW die alltagsintegrierte Sprachförderung, Sprachbildung und Sprachförderung sehr bewährt. Dadurch, dass jetzt in der Grundschule doch sehr häufig Kinder mit Sprachförderbedarf eingeschult werden und hier ein größerer Handlungsbedarf sich zeigt, dem würde ich schon zustimmen. Aber man müsste die Bedingungen in der Kita eben auch verbessern. Also erstens mal ist der Beginn mit 5 Jahren, ein Jahr vor der Einschulung, viel zu spät. Man muss mit Sprachbildung und Sprachbegleitung, Sprachförderung viel früher anfangen. Also so gerade in der im zweiten und dritten Lebensjahr entdecken die Kinder Sprache als Kommunikationsmittel und gewinnen Freude am Sprechen. Das zu unterstützen, das ist aus meiner Sicht ganz wichtig. Also früher anfangen, dann in einem vertrauten Ort Sprachförderung noch stärker akzentuieren, vielleicht auch mit externen Kräften, die Fachkräfte in der Kita eben auch unterstützen können, in den Alltag integrieren und nicht nur 2x2 Stunden, sondern Sprache ist etwas, was tagtäglich eine Rolle spielt, wo die Kinder tagtäglich in jeder Situation gefordert und auch gefördert werden müssen. Und das mit einem lustvollen Konzept, dass die Freude am Sprechen in den Vordergrund steht, kann aus meiner Sicht in 2x2 Stunden in der Schule oder wo auch immer das dann nachher durchgeführt werden soll, kann das gar nicht erfolgen.
0: Frau Zimmer, das klingt für mich alles sehr nachvollziehbar, weil wir wissen halt auch, dass die Kitas unter einem enormen Fachkräftemangel leiden und jetzt NRW halt auch auf ein Modell setzt, das nur noch Fachpersonal in den Kernzeiten der Betreuung da ist, in den Randzeiten aber nicht. Und das wären ja zum Beispiel so Zeiten, wo es mal ruhiger ist, wo man halt auch nochmal intensivere Sprachförderung betreiben könnte. Da werden dann aber auch Kräfte eingesetzt, die vielleicht nicht so pädagogisch geschult sind.
7: Ja, das große Problem ist, dass das Schulministerium Mittel für sich in Anspruch nimmt, die eigentlich in die Kita gehören. Also wir müssen die frühkindliche Bildung in der Kita stärken. Also wenn ich lese, dass 1430 Sprachförderkräfte, die über mehrere Jahre sich bewährt haben, in der Kita abgezogen werden. Das sind genau die Sprachförderkräfte, die durch die Sprachkitas, das war damals ein Bundesprogramm, eingesetzt werden konnten. Die wurden reduziert, die Kräfte. Die haben die Expertise, sind mit den Kindern vertraut. Und stattdessen sollen 1480 neue Lehrkräfte Lehrkräfte, Lehrkräfte eingesetzt werden, wo jetzt schon ein erheblicher Mangel an Grundschullehrkräften vorhanden ist. Ich frage mich, woher sollen die herkommen? Wie sollen die qualifiziert werden für frühkindliche Bildung, für Kinder, die nicht in der Schule sich schon befinden? Und zusätzlich eben noch, wo sollen sie die Qualifikation für die Sprache denn herkriegen? Also das innerhalb der 2 Jahre alles vorzubereiten und dann nachher umzusetzen, das halte ich für ein Unterfangen, was eigentlich von vornherein zum Scheitern verurteilt ist. Warum setzt man nicht mehr Mittel in der Kita bei den Fachkräften dort unter Verbesserung der Rahmenbedingungen ein? Dann würde sich dort auch viel mehr eben ins Positive hinein entwickeln können.
0: Lassen Sie uns nochmal auf die Bundesebene schauen. Wo steht NRW jetzt mit diesen ABC-Klassen, was Sprachförderung im frühkindlichen Bereich angeht?
7: NRW macht im Grunde genommen eine Rolle rückwärts. In Niedersachsen zum Beispiel ist es so, dass Sprachförderung ausdrücklich als Aufgabe der Kitas verankert wird und auch finanziell, gesetzlich auch unterstützt wird. Bremen, Schleswig-Holstein gehen ähnliche Wege. Und selbst in Berlin ist es so, dass Kinder, die keine Kita besuchen, vor Schulbeginn eben eine Sprachförderuntersuchung durchlaufen müssen. Und sollten sie Sprachförderbedarf haben, wenn sie verpflichtend in der Kita Sprachförderung erhalten. Also alle Bundesländer setzen auf die Kita als Bildungsinstitution, als grundlegende Bildungsinstitution. Schule folgt, der Übergang muss gut gestaltet werden, aber sie darf nicht Aufgaben, die der Kita zugebilligt werden müssen, sollte sie nicht übernehmen.
0: Das sagt die Erziehungswissenschaftlerin Renate Zimmer über kindgerechte Sprachförderung und wie sie das neue Fördermodell in NRW bewertet. Und das Interview mit ihr haben wir vor der Sendung aufgezeichnet.

0: zum Ende dieser Sendung wollen wir einen Bogen zu unserer morgigen Ausgabe von Campus und Karriere schlagen. Seit dem Anschlag auf den Christopher Street Day in Berlin wird auch über queerfeindliche Gewalt und deren Ursachen debattiert. Politiker und auch Aktivisten fordern, dass etwa in der Schule und anderen pädagogischen Einrichtungen die Wertevermittlung von Anfang an eine größere Rolle spielen solle. Die Frage ist nur wie. Auch das wird morgen Thema sein bei uns und moderieren wird meine Kollegin Petra Enzinger, die jetzt im Studio ist. Petra, was erleben queere Menschen?
1: Ja, das ist recht vielfältig im negativen Bereich. Also da gibt es abfällige Kommentare, abfälliges Verhalten, verbale und körperliche Gewalt. Überall in ihrem Alltag erleben queere Menschen das. Und das zeigen auch verschiedene Studien und Befragungen. Und dass queerfeindliche Diskriminierung auch an Schulen ziemlich weit verbreitet ist, das belegt etwa eine Studie der EU-Grundrechtecharta, auf die sich viele berufen. 2024 wurde die veröffentlicht. Rund 17.000 queere Menschen aus Deutschland haben daran teilgenommen und mit Blick auf die Erfahrungen aus der Schulzeit ergibt sich, muss man schon sagen, ein sehr alarmierendes Bild. Fast die Hälfte der Befragten gibt an, während der Schulzeit diskriminiert oder gemobbt worden zu sein, und fast genauso viele erklären, dass sie in der Schule niemals Unterstützung bekommen durch Lehrkräfte oder Mitschülerinnen und Mitschüler. Was das bedeutet auch für die Entwicklung der Betroffenen, darüber werden wir morgen auch sprechen. Mit dabei in der Gästerunde ist die Hamburger Entwicklungspsychologin Sonja Bröning, die übrigens zuvor auch beim Hamburger CSD dabei ist. Interessant bei all dem ist sicherlich aber auch, dass die gesellschaftliche Akzeptanz queerer Menschen in Deutschland langfristig gestiegen ist.
0: Und diese Gesprächspartnerin, Sie haben es jetzt gerade erwähnt, der CSD in Hamburg findet ja dann am Samstag statt, ne? Genau, das ist auch nochmal Anlass, warum wir auch nochmal auf das Thema ganz gezielt schauen wollen. Was müsste denn zum Beispiel in Schule und anderen Bildungseinrichtungen idealerweise passieren, dass Toleranz und andere Werte stärker verankert werden?
1: Da gibt es eine Menge Ideen, muss man sagen. Die Bundesschülerkonferenz, die morgen auch mit dabei sein wird, die hat in der Vergangenheit mehr Sichtbarkeit und auch sichere Anlaufstellen für Schülerinnen und Schüler gefordert. Die Gewerkschaft Erziehung und Wissenschaft, GEW, die setzt sich für eine diskriminierungsfreie Schulkultur ein. Also das setzt ganz grundsätzlich an. Da bestehen wohl auch bei Beschäftigten insgesamt im Bildungsbereich noch Unsicherheiten mit queeren Themen, weswegen die GEW auch mehr Fortbildungsangebote für Lehrkräfte fordert und mehr Unterstützung auch durch externe Bildungsprojekte wie etwa Schlau oder Queere Bildung e.V. Aber da geht es wie so oft ja eben auch um die Frage, wie so etwas ausgebaut oder überhaupt erstmal auch bestehen bleiben kann. Da gibt es Finanzierungsdruck, darüber berichten wir hier ja auch immer wieder. Christoph Alms von der GEW, der dort auch im Bundesausschuss queer aktiv ist, der wird uns das morgen dann noch genauer erklären.
0: Und wie können sich unsere Hörer und Hörerinnen noch einbringen?
1: Ja, indem sie uns schildern. Also was ist Ihre Meinung? Wie können wir Toleranz fördern? Welche Rolle spielt Schule, wenn es um Respekt und Offenheit geht? Wie erleben das genau unsere Hörerinnen und Hörer selbst? Haben sie vielleicht auch Vorurteile überwunden oder erlebt, dass jemand wegen seiner sexuellen Orientierung ausgegrenzt worden ist? Welche Erfahrungen machen auch Jugendliche da in der Schule und was kann Schule leisten? Dieser Frage gehen wir dann nach, damit eben Schule auch ein sicherer Ort sein kann und Toleranz und Miteinander befördert.
0: Queere Vielfalt in Schule und Gesellschaft, was Bildung bewirken kann. Unser Thema morgen ab 14.05 Uhr. Und Sie können schon jetzt eine Mail an campus@deutschlandfunk.de schreiben oder eine Nachricht per WhatsApp schicken an 0173 535 8089. Noch einmal 0173 535 8089. Und es gibt noch weitere Kontaktdaten, die finden Sie aber alle gesammelt auf unserer Homepage unter deutschlandfunk.de. Wir sind wirklich gespannt auf Ihre Meinung, auf Ihre Erfahrungsberichte. Das war Campus und Karriere für heute. Am Mikrofon war Regina Brinkmann. Schön, dass Sie dabei waren.

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1: Die Nachrichten. Von den etwa 60.000 Migranten, die in den vergangenen Tagen die spanische Exklave Ceuta erreicht hatten, sind offiziellen Angaben zufolge etwa 25.000 schon wieder in Marokko. Das spanische Innenministerium teilte mit, sie seien freiwillig zurückgekehrt. Der Großteil der Migranten hatte die Grenze zu der Exklave schwimmend überquert. Mindestens 34 Menschen sollen dabei ums Leben gekommen sein. Der spanische Regierungschef Sanchez verurteilte den Ansturm der Migranten als Angriff auf das spanische Staatsgebiet. Bei einem Besuch in Ceuta machte er Menschenhändler für die Lage dort verantwortlich. Sanchez kündigte weitere Maßnahmen zur Sicherung der Grenze an. So sollen zwischen der Küste Marokkos und dem Strand von Ceuta Schwimmbojen installiert werden, um eine physische Sperre zu schaffen. Zudem will Sanchez Verfahren beschleunigen, um die Rückführung irregulär eingereister Migranten zu erleichtern. Die Ukraine entsendet Feuerwehrleute nach Frankreich, um bei der Bekämpfung der Waldbrände zu helfen. Wie die ukrainische Nachrichtenplattform UNN unter Berufung auf das Innenministerium.
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2: Hoch die Gläser, Anne. Sind ja schon

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1: Es ist 16 Uhr und das sind die aktuellen Meldungen mit Annika Quentin.
2: Das Verwaltungsgericht Göttingen hat die Rechtmäßigkeit eines Aufenthaltsverbots und einer Meldeauflage nach den Schüssen am Wehender Tor in Zweifel gezogen. Die Polizei muss ihre Maßnahmen nun überprüfen. In einem aktuellen Beschluss erklärt das Gericht beide Maßnahmen in diesem einen Fall für rechtswidrig. Zugleich bestätigte es laut Mitteilung der Polizei die Gefahrenprognose und stellt klar, dass die Maßnahmen auf individuellen Erkenntnissen beruhen und keine, Zitat, unzulässige Sippenhaft darstellen. Die 40 Aufenthaltsverbote und 24 Meldeauflagen waren nach der Schießerei zwischen zwei Großfamilien im Juni verhängt worden, bei der ein Polizist lebensgefährlich verletzt wurde. Betroffen von den Maßnahmen sind ausschließlich Angehörige der beteiligten Familien. Die Zahl der Arbeitslosen in der Region ist im Monat Juli angestiegen. Das geht aus dem Arbeitsmarktbericht der Agentur für Arbeit Göttingen hervor. In den Landkreisen Göttingen und Northeim sind aktuell 16.077 Menschen arbeitslos gemeldet. Das sind rund 700 mehr als im Vormonat. Die aktuelle Arbeitslosenquote beträgt 6,6% und entspricht damit exakt dem Juliwert aus dem letzten Jahr. Aktuell gibt es 3.753 offene Stellen, die in den beiden Landkreisen zu besetzen sind. Das sind 560 weniger als im letzten Monat. Der deutliche Anstieg der Arbeitslosenzahlen lasse sich vor allem damit erklären, dass Arbeitsverträge häufig am 30. Juni enden und sich in den Sommermonaten verstärkt junge Menschen melden, die vor Studien- oder Ausbildungsbeginn einen Job suchen. So Antje Frische, Geschäftsführerin operativ der Agentur für Arbeit Göttingen. Letzte Nacht kam es zu einem Brand in einer leerstehenden Lagerhalle in Adelebsen. Das Feuer löste einen Gesamtschaden in Höhe von rund 50.000 Euro aus. Rund 10.000 Euro entfallen dabei auf Inventar, das von einigen Vereinen in dem ansonsten leerstehenden Gebäude gelagert wurde. Personen wurden nicht verletzt. Wie die Polizei Göttingen mitteilt, ist die Brandursache bislang unbekannt. Brandstiftung könne nicht ausgeschlossen werden. Für weitere Ermittlungsmaßnahmen wurde die Halle polizeilich beschlagnahmt. Gestern Vormittag ist ein Mähdrescher auf einem Feld zwischen Erzhausen und Frieden in Brand geraten. Das hat die Polizei Northeim in einer Pressemeldung bekannt gegeben. Demnach war der Grund ein technischer Defekt im Motorraum des Fahrzeugs. Ein Übergreifen der Flammen auf den angrenzenden Wald konnte aber verhindert werden. Insgesamt entstand ein Schaden von knapp 100.000 Euro. Wegen der anhaltenden Trockenheit ist es im Landkreis Göttingen ab heute verboten, Wasser aus Fließgewässern und Brunnen zu entnehmen. Das hat der Landkreis in einer Pressemitteilung bekannt gegeben. Das Verbot zur Entnahme aus Fließgewässern bezieht sich dabei auf die Wasserentnahme mit technischen Gegenständen wie Motor- oder Elektropumpen. Außerdem darf tagsüber zwischen 10 und 19 Uhr kein Wasser aus privaten Brunnen zur Bewässerung von Grünflächen benutzt werden. Landwirtschaftliche und gewerbliche Flächen sowie das Trinkwasser sind vom Verbot nicht betroffen. Die Allgemeinverfügung gilt bislang nicht für die Stadt Göttingen. Das teilte die Stadt auf Anfrage unserer Redaktion mit. Sie würde die Situation prüfen und in der nächsten Woche erneut schauen, ob Maßnahmen erforderlich seien, um dann möglicherweise angemessen reagieren zu können. Das Verbot gilt noch bis zum 30. September.

0: Wir messen aktuell 31 Grad in Göttingen und 29 Grad in Hardexen. In Dransfeld sind es 28 Grad. Heute ist es wechselnd bewölkt mit Höchsttemperaturen von 31 Grad. Zudem weht ein mäßiger Wind aus Nordwest. Außerdem gibt es eine Gewitterwarnung für 21 Uhr. In der Nacht sinken die Temperaturen auf 19 Grad. Der Mix aus Sonne und Wolken zieht sich auch durch das gesamte Wochenende. Die Höchstwerte der nächsten Tage liegen zwischen 25 Grad morgen und 29 Grad am Sonntag. Dazu bleibt es trocken. Schauen wir auf die Straßen. Auf der A7 Kassel Richtung Hannover zwischen Hannmünden-Lutterberg und dem Dreieck Drammetal steht ein defekter LKW. Das Stauende liegt im Kurvenbereich. Bitte fahren Sie dort besonders vorsichtig. Außerdem, in Wachenhausen wird die Ortsdurchfahrt zurzeit saniert. Im ersten Bauabschnitt wird dabei der Gemeindeverbindungsweg zur Bundesstraße 247 ab der Kreuzung Hauptstraße-Oberdorfstraße-Kappel vollgesperrt. Während der ersten beiden Bauabschnitte wird der großräumige Verkehr sowie der Schwerlastverkehr über die K416 und die B247 umgeleitet. Und die Holtenser Landstraße ist zwischen dem Kreuzungsbereich Lindenweg und unter der Pfalz vollgesperrt. Grund ist der Fernwärmeausbau am Hagenberg. Die Geschäfte am Hagenberg bleiben trotz der Vollsperrung weiterhin erreichbar. Die Zufahrt ist über die Holtenser Landstraße aus südlicher Richtung möglich. Werfen wir noch einen Blick auf die Blitzer. Im Landkreis Göttingen wird in Friedland, Gieboldehausen, der Stadt Herzberg, der Samtgemeinde Hattorf und der Stadt Osterode geblitzt. Im Landkreis Northeim dagegen im Raum Hardexen-Uslar. Die semi-stationäre Messanlage Alice wird voraussichtlich bis Montag im Raum Northeim eingesetzt. Damit wünsche ich allen unterwegs eine gute und vor allem auch eine sichere Fahrt. Das waren die Stadtradio Göttingen Lokalnachrichten. Die nächsten Lokalnachrichten gibt es dann wieder zur vollen Stunde um 17 Uhr. Und um 16:30 hören wir die überregionalen und internationalen Meldungen vom Deutschlandfunk.
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Und damit wünsche ich einen guten Tag. Herzlich willkommen bei Mittendrin am Nachmittag hier im Stadtradio Göttingen. Es freut mich, dass Sie eingeschaltet haben. Mein Name ist Carsten Gräf und ich begleite Sie heute durch den Nachmittag. In der nächsten Stunde geht es hier im Programm unter anderem um den Kandidaten der SPD für das Bürgermeisteramt in Northeim, Holger Lamprecht, und das Projekt Blick auf den in den Hof 5.0 vom Künstlerhaus Göttingen. Außerdem stelle ich Ihnen in unserem Veranstaltungskalender ein paar Veranstaltungen vor, die Sie demnächst in Südniedersachsen besuchen können. In die Stunde starten wir aber mit Musik, und zwar mit Lift Me Up von Moby.

0: Northeim gemeinsam voranbringen. Das möchte Holger Lamprecht von der SPD, wenn er zum Bürgermeister gewählt wird. Lamprecht hat bereits langjährige Erfahrung in der Kommunalpolitik. Er ist seit 2011 Ortsbürgermeister von Sutheim und seit 2021 stellvertretender Bürgermeister Northeims. Daraus habe er gelernt, man muss die Menschen mitnehmen und Ziele durch Teamwork erreichen. Inhaltlich stehen für ihn unter anderem die Weiterentwicklung des Münsterplatzes, die Sicherung der Waldbühne und die Sanierung von Schulen weit oben auf der Agenda. Mehr über seine Pläne erzählt er im Interview mit Annika Quentin.
1: Herr Lamprecht, Sie gehen in den Wahlkampf mit dem Slogan Erfahrung, die zählt, Einsatz, der wirkt. Erfahrung haben Sie auf jeden Fall. Sie sind ja schon seit vielen Jahren in der Kommunalpolitik tätig, Ortsbürgermeister und auch stellvertretender Bürgermeister der Stadt Northeim. Was für Eigenschaften bringen Sie denn außer Ihrer Erfahrung mit, die Sie geeignet macht, um Bürgermeister zu werden?
2: Ich glaube, meine persönlichen Eigenschaften sind, dass ich erstmal ein Teamplayer bin. Ich bin keiner, der alleine der Meinung ist, er kann's. Ich gehöre zu den Leuten, die gerne ein Team um sich rumscheren. Und wir wollen zusammen mit der Stadt Northeim, mit den Bediensteten der Stadt Northeim, dann unsere Ziele erreichen. Das ist für mich ganz wichtig. Ich glaube, im Team geht's einfach am besten.
1: Dann kommen wir jetzt direkt mal zum ersten inhaltlichen Thema, dem Thema Stadtentwicklung. Da würde ich gerne erstmal auf die Innenstadt schauen. Was sind denn Ihre primären Ziele, um die Innenstadt Northeims wieder attraktiver zu machen?
2: Also ein großes Ziel, was ich mir ja immer gesetzt habe, ist der Münsterplatz. Der Münsterplatz muss aus meiner Sicht dringend saniert werden. Es gibt da aus meiner Sicht da mehrere Möglichkeiten. Ich würde die Attraktivität dieses Platzes gerne steigern, indem ich die Bereiche, wo es möglich ist, so eine Art Kinderspielplatz einrichten würde. Nicht so im herkömmlichen Sinne mit Sandkasten und Rutsche und sowas, sondern einfach so ein paar Sportgeräte. Für die Kinder muss es attraktiv werden. Und ich kann mir halt dann vorstellen, dass wenn wir als Stadt die Rahmenbedingungen für den Münsterplatz ändern, dass sich die Leute denn da auch gerne wieder aufhalten und ihn natürlich auch sanieren. Aber nicht für die damals ausgewiesenen 10 Millionen Euro. Ich sage immer, wir müssen so eine Art Münsterplatz light machen.
1: Sie haben da ja auch Pläne, um das Kulturleben in der Innenstadt nochmal zu verstärken. Was genau sind da Ihre Ideen?
2: Also der Münsterplatz ist für mich prädestiniert. Ich bin privat öfters unterwegs gewesen und habe halt gesehen, dass man in solchen Innenstädten, auch so wie wir sie haben, Konzerte veranstalten kann. Ich meine jetzt nicht so große Konzerte, wie wir sie auf der Waldbühne haben, sondern so klein und schnucklig. Und ich könnte mir halt gut vorstellen, dass dies auf dem Münsterplatz auch möglich wäre. Und beginnen würde ich da natürlich, wenn wir das mit unseren einheimischen Orchestern einfach mal probieren würden.
1: Sie haben eben schon das Stichwort Waldbühne selbst gegeben. Wie möchten Sie denn die Finanzierung dieses wichtigen kulturellen Orts für Northeim sicherstellen, wenn Sie Bürgermeister sind?
2: Ich persönlich finde, es gibt gewisse Sachen, und da gehört für mich die Waldbühne zu. Das muss sich, wenn eine Stadt wie Northeim sowas hat, einfach gönnen. Das ist einfach so. Weil ein besseres Aushängeschild wie die Northeimer Waldbühne können wir

0: Neubauten sind ja geplant in Langenholtensen und in Sutheim. Was sind Ihre Pläne für die Schulen in Northeim? Was möchten Sie da angehen?
1: Wir haben ja dieses Ausbauprogramm für die Schulen im Grunde genommen dieses Jahr beschlossen. Es gibt eine Rangfolge. Wir wissen, wann wir was wie machen wollen. Was einen da so ein bisschen dran ärgert, ist, es dauert ein bisschen zu lange. Wiederum muss ich dazu sagen, wenn ich jetzt die Martin-Luther-Schule nehme, die jetzt als erstes saniert werden soll, das ist schon ein Brocken. Wir sanieren im Bestand. Das heißt, wir müssen die Schule sperren, Baumaterialien hinbringen, die Firmen arbeiten und die Schüler müssen trotzdem unterrichtet werden. Ich glaube, das ist logistisch manchmal nicht ganz so einfach, weil wie das denn so ist, das sind Grundschüler, die sind natürlich auch neugierig. Das heißt, wir müssen genau gucken, was ist da zu tun. Ich sag mal so 90% der Probleme, die muss ich vorher erkennen. Dann geht die Sanierung auch einfacher und auch der Kostenrahmen ist besser einhaltbar.
0: Wie ist da aktuell der Stand?
1: Also die Planungen für die Martin-Luther werden momentan erstellt. Parallel dazu hatten wir jetzt eine Initiative, dass wir bei der Astrid-Lindgren-Schule so zwei Erdhügel überprüfen lassen, um einfach mal den Schulbereich zu vergrößern. Die Schule am Sylthmar wird, glaube ich, zeitnah auch schon beplant. In der Regenbogenschule in Höckelheim werden die Toilettenanlagen erneuert. Der Auftrag ist erteilt, der kostet so 110.000 Euro. Parallel dazu werden ja in Sutheim und Langenholtensen sollen ja zwei neue Schulen baugleich entstehen, weil wir uns davon einfach versprechen, dass wir geringere Planungskosten haben. In Langenholtensen sind die Grundstücke schon gekauft, soviel ich weiß. In Sutheim sind wir da gerade noch bei, um das final hinzukriegen. Und dann gehe ich mal davon aus, bei den beiden Neubauten muss noch ein Bebauungsplan erlassen werden. Wir müssen dann noch ausschreiben. Wir müssen das noch machen. Also das ist jetzt nicht in 2 Jahren gemacht. Das dauert schon noch länger. Aber wir müssen das Ziel immer im Blick haben. Wir müssen wissen, dann und dann und dann und dann wollen wir was fertig haben. Und deswegen, finde ich, müssen wir parallel beplanen. Und wenn der Plan dann erstmal fertig in der Schublade liegt und wir wissen, wie es geht und wir wissen, was wir machen wollen, dann können wir A, die Sanierung vorantreiben in den Stadtschulen und B, die beiden Neubauten. Aber wir dürfen es auch nicht auf die lange Bank schieben, weil irgendwann holt es uns dann ein, weil die Schulen gerade in Langenholtensen und Sutheim sind halt auch nicht mehr so auf den neuesten Stand. Da müssen wir schon mal gucken, dass wir da nicht vorher Probleme kriegen.
2: Das waren einige der Pläne von Holger Lamprecht, der für die SPD als Bürgermeister für Northeim kandidiert. Er wird dabei von den Grünen unterstützt. Eine ausführlichere Version des Interviews können Sie jederzeit auf unserer Homepage hören. Darin geht es zum Beispiel noch um den Ausbau erneuerbarer Energien und Infrastrukturmaßnahmen wie Straßensanierungen.

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1: Der Bürgermeisterkandidat der AfD für Herzberg am Harz, Justin Vogel, wurde nicht zur Wahl zugelassen. Das hat der Stadtwahlausschuss einstimmig entschieden. Grundlage ist eine Prüfung des Landkreises Göttingen in seiner Funktion als Kommunalaufsichtsbehörde. Die Prüfung habe ergeben, dass Zweifel an der Verfassungstreue Vogels bestünden, so der Wahlausschuss in einer Mitteilung. Die Brauerei Bergbräu Uslar muss seine Produktion einstellen. Das hat die Brauerei in einer Pressemitteilung bekannt gegeben. Demnach ist die Auflösung des Unternehmens beim Handelsregister angemeldet worden. Gründe für diese Entscheidung sind unter anderem steigende Produktions- und Personalkosten sowie Kosten für benötigte Rohstoffe, die nicht mehr gezahlt werden können. Am Sonntagmorgen wurde am Göttinger Bahnhof ein verletzter Jugendlicher gefunden. In dem Zusammenhang sucht die Polizei nach Zeuginnen und Zeugen. Der 17-Jährige aus Eschwege wurde am Sonntag gegen 7.35 Uhr verletzt auf einer Bank am Bahnsteig 4 angetroffen. Er habe unter anderem massive Schwellungen im Gesicht gehabt und seine Bekleidung voll blutverschmiert soll blutverschmiert gewesen sein. Die AfD-Kandidatin Reinhild Goos wird nun doch zur Wahl um das Bürgermeisteramt in Nörten-Hardenberg zur Wahl zugelassen. Das hat der örtliche Wahlausschuss entschieden. Damit folgt er mit seiner Entscheidung der Einschätzung der Kommunalaufsicht des Landkreises Northeim. Das war Südniedersachsen kompakt.

0: 16.30 Uhr, die Nachrichten. Angesichts der Ankunft zehntausender Migranten in der spanischen Exklave Ceuta hat Bundesinnenminister Dobrindt eine Verlängerung der deutschen Grenzkontrollen angekündigt. Die Situation an der nordafrikanischen Küste verdeutliche die volatile Lage bei der illegalen Migration, erklärte der CSU-Politiker in Berlin. Man dürfe nun das in Deutschland Erreichte nicht gefährden. Die Grenzkontrollen würden deshalb über den September hinaus verlängert, sagte Dobrindt. Seit September 2024 gibt es an allen deutschen Grenzen zu europäischen Nachbarstaaten wieder reguläre Grenzkontrollen. Für diesen September steht erneut die Entscheidung an, ob sie verlängert werden sollen. Dobrindt hatte sich dabei bislang nicht festgelegt. Die Lage in der spanischen Exklave Ceuta stellt sich chaotisch dar. Laut Behördenangaben haben zuletzt etwa 60.000 Migrantinnen und Migranten das Gebiet erreicht. Mindestens 34 Menschen seien bei dem Versuch ums Leben gekommen. 25.000 Menschen sollen bereits nach Marokko zurückgeschickt worden sein. Mecklenburg-Vorpommerns Ministerpräsidentin Schwesig begrüßt die Kritik ihrer ostdeutschen Amtskollegen an der geplanten Rentenreform. Die Bundesregierung will die abschlagsfreie Rente nach 45 Beitragsjahren abschaffen. Das hatte die SPD-Politikerin schon vor Wochen kritisiert. Schwesig betonte nun, es müsse einen Unterschied machen, ob man mit 18 Jahren anfange zu arbeiten oder erst mit 28. In Mecklenburg-Vorpommern und ganz Ostdeutschland hätten viele nur die gesetzliche Rente. Die Ministerpräsidenten von Sachsen, Sachsen-Anhalt und Thüringen, alle CDU, hatten sich mit diesem Argument ebenfalls gegen die Regierungspläne gestellt. Sachsens Ministerpräsident Kretschmer kündigte an, seine Zustimmung im Bundesrat zu verweigern, sollte es keine Änderungen geben. Bundeswirtschaftsministerin Reiche, CDU, will an ihrem Reformvorhaben festhalten. Unionsfraktionsvize Müller sagte der Rheinischen Post, die geplante Abschaffung der abschlagsfreien vorzeitigen Rente sei Teil eines ausgewogenen Gesamtpakets. Die Zahl der Arbeitslosen in Deutschland hat im Juli zugenommen und überschreitet nun die Marke von 3 Millionen. Die Bundesagentur für Arbeit verzeichnete 3.007.000 Arbeitslose, wie die Behörde in Nürnberg mitteilte. Das seien 71.000 mehr als im Juni und 28.000 mehr als vor einem Jahr. Die Arbeitslosenquote stieg im Vergleich zum Juni um 0,2 Punkte auf 6,4%. Die Unterbeschäftigung, die auch Teilnehmer an arbeitsmarktpolitischen Maßnahmen erfasst, blieb gegenüber dem Vormonat unverändert. Mit 3.645.000 war sie um 28.000 höher als vor einem Jahr. Mit Beginn der Sommerpause steigt die Zahl der Arbeitslosen im Juli regelmäßig. Viele junge Menschen werden nach dem Ende ihrer Ausbildung vorübergehend arbeitslos und Betriebe verschieben Einstellungen bis nach den Ferien. In Hamburg hat eine neue, mehr als 100 Meter lange Eisenbahnbrücke ihr Ziel erreicht. Das 3.700 Tonnen schwere Bauwerk war in der Nacht auf der Straße zu seinem endgültigen Standort gebracht worden. Der Schwerlasttransport brauchte für die 500 Meter lange Strecke insgesamt 7 Stunden. Das Anheben auf die Einbauhöhe nahm weitere 8 Stunden in Anspruch, wie die Deutsche Bahn mitteilte. Sobald alle Restarbeiten erledigt sind, sollen täglich 1.000 Züge über die Sternbrücke rollen. Sie verbindet den Hauptbahnhof mit dem Bahnhof Altona. Die Vorgängerbrücke musste ersetzt werden, weil der Stahl nach rund 100 Jahren ermüdet war. Im oberbayerischen Penzberg ist ein Hinweisschild auf das muslimische Freitagsgebet zum zweiten Mal verunstaltet worden. Polizisten hätten am Vormittag erneut Schmierereien auf dem Schild festgestellt, teilte ein Sprecher mit. Sie zeigten das Symbol der als rechtsextremistisch eingestuften Kleinstpartei Der Dritte Weg. Das Schild wurde den Angaben zufolge abmontiert und sichergestellt. Die Stadt hatte den Hinweis auf die Gebetszeiten der muslimischen Gemeinde in Penzberg am 22. Juli angebracht, direkt unter den Hinweisen auf katholische und evangelische Gottesdienste. Am vergangenen Wochenende wurde das Schild zum ersten Mal mit schwarzer Farbe übersprüht. Das Wetter: im Nordwesten schauerartiger Regen, später auch einzelne starke Gewitter. Am Nachmittag in der gesamten Südosthälfte erhöhtes Gewitterpotenzial, bevorzugt im Südosten Lokalgefahr unwetterartiger Entwicklungen mit schwerem Sturm. 21 bis 39 Grad. Das waren die Nachrichten.
1: Und das war der Deutschlandfunk mit den überregionalen und internationalen Meldungen. Schauen wir jetzt noch einmal auf das Wetter hier bei uns im Sendegebiet. Und zwar messen wir aktuell 30 Grad in Göttingen. In Northeim sind es 29 Grad und in Herzberg 28. Ja, heute ist es wechselnd bewölkt mit Höchsttemperaturen von 30 Grad. Zudem weht ein mäßiger Wind aus Nordwest. Außerdem gibt es eine Gewitterwarnung für 21 Uhr. In der Nacht sinken die Temperaturen auf 19 Grad. Der Mix aus Sonne und Wolken zieht sich auch durch das gesamte Wochenende. Die Höchstwerte der nächsten Tage liegen zwischen 25 Grad morgen und 29 Grad am Sonntag. Dazu bleibt es trocken.

0: Mit dem Projekt Blick in den Hof 5.0 verwandelt der Kreis 34 das Künstlerhaus auch in diesem Sommer wieder in einen kreativen Treffpunkt, an dem vor allem viel experimentiert und probiert werden kann. In der kreativen Kunstwoche von heute bis zum 7. August werden verschiedene Arbeitstechniken aus den Bereichen Malerei, Druckgrafik und Siebdruck vorgestellt. Auch Vergoldungstechniken und die Entwicklung von Folienbildern lassen sich in den Workshops ganz praktisch erkunden. Dazu präsentiert das Kreis 34 Team wieder eine Gemeinschaftsgalerie im Weißen Saal des Künstlerhauses und das auch mit einem besonderen Blick in den Hof und einer Steinskulpturengalerie. Über die geplanten kreativen Aktionen und Experimente berichtet Anna Tarach, die erste Vorsitzende des Kreis 34, im Gespräch mit Tina Fiebiger.
1: Anna, für eure kreative Kunstwoche mit den Mitgliedern des Kreis 34, Blick in den Hof, hast du für die Einladung einen Akrobaten gewählt, eine ganz bunte Gestalt. Ist das so ein bisschen das Leitmotiv in diesem Jahr? Ausschwärmen, fantasieren, imaginieren, tanzen, spielen?
2: Genau, das wird ein bisschen vielfältiger, kreativer und bunt, so wie auf der Einladungskarte. Interessante Einblicke werden wir geben während kreativer Woche in die Techniken, in das, was wir bei der kleinen Sommerausstellung vorbereitet haben. Das sind unsere frische Werke mit verschiedenen Techniken, die sind auch in Verbindung zu das, was wir anbieten, präsentiert. Und ja, wir werden ganz viel experimentieren und präsentieren.
1: Wo du gerade das Thema Experimentieren ansprichst, das müsst ihr ja auch bei eurem Blick in den Hof, weil ihr den Hof nicht mehr nutzen könnt und weil der Gewölbekeller jetzt für eine Gemeinschaftsausstellung auch nicht mehr zur Verfügung steht. Kombiniert ihr das dann alles im Treppenhaus und im Weißen Saal?
2: Genau, wir haben jetzt im Hof nur Skulpturen zu ansehen, von außen auch eingestellt. Das sind die Steinskulpturen von unseren Künstlerinnen Wirte Körbel und Greta Mindermann-Löhnen. Im Weißen Saal ist auch was zu ausprobieren in kleinen skulpturischen Umfang. Vom Greta Mindermann-Löhnen wird das präsentiert. Wir mussten uns ein bisschen beschränken dieses Jahr. Auf Weißen Saal, da haben wir ein bisschen anders alles eingerichtet. Die Ausstellung ist zu sehen und auch gleich die Künstler, die da einfach experimentieren werden.
1: Das heißt, man kann die Künstlerinnen und Künstler gleich zu den Motiven, die an der Wand hängen, und dann zu ihren Techniken befragen. Ihr habt eine ganze Reihe von Beispielen, die jetzt auch genannt wurden, Vergoldungstechniken zum Beispiel, was man jetzt nicht unbedingt vermutet.
2: Genau, das ist auch von Maria Truskrawska präsentiert. Da werden verschiedene Techniken, wie man am besten mit Blattgold oder mit Pulver arbeitet. Ich werde das auch noch zeigen mit dem Siebdruck, wie man so verschiedene Muster auch golden kann.
1: Bei Bildmotiven?
2: Bei Bildmotiven auch, ja, genau.
1: Was verbirgt sich denn hinter dem Urban Sketching?
2: Das wird Sabine Lösing übernehmen, das Umgebung von Künstlerhaus, ein bisschen mit Architektur, mit Geschehen, mit Menschen zu skizzieren, und man kann sich anschließen. Was da noch so genauer geboten wird, wird noch später erklärt.
1: Das ein bisschen mit Graffitis verbinden.
2: Ich glaube, ja.
1: Die man sich einfallen lassen kann für das Gebäude und seine Geschichte.
2: Ja. Auf jeden Fall ein bisschen Architektur und Straße.
1: Druckgrafik oder Grafik hast du ja schon genannt, aber Folienbilder?
2: Zu diesen Experimenten, was ich auch gesagt habe, das macht Gudrun Friedrich Kopp. Das wird einfach verschiedene Temperatechniken mit Wasser und mit verschiedenen Materialien, also hier mit Folie gerade als Beispiel, wird das zugedeckt, noch auf nass, und da entstehen verschiedene Effekte und Übergänge und Flecken.
1: Und kann man da immer spontan anklopfen und sagen, zeig mir mal, oder ich möchte mal probieren?
2: Man kann sich auch anmelden. Auf der Webseite kann man auch ein E-Mail schreiben. Und sonst kann man auch einfach so vorbeikommen, ganz spontan. Das sind immer irgendwelche Künstler da, und einfach schauen, was da während dieser eine Woche von Freitag bis Freitag so los ist.
1: Melden sich da viele Kinder und Jugendliche?
2: Ich habe schon ein paar Anmeldungen. Das sind meistens Fragen, was man da genau so noch machen kann mit Kindern, wie das genauer aussieht. Das ist ganz locker. Unsere Künstler sind vorbereitet, das ist schon das fünfte Mal, also sind ganz gut schon in Bunk gekommen.
1: Gibt es da auch Techniken oder ästhetische Formate, die für dich ein bisschen was Neues bieten? Auch für die beteiligten Künstlerinnen und Künstler mal die ein oder andere Entdeckung möglich ist.
2: Was Neues dieses Jahr, ein bisschen mit Ton gestalten, das macht Martina Böminghaus. Da werden kleine Figurchen einfach unter Anleitung von Künstlerin gemacht. Da ist sie dann auch anwesend mit Rat und ja, man kann einfach reinschauen und gucken, das ist das Neue. Wenn man bei vorherigen Jahren dabei war, dann weiß man, dass Ottfried Krumbach zum Beispiel macht immer was mit dem Computer, digitale Bildbearbeitung, und das ist alles so verbunden mit seinem Prozess, wo der digitale Bilder in Code verwandelt, und da sind auch so Gedichte zu entdecken dann im Internet. So, das ist alles schon so ein bisschen eingespielt und ja, wir sind jedes Jahr mit etwas Neues dabei.
1: Du arbeitest ja auch gerne mit Stoffen. Da gibt es ja dann auch so kleine Fundstücke.
2: Ja, dieses Jahr mache ich ein bisschen auf ganz normale Baumwolle, drucke dann auch, wie gesagt, schon mit ein bisschen Vergoldung. Also die Farbe Gold ist dieses Jahr ein bisschen trendiert bei mir.
1: Und die Figur auf der Einladungskarte hat ja auch so ein paar glänzende Tupfer. Von daher
2: so ein bisschen, ja,
1: soll die Woche auch ein bisschen glänzen und strahlen.
2: Genau. Hoffen wir, dass die Temperaturen sind okay, dann, dass wir das alles frisch überstehen.
1: Gibt es etwas, worauf du dich besonders freust?
2: Ja, auf Besucher, auf interessante Woche und viele Gespräche. Das ist immer sehr interessant, dass wir da einfach uns austauschen können. Neue Gesichter und auch alte Bekannte sehen bei diesem einmal im Jahr Projekt.
0: Das war Tina Fiebiger im Gespräch mit Anna Tarach, der ersten Vorsitzenden des Kreis 34, und einem Ausblick auf die kreative Kunstwoche Blick in den Hof 5.0. An den Start geht die Kunstwoche heute um 18 Uhr mit der Gemeinschaftsausstellung im Weißen Saal des Künstlerhauses. Geöffnet ist das Künstlerhaus Dienstag bis Freitag von 16 bis 18 Uhr und an den Wochenenden von 11 bis 16 Uhr. Anmeldungen für die geplanten Workshops sind unter der E-Mail-Adresse info@kreis34.de möglich.

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1: Von Beat und Rock'n'Roll über Soul bis Flower Power. Hier trifft mitreißende Musik auf ausgelassene Stimmung und pure Nostalgie. Lieder der 60er Jahre laden zum Tanzen, Mitsingen oder auch nur zum Genießen ein. Mit der großen 60er Dance Party Let's Twist Again veranstaltet Bad Gandersheim den letzten Abend vom Freitags im Zelt. Die Party beginnt um 22.30 Uhr nach der Abendvorstellung der Gandersheimer Domfestspiele. Der Eintritt ist frei. Musik inspiriert aus 2000er Punkrock mit Einflüssen aus der Pop- und Rockmusik. Eine Singer-Songwriterin, die für mutige und emanzipierte Musik steht, mit einer klaren Ästhetik und persönlichen Geschichten schafft sie selbstbewusste Songs voller Empowerment, Vielfalt und Zuversicht. Im Nörgelbuff in Göttingen tritt heute um 20 Uhr die 25-jährige Newcomerin Jules auf. Und das war's auch schon mit dem Veranstaltungskalender für heute Freitag, dem 31. Juli. Später kommen dann noch die Tipps zum Wochenende. Nun machen wir noch eine kleine musikalische Pause, bevor es mit den Lokalnachrichten weitergeht.

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1: Es ist 17 Uhr und das sind die aktuellen Meldungen mit Annika Quentin.
2: Das Verwaltungsgericht Göttingen hat die Rechtmäßigkeit eines Aufenthaltsverbots und einer Meldeauflage nach den Schüssen am Wehender Tor in Zweifel gezogen. Die Polizei muss ihre Maßnahmen nun überprüfen. In einem aktuellen Beschluss erklärt das Gericht beide Maßnahmen in diesem einen Fall für rechtswidrig. Zugleich bestätigte es laut Mitteilung der Polizei die Gefahrenprognose und stellt klar, dass die Maßnahmen auf individuellen Erkenntnissen beruhen und keine, Zitat, unzulässige Sippenhaft darstellen. Die 40 Aufenthaltsverbote und 24 Meldeauflagen waren nach der Schießerei zwischen zwei Großfamilien im Juni verhängt worden, bei der ein Polizist lebensgefährlich verletzt wurde. Betroffen von den Maßnahmen sind ausschließlich Angehörige der beteiligten Familien. Die Zahl der Arbeitslosen in der Region ist im Monat Juli angestiegen. Das geht aus dem Arbeitsmarktbericht der Agentur für Arbeit Göttingen hervor. In den Landkreisen Göttingen und Northeim sind aktuell 16.077 Menschen arbeitslos gemeldet. Das sind rund 700 mehr als im Vormonat. Die aktuelle Arbeitslosenquote beträgt 6,6% und entspricht damit exakt dem Juliwert aus dem letzten Jahr. Aktuell gibt es 3.753 offene Stellen, die in den beiden Landkreisen zu besetzen sind. Das sind 560 weniger als im letzten Monat. Der deutliche Anstieg der Arbeitslosenzahlen lasse sich vor allem damit erklären, dass Arbeitsverträge häufig am 30. Juni enden und sich in den Sommermonaten verstärkt junge Menschen melden, die vor Studien- oder Ausbildungsbeginn einen Job suchen. So Antje Frische, Geschäftsführerin operativ der Agentur für Arbeit Göttingen. Letzte Nacht kam es zu einem Brand in einer leerstehenden Lagerhalle in Adelebsen. Das Feuer löste einen Gesamtschaden in Höhe von rund 50.000 Euro aus. Rund 10.000 Euro entfallen dabei auf Inventar, das von einigen Vereinen in dem ansonsten leerstehenden Gebäude gelagert wurde. Personen wurden nicht verletzt. Wie die Polizei Göttingen mitteilt, ist die Brandursache bislang unbekannt. Brandstiftung könne nicht ausgeschlossen werden. Für weitere Ermittlungsmaßnahmen wurde die Halle polizeilich beschlagnahmt. Gestern Vormittag ist ein Mähdrescher auf einem Feld zwischen Erzhausen und Frieden in Brand geraten. Das hat die Polizei Northeim in einer Pressemeldung bekannt gegeben. Demnach war der Grund ein technischer Defekt im Motorraum des Fahrzeugs. Ein Übergreifen der Flammen auf den angrenzenden Wald konnte aber verhindert werden. Insgesamt entstand ein Schaden von knapp 100.000 Euro. Wegen der anhaltenden Trockenheit ist es im Landkreis Göttingen ab heute verboten, Wasser aus Fließgewässern und Brunnen zu entnehmen. Das hat der Landkreis in einer Pressemitteilung bekannt gegeben. Das Verbot zur Entnahme aus Fließgewässern bezieht sich dabei auf die Wasserentnahme mit technischen Gegenständen wie Motor- oder Elektropumpen. Außerdem darf tagsüber zwischen 10 und 19 Uhr kein Wasser aus privaten Brunnen zur Bewässerung von Grünflächen benutzt werden. Landwirtschaftliche und gewerbliche Flächen sowie das Trinkwasser sind vom Verbot nicht betroffen. Die Allgemeinverfügung gilt bislang nicht für die Stadt Göttingen. Das teilte die Stadt auf Anfrage unserer Redaktion mit. Sie würde die Situation prüfen und in der nächsten Woche erneut schauen, ob Maßnahmen erforderlich seien, um dann möglicherweise angemessen reagieren zu können. Das Verbot gilt noch bis zum 30. September.
1: Das war Annika Quentin mit den Lokalnachrichten. Jetzt schauen wir noch einmal auf das Wetter und den Verkehr. Wir messen aktuell 30 Grad. In Göttingen, in Dransfeld sind es 28 Grad und in Northeim 29. Ja, heute ist es wechselnd bewölkt mit Höchsttemperaturen von 30 Grad. Zudem weht ein mäßiger Wind aus Nordwest. Außerdem gibt es eine Gewitterwarnung für 21 Uhr. In der Nacht sinken die Temperaturen auf 19 Grad. Der Mix aus Sonne und Wolken zieht sich auch durch das gesamte Wochenende. Die Höchstwerte der nächsten Tage liegen zwischen 25 Grad morgen und 29 Grad am Sonntag. Dazu bleibt es trocken. Werfen wir einen Blick auf die Straßen. In Wachenhausen wird die Ortsdurchfahrt zurzeit saniert. Im ersten Bauabschnitt wird dabei der Gemeindeverbindungsweg zur Bundesstraße 247 ab der Kreuzung Hauptstraße-Oberdorfstraße Kappel vollgesperrt. Während der ersten beiden Bauabschnitte wird der großräumige Verkehr sowie der Schwerlastverkehr über die K416 und die B247 umgeleitet. Noch bis heute ist die T-Straße in Eldesheim aufgrund von Baumaßnahmen vollgesperrt. Die Umleitung erfolgt über die Straße am T. Die Straße hinterm Eichental in der Ortschaft Freiheit ist im Abschnitt zwischen Steiler Hang und der Einmündung Buchenweg vollgesperrt. Grund für die Sperrung sind umfangreiche Arbeiten zur Erneuerung der Wasserhauptleitung sowie der Hausanschlüsse. Der Verkehr wird während der Bauzeit über den Buchenweg umgeleitet. Dort regelt eine Ampelanlage den Verkehrsfluss. Werfen wir noch einen Blick auf die Blitze. Im Landkreis Göttingen wird in Friedland, Gieboldehausen, der Stadt Herzberg, der Samtgemeinde Hattorf und der Stadt Osterode geblitzt. Im Landkreis Northeim dagegen im Raum Hardexen-Uslar. Die semi-stationäre Messanlage Alice wird voraussichtlich bis Montag im Raum Northeim eingesetzt. Allen unterwegs wünsche ich eine gute und vor allem auch eine sichere Fahrt. Das waren die Stadtradio Göttingen Lokalnachrichten. Die nächsten Lokalnachrichten gibt es dann wieder zur vollen Stunde um 18 Uhr. Und um 5:30 hören wir die überregionalen und internationalen Meldungen vom Deutschlandfunk.
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Und damit noch einmal herzlich willkommen bei Mittendrin am Nachmittag hier im Stadtradio Göttingen. Mein Name ist Carsten Gref und ich bin heute für Sie im Studio und freue mich sehr, dass Sie eingeschaltet haben. Es ist jetzt kurz nach 5 und damit ist die letzte Stunde dieser Sendung auch schon angebrochen. Gleich schauen wir hier noch einmal gemeinsam auf das Projekt Move for Trees, das der Wirtschaftsförderung der Region Göttingen und Northeim. Außerdem haben wir noch einmal die wichtigsten Meldungen des Tages im Kurzüberblick für Sie und auch eine kleine Vorschau darauf, was Sie nach dem Ende dieser Sendung hier auf der 107,1 erwartet. Vorher gibt es aber erstmal Musik und zwar passend zum Wetter Walking on Sunshine.

0: Sich selbst und der Umwelt etwas Gutes tun und das gemeinsam mit den eigenen Kolleginnen und Kollegen. Die Initiative Move for Trees macht's möglich, denn die Wirtschaftsförderung der Region Göttingen und Northeim ruft Firmen dazu auf, im August und September an der Aktion mit dem Slogan Bewegung, die Wurzeln schlägt, teilzunehmen. Unser Reporter Marc Filler hat sich mit Max Meyer, einem der Wirtschaftsförderer des Organisators, unter anderem darüber unterhalten, wie man mitmachen kann und wodurch auch die Umwelt profitieren soll.
1: Ja, hallo Max, vielen Dank, dass du dir die Zeit für unser Interview nimmst. Ihr habt ja dieses Jahr zum zweiten Mal die Move for Trees Challenge ausgerufen. Was steckt dahinter?
2: Ja, Move for Trees ist ein Angebot für die Unternehmen und ihre Mitarbeiter hier bei uns in der Region, sich in einem Zeitraum von 6 Wochen, jetzt im August und September, möglichst viel zu bewegen, Teamgeist zu stärken und die Außenwirkung des Unternehmens zu erweitern.
1: Wie funktioniert das Ganze? Also wie kann man da mitmachen als Unternehmen und dann eben auch als Mitarbeitender oder Mitarbeitende eines Unternehmens?
2: Ja, die Anmeldung ist wirklich ganz einfach. Es gibt immer einen Team-Captain im Unternehmen, der meldet das Unternehmen an. Das geht in wenigen Schritten, geht ganz schnell und leitet dann im Anschluss ganz einfach einen Anmeldecode an die Mitarbeitenden rum. Und jeder im Unternehmen kann sich selbst überlegen, ob er teilnehmen möchte oder nicht. Die Teilnahme kostet 29 Euro pro teilnehmende Person. Abgerechnet wird im Nachgang der Challenge, sodass für alle Unternehmen da auch keine versteckten Kosten auftauchen.
1: Was für Sportarten fallen denn in diese Move for Tree Challenge mit rein? Und wie wird das Ganze dann verfolgt, dass man auch wirklich sich sportlich betätigt und nicht in Wahrheit auf der Couch sitzt und Dokumente ausfüllt?
2: Nee, das ist wirklich das Schöne an der Challenge. Wir arbeiten hier mit unserem Partner Summitree zusammen. Der hat eine App entwickelt, sich etabliert hat in den letzten Jahren. Und diese App ermöglicht das Eingeben und Eintragen von über 40 Bewegungsarten. Da ist wirklich alles dabei, vom Radfahren über Spazierengehen, aber auch Laufen, Krafttraining, Kinderwagen schieben. Also ganz viele Möglichkeiten. Jeder kann mitmachen, sehr inklusives Angebot. Und es ist eben so, dass man die Aktivitäten dort in der App einträgt und dann eben auch sehen kann, was die anderen gemacht haben und sich hier auch ein bisschen wettbewerbsmäßig mit den anderen messen kann.
1: Das Ganze kommt dann also der Gesundheit der Mitarbeitenden auf jeden Fall zugute, aber ja auch nicht nur dem Unternehmen dann indirekt und den Mitarbeitenden, sondern ihr macht das Ganze auch nochmal für einen guten Zweck. Letztes Jahr habt ihr, glaube ich, im Harz eine Anpflanzung vorgenommen und unterstützt. Worum geht es dieses Jahr?
2: Genau, also natürlich steht die Bewegung ganz klar im Fokus, aber es ist eben so, dass es ein übergeordnetes Ziel gibt. Und das ist so, dass in der App die ganze Bewegung, die dort eingetragen wird, umgewandelt wird in Bäume, die anschließend gepflanzt werden sollen im Solling bei einem Waldumbauprojekt entlang des Wolfsbachs. Dort soll der Wald klimaresilienter umgestaltet werden. Vor Ort arbeiten wir mit dem Forstamt in Dassel zusammen und den niedersächsischen Landesforsten, die dann im Anschluss an die Challenge für uns das Aufforstungsprojekt übernehmen. Und man kann dann die Wirkungen, die

0: Unternehmen ja, anmelden für die Challenge.
1: Abschließend nochmal einen kurzen Blick über den Tellerrand hinaus oder über den September hinaus jetzt. Die Move for Trees Challenge ist ja eine große Aktion, die ihr dann jetzt ja schon das zweite Jahr in Folge anbietet. Was macht ihr denn oder ermöglicht ihr abseits dieser Aktion noch? Ihr habt beispielsweise den Innovationspreis ausgerufen. Vielleicht kannst du dazu noch kurz was sagen oder eben auch zu anderen Möglichkeiten, Fördermöglichkeiten, die ihr anbietet.
0: Ja klar, also wir sind die Wirtschaftsförderung für die beiden Landkreise Göttingen und Northeim. Wir unterstützen Unternehmen hier bei uns in der Region bei ihrer Entwicklung, bringen Betriebe, Institutionen, Partner miteinander zusammen, machen um die 70, 80 Veranstaltungen zu ganz unterschiedlichen Themen das Jahr über. Du hast es eben schon angesprochen, der Innovationspreis ist so unsere größte Veranstaltung mit einem Innovationswettbewerb im Vorfeld. Ja, da freuen wir uns immer sehr, wenn Unternehmen aus der Region sich bei uns melden, sich über Fördermöglichkeiten informieren bei uns, zu unseren Veranstaltungen kommen. Sind alle herzlich eingeladen.
2: Das war ein Interview mit Max Meyer von der Wirtschaftsförderung der Region Göttingen und Northeim. Weitere Infos zur Aktion Move for Trees finden Sie auf unserer Website unter www.stadtradio-göttingen.de.

Morgen findet um den Göttinger Kiessee wieder das wöchentliche Parkrun-Event statt. Bei der Gemeinschaftsveranstaltung treffen sich Walker,

Läufer und Jogger auch mit angeleintem Hund oder Kinderwagen, um sich im Freien zu bewegen. Jedes Alter und Fitnesslevel ist eingeladen, sich dem 5-Kilometer-Lauf anzuschließen. Während der insgesamt 2 Runden um den Chiemsee sorgt eine Schlussbegleitung dafür, dass alle unversehrt ins Ziel gelangen. Bei diesem Event steht besonders der soziale Austausch im Vordergrund. Die Anmeldung ist kostenlos und erfolgt unter der Internetseite des Veranstalters unter Chiemsee Parkrun. Morgen um 9 Uhr geht es los. Gute Musik, beste Sommerstimmung und ein Abend für alle Partywütigen. Endlich ist die Welle zurück und lädt zu einer stimmungsvollen Open-Air-Party im Sollingbad Dassel ein. Freuen Sie sich auf eine ausgelassene Atmosphäre und einen unvergesslichen Sommerabend. Das Beste daran, mit Ihrem Besuch unterstützen Sie gleichzeitig einen guten Zweck. Sämtliche Erlöse des Abends fließen in den Erhalt des Bades. Tickets gibt es im Vorverkauf oder an der Abendkasse direkt vor Ort im Sollingbad. Einlass ist um 18 Uhr. Alle Rockfans aufgepasst. Morgen steigt das Open Air Rock Festival in Uslar. Unter dem Motto "Nie wieder ist jetzt" setzt die Veranstaltung ein Zeichen für Toleranz und Frieden. Freuen Sie sich auf 8 Bands, die Bühne rocken und für einen Abend mit mitreißender Live-Musik sorgen. Tickets gibt es an der Abendkasse oder bereits im Vorverkauf. Los geht es um 16 Uhr. Am Kulturbahnhof in Uslar. Auch am Wochenende steht der Sport im Mittelpunkt. Die Sportwoche des TSV Germania Lauenberg bietet ein abwechslungsreiches Programm für Sportbegeisterte, sowohl für aktive Teilnehmer als auch für Besucher. Neben einem Fußballturnier, bei dem 6 Mannschaften gegeneinander antreten, steht Sonntag ein Wander-, Walking- und Mountainbike-Tag auf dem Programm. Freuen können Sie sich außerdem auf ein Mitmachangebot für Kinder und Familien, Speisen und Getränke sowie musikalische Unterhaltung. Der Start für die Mountainbike-Tour erfolgt um 9.30 Uhr. Die Walker sowie die Teilnehmer der Kindertour gehen um 10 Uhr an den Start. Start und Ziel aller Strecken ist der Sportplatz in Lauenberg. Und Malerei, Skulpturen und Fotografie. Lassen Sie sich auf ein außergewöhnliches Kunstevent ein. Die Galerie im Garten verbindet Kunst, Natur und besondere Begegnungen miteinander. 7 verschiedene Künstler stellen in einem privaten Garten ihre Werke vor. Die einzigartige Atmosphäre lädt zu Gesprächen ein und macht den Garten zu einem inspirierenden Galerieraum. Die Veranstaltung findet Sonntag zwischen 11 und 18 Uhr im Garten an der Rehbockwiese 15 in Hannmünden statt. Das waren die Ausgehtipps am Wochenende. Zusammengestellt wurden diese von Johanna Görlich.

0: 17.30 Uhr, die Nachrichten. Angesichts der Ankunft zehntausender Migranten in der spanischen Exklave Ceuta hat Bundesinnenminister Dobrindt eine Verlängerung der deutschen Grenzkontrollen angekündigt. Die Situation an der nordafrikanischen Küste verdeutliche die volatile Lage bei der illegalen Migration, erklärte der CSU-Politiker in Berlin. Man dürfe nun das in Deutschland Erreichte nicht gefährden. Die Grenzkontrollen würden deshalb über den September hinaus verlängert, sagte Dobrindt. Seit September 2024 gibt es an allen deutschen Grenzen zu europäischen Nachbarstaaten wieder reguläre Grenzkontrollen. Für diesen September steht erneut die Entscheidung an, ob sie verlängert werden sollen. Dobrindt hatte sich dabei bislang nicht festgelegt. Die Lage in der spanischen Exklave Ceuta stellt sich chaotisch dar. Laut Behördenangaben haben zuletzt etwa 60.000 Migrantinnen und Migranten das Gebiet erreicht. Mindestens 34 Menschen seien bei dem Versuch ums Leben gekommen. 37.000 Menschen sollen bereits nach Marokko zurückgeschickt worden sein. Die Berliner Senatorin für Bildung und Familie, Günther Wünsch, plädiert für eine Gesetzesänderung mit dem Ziel, Eltern gewaltbereiter Kinder unter bestimmten Umständen das Sorgerecht zu entziehen. Die CDU-Politikerin sagte im Deutschlandfunk, nötig sei eine Bundesratsinitiative, denn nicht nur Berlin habe ein Problem mit gewalttätigen Jugendlichen. Günther Wünsch äußerte sich im Zusammenhang mit dem Anschlag auf den Berliner CSD vor einer Woche. Der mutmaßliche Täter, Abdul B., sei schon in der ersten Grundschulklasse durch Konflikte aufgefallen. Die Eltern seien jedoch nicht zur Kooperation bereit gewesen. Günther Wünsch forderte, in solchen Fällen müsse ein Gericht über einen Entzug des Sorgerechts entscheiden. Bei dem Anschlag am Rande der Feiern zum Christopher Street Day in Berlin wurde eine Frau getötet, 31 Menschen erlitten Verletzungen. Die Zahl der Arbeitslosen in Deutschland hat im Juli zugenommen und überschreitet nun die Marke von 3 Millionen. Die Bundesagentur für Arbeit verzeichnete 3.007.000 Arbeitslose, wie die Behörde in Nürnberg mitteilte. Das seien 71.000 mehr als im Juni und 28.000 mehr als vor einem Jahr. Die Arbeitslosenquote stieg im Vergleich zum Juni um 0,2 Punkte auf 6,4%. Die Unterbeschäftigung, die auch Teilnehmer an arbeitsmarktpolitischen Maßnahmen erfasst, blieb gegenüber dem Vormonat unverändert. Mit 3.645.000 war sie um 28.000 höher als vor einem Jahr. Mit Beginn der Sommerpause steigt die Zahl der Arbeitslosen im Juli regelmäßig. Viele junge Menschen werden nach dem Ende ihrer Ausbildung vorübergehend arbeitslos und Betriebe verschieben Einstellungen bis nach den Ferien. Im oberbayerischen Penzberg ist ein Hinweisschild auf das muslimische Freitagsgebet zum zweiten Mal verunstaltet worden. Polizisten hätten am Vormittag erneut Schmierereien auf dem Schild festgestellt, teilte ein Sprecher mit. Sie zeigten das Symbol der als rechtsextremistisch eingestuften Kleinstpartei Der Dritte Weg. Das Schild wurde den Angaben zufolge abmontiert und sichergestellt. Die Stadt hatte den Hinweis auf die Gebetszeiten der muslimischen Gemeinde in Penzberg am 22. Juli angebracht, direkt unter den Hinweisen auf katholische und evangelische Gottesdienste. Am vergangenen Wochenende wurde das Schild zum ersten Mal mit schwarzer Farbe übersprüht. Der Rheinpegel an der für die Schifffahrt wichtigen Engstelle Kaub nähert sich seinem Rekordtief. Am Vormittag wurden dort nach Angaben des Wasserstraßen- und Schifffahrtsamts Rhein 25 cm gemessen. Das entspricht dem bisherigen niedrigsten Tagesmittelwert von 25 cm, der im Oktober 2018 erreicht wurde. Um voll beladen fahren zu können, brauchen Schiffe in Kaub in der Regel einen Pegelstand von 1,50 m. Das Niedrigwasser im Rhein und in anderen Flüssen setzt dem Gütertransport zu. Laut der Deutschen Industrie- und Handelskammer können Binnenschiffe nur mit einem Bruchteil ihrer üblichen Last fahren. Das führe zu steigenden Transportkosten und längeren Lieferzeiten. Das Wetter. Im Nordwesten schauerartiger Regen, später auch einzelne starke Gewitter. Am Nachmittag in der gesamten Südosthälfte erhöhtes Gewitterpotenzial. Bevorzugt im Südosten lokal Gefahr unwetterartiger Entwicklungen mit schwerem Sturm. 21 bis 39 Grad. Morgen im Süden und Osten stärker bewölkt und einzelne teils starke Gewitter, sonst überwiegend sonnig und vielfach trocken. 20 bis 31 Grad. Das waren die Nachrichten.
1: Und das war der Deutschlandfunk mit den überregionalen und internationalen Meldungen. Schauen wir jetzt doch einmal auf das Wetter hier bei uns im Sendegebiet. Und zwar messen wir aktuell 29 Grad in Göttingen und Duderstadt. In Northeim sind es 30 Grad. Ja, heute ist es wechselnd bewölkt mit Höchsttemperaturen von 30 Grad. Zudem weht ein mäßiger Wind aus Nordwest. Außerdem gibt es eine Gewitterwarnung für 21 Uhr. In der Nacht sinken die Temperaturen auf 19 Grad. Der Mix aus Sonne und Wolken zieht sich auch durch das gesamte Wochenende. Die Höchstwerte der nächsten Tage liegen zwischen 25 Grad morgen und 29 Grad am Sonntag. Dazu soll es trocken bleiben.

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1: Das Verwaltungsgericht Göttingen hat die Rechtmäßigkeit eines Aufenthaltsverbots und einer Meldeauflage nach den Schüssen am Wehender Tor in Zweifel gezogen. Die Polizei muss ihre Maßnahmen nun überprüfen. In einem Beschluss erklärt das Gericht beide Maßnahmen in diesem Fall für rechtswidrig. Zugleich bestätigt es die Gefahrenprognose und stellt klar, dass die Maßnahme keine unzulässige Sippenhaft darstellen. Die Zahl der Arbeitslosen in der Region ist im Monat Juli angestiegen. In den Landkreisen Göttingen und Northeim sind aktuell 16.077 Menschen arbeitslos gemeldet. Das sind rund 700 mehr als im Vormonat. Die aktuelle Arbeitslosenquote beträgt 6,6% und entspricht damit exakt dem Juli-Wert aus dem letzten Jahr. Wegen der anhaltenden Trockenheit ist es im Landkreis Göttingen ab heute verboten, Wasser aus Fließgewässern und Brunnen zu entnehmen. Das Verbot zur Entnahme aus Fließgewässern bezieht sich dabei auf die Wasserentnahme mit technischen Gegenständen wie Motor oder Elektropumpen. Außerdem darf tagsüber zwischen 10 und 19 Uhr kein Wasser aus privaten Brunnen zur Bewässerung von Grünflächen genutzt werden. Landwirtschaftliche und gewerbliche Flächen sowie das Trinkwasser sind vom Verbot nicht betroffen. Die Allgemeinverfügung gilt bislang nicht für die Stadt Göttingen. Und Temperaturen weit über 30 Grad. Wir sind aktuell mitten in der heißesten Zeit des Jahres. Um hier Abhilfe zu schaffen, öffnen einige Kirchen im Harz ihre Pforten unter dem Motto »Coole Kirchen«. Besucherinnen und Besucher finden in den teilnehmenden Kirchen Schatten, angenehm kühle Temperaturen sowie Wasser zum Trinken. Jeden Tag von 14 bis 18 Uhr. Welche Kirchen im Landkreis Göttingen mitmachen, erfahren Sie auf unserer Homepage unter www.stadtradio-göttingen.de. Das war der Tag im Überblick für heute Freitag, den 31. Juli.

Ein Blick auf die Uhr verrät uns, dass sich diese Sendung allmählich dem Ende nähert. Doch was passiert eigentlich nach dem Nachmittagsmagazin? Ja, zunächst laufen ab 18 Uhr natürlich die Lokalnachrichten. Danach ist es wie im Sommer üblich, gibt es natürlich auch das Sommerloch und dies gilt leider heute auch für unser Programm, denn nach den Lokalnachrichten läuft die Musikbox bis morgen durch. Die nächste Ausgabe von Mittendrin gibt es dann morgen ab 16 Uhr in der Kompaktausgabe. Diese wird dann moderiert von meiner Kollegin Sophie Bross.

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2: Okay, nochmal.

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1: Es ist 18 Uhr und das sind die aktuellen Meldungen mit Annika Quentin.
2: Das Verwaltungsgericht Göttingen hat die Rechtmäßigkeit eines Aufenthaltsverbots und einer Meldeauflage nach den Schüssen am Wehender Tor in Zweifel gezogen. Die Polizei muss ihre Maßnahmen nun überprüfen. In einem aktuellen Beschluss erklärt das Gericht beide Maßnahmen in diesem einen Fall für rechtswidrig. Zugleich bestätigte es laut Mitteilung der Polizei die Gefahrenprognose und stellt klar, dass die Maßnahmen auf individuellen Erkenntnissen beruhen und keine, Zitat, unzulässige Sippenhaft darstellen. Die 40 Aufenthaltsverbote und 24 Meldeauflagen waren nach der Schießerei zwischen zwei Großfamilien im Juni verhängt worden, bei der ein Polizist lebensgefährlich verletzt wurde. Betroffen von den Maßnahmen sind ausschließlich Angehörige der beteiligten Familien. Die Zahl der Arbeitslosen in der Region ist im Monat Juli angestiegen. Das geht aus dem Arbeitsmarktbericht der Agentur für Arbeit Göttingen hervor. In den Landkreisen Göttingen und Northeim sind aktuell 16.077 Menschen arbeitslos gemeldet. Das sind rund 700 mehr als im Vormonat. Die aktuelle Arbeitslosenquote beträgt 6,6% und entspricht damit exakt dem Juliwert aus dem letzten Jahr. Aktuell gibt es 3.753 offene Stellen, die in den beiden Landkreisen zu besetzen sind. Das sind 560 weniger als im letzten Monat. Der deutliche Anstieg der Arbeitslosenzahlen lasse sich vor allem damit erklären, dass Arbeitsverträge häufig am 30. Juni enden und sich in den Sommermonaten verstärkt junge Menschen melden, die vor Studien- oder Ausbildungsbeginn einen Job suchen. So Antje Frische, Geschäftsführerin operativ der Agentur für Arbeit Göttingen. Letzte Nacht kam es zu einem Brand in einer leerstehenden Lagerhalle in Adelebsen. Das Feuer löste einen Gesamtschaden in Höhe von rund 50.000 Euro aus. Rund 10.000 Euro entfallen dabei auf Inventar, das von einigen Vereinen in dem ansonsten leerstehenden Gebäude gelagert wurde. Personen wurden nicht verletzt. Wie die Polizei Göttingen mitteilt, ist die Brandursache bislang unbekannt. Brandstiftung könne nicht ausgeschlossen werden. Für weitere Ermittlungsmaßnahmen wurde die Halle polizeilich beschlagnahmt. Gestern Vormittag ist ein Mähdrescher auf einem Feld zwischen Erzhausen und Frieden in Brand geraten. Das hat die Polizei Northeim in einer Pressemeldung bekannt gegeben. Demnach war der Grund ein technischer Defekt im Motorraum des Fahrzeugs. Ein Übergreifen der Flammen auf den angrenzenden Wald konnte aber verhindert werden. Insgesamt entstand ein Schaden von knapp 100.000 Euro. Wegen der anhaltenden Trockenheit ist es im Landkreis Göttingen ab heute verboten, Wasser aus Fließgewässern und Brunnen zu entnehmen. Das hat der Landkreis in einer Pressemitteilung bekannt gegeben. Das Verbot zur Entnahme aus Fließgewässern bezieht sich dabei auf die Wasserentnahme mit technischen Gegenständen wie Motor- oder Elektropumpen. Außerdem darf tagsüber zwischen 10 und 19 Uhr kein Wasser aus privaten Brunnen zur Bewässerung von Grünflächen benutzt werden. Landwirtschaftliche und gewerbliche Flächen sowie das Trinkwasser sind vom Verbot nicht betroffen. Die Allgemeinverfügung gilt bislang nicht für die Stadt Göttingen. Das teilte die Stadt auf Anfrage unserer Redaktion mit. Sie würde die Situation prüfen und in der nächsten Woche erneut schauen, ob Maßnahmen erforderlich seien, um dann möglicherweise angemessen reagieren zu können. Das Verbot gilt noch bis zum 30. September.
1: Das war Annika Quentin mit den Lokalnachrichten. Jetzt schauen wir noch einmal auf das Wetter und den Verkehr. Wir messen aktuell 29 Grad in Göttingen und Herzberg. In Dransfeld sind es 28 Grad. Heute ist es wechselnd bewölkt mit Höchsttemperaturen von 30 Grad. Zudem weht ein mäßiger Wind aus Nordwest. Außerdem gibt es für 21 Uhr eine Gewitterwarnung. In der Nacht sinken die Temperaturen auf 19 Grad. Der Mix aus Sonne und Wolken zieht sich auch durch das gesamte Wochenende. Die Höchstwerte der nächsten Tage liegen zwischen 25 Grad morgen und 29 Grad am Sonntag. Dazu soll es trocken bleiben. Blicken wir auf die Straßen. In Wachenhausen wird die Ortsdurchfahrt zurzeit saniert. Im ersten Bauabschnitt wird dabei der Gemeindeverbindungsweg zur Bundesstraße 247 ab der Kreuzung Hauptstraße-Oberdorfstraße-Kappel vollgesperrt. Während der ersten beiden Bauabschnitte wird der großräumige Verkehr sowie der Schwerlastverkehr über die K416 und die B247 umgeleitet. Der zur Kasseler Straße gelegene Teilbereich der Parkfläche am Feuerteich in Hanmünden ist vollgesperrt. Von der Maßnahme sind etwa 25 Parkplätze betroffen. Die Sperrung ist erforderlich, da das Dach des an die Parkfläche angrenzenden Wasserstraßen- und Schifffahrtsamtes neu eingedeckt wird. Für die Durchführung der Arbeiten wird auf der gesperrten Fläche ein Kran errichtet. Und die Heutenser Landstraße ist zwischen dem Kreuzungsbereich Lindenweg und unter der Pfalz vollgesperrt. Grund ist der Fernwärmeausbau am Hagenberg. Die Geschäfte am Hagenberg bleiben trotz der Vollsperrung weiterhin erreichbar. Die Zufahrt ist über die Heutenser Landstraße aus südlicher Richtung möglich. Werfen wir einen Blick auf die Blitze. Im Landkreis Göttingen wird in Friedland, Gieboldehausen, der Stadt Herzberg, der Samtgemeinde Hattorf und der Stadt Osterode geblitzt. Im Landkreis Northeim dagegen im Raum Hardexen-Uslar. Die semistationäre Messanlage Lies wird voraussichtlich bis Montag im Raum Northeim eingesetzt. Damit wünsche ich allen unterwegs eine gute und vor allem auch eine sichere Fahrt. Das waren die Lokalnachrichten und das war's für heute auch mit Mittendrin am Nachmittag, Ihrem Nachmittagsmagazin im Stadtradio Göttingen auf der 107,1. Mein Name ist Carsten Gref und ich war heute für Sie im Studio. Die Nachrichten hörten Sie heute von Annika Quentin. Weiter geht es jetzt mit der Musikbox. Morgen um 16 Uhr spricht dann meine Kollegin Sophie Bross in der Wochenendausgabe mittendrin kompakt zu Ihnen. An dieser Stelle verabschiede ich mich und wünsche Ihnen noch ein schönes Wochenende. Lassen Sie es sich gut gehen. Wir hören voneinander.
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